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1: Es ist 2 Uhr, ich bin Joshua Heise. Die Bundesregierung hat einen neuen Tankrabatt auf den Weg gebracht. Vom 1. Oktober bis zum Jahresende soll demnach die Energiesteuer auf Diesel und Benzin um 14 Cent pro Liter gesenkt werden. Mit der Mehrwertsteuer eingerechnet sollte tanken also bis zu 17 Cent günstiger sein. Ähnlich wie beim ersten Tankrabatt, den die Regierung wegen des Iran-Kriegs von Mai bis Juni eingeführt hatte. Die CDU Mecklenburg-Vorpommern zieht aus dem Wahldesaster Konsequenzen. Landeschef Daniel Peters gibt seinen Posten ab, kommissarisch übernimmt Philipp Amthor die Geschäfte. Die CDU war am Sonntag mit 4,9% zum ersten Mal in ihrer Geschichte aus einem Landtag geflogen. Unterdessen hat die SPD von Ministerpräsidentin Schwesig Gespräche mit Linken und Grünen angekündigt, denn mit dem Wahlsieger AfD will niemand koalieren. Trotz des historischen Wahldebakels der CDU setzt Parteichef und Kanzler Merz weiter auf den geplanten Reformkurs. Er hat auch ausgeschlossen, dass es in der CDU-Spitze eine Diskussion über seine politische Zukunft gegeben habe. David Riemer berichtet.
2: Merz steht nach den Wahlklatschen in Mecklenburg-Vorpommern, Berlin und vor 2 Wochen in Sachsen-Anhalt massiv unter Druck. Er selbst denkt nicht an Rücktritt, im Gegenteil, er will Regierungs- und CDU-Parteichef bleiben. Gut möglich, dass ihm die Union eine letzte Chance gibt, verlorenes Vertrauen zurückzugewinnen und die nötigen Reformen anzuschieben. Scheitert das Projekt, dürfte sein politisches Ende kaum noch zu verhindern sein.
1: Totalausfall an den Flughäfen der Ostküste der USA. Wie die US-Luftfahrtbehörde mitgeteilt hat, musste der Flugverkehr wegen einer technischen Störung kurzzeitig komplett gestoppt werden. In New Jersey war bei Bauarbeiten ein Glasfaserkabel durchtrennt worden. Betroffen waren auch die Flughäfen in New York, Philadelphia und Boston. Hunderte Flüge wurden gestrichen oder konnten nur verspätet starten. Auf der Bahnstrecke zwischen München und Passau gibt es für Pendler erste Erleichterungen. Der Regionalexpress fährt wieder stündlich zwischen München und Plattling. Auch die Regionalbahn nach Landshut ist wieder regulär unterwegs. Zwischen Plattling und Passau bleiben allerdings bis Mitte Dezember Ersatzbusse im Einsatz. Die umfangreiche Sanierung der Strecke verläuft laut Bahn planmäßig. Es ist jetzt 2:15. Trocken, locker bewölkt oder klar geht es durch die Nacht. In den Niederungen bildet sich Nebel bei Temperaturen zwischen 10 und 2 Grad. Tagsüber wechseln sich Sonne und mal mehr, mal weniger dichte Wolken ab. Dazu geht's rauf auf 13 bis 19 Grad. Ab dem Abend klart es auf, sodass uns nachts vielerorts die Sterne entgegenfunkeln. Der Mittwoch zeigt sich erneut sonnig bei ähnlichen Temperaturen. Am Donnerstag drücken Wolken, Schauer und Gewitter die Temperaturen nach unten. Im Moment liegen uns keine Meldungen vor. Allen unterwegs eine gute und vor allem sichere Fahrt.
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1: Ich bin Joshua Heise. Die Bundesregierung hat einen neuen Tankrabatt auf den Weg gebracht. Vom 1. Oktober bis zum Jahresende soll demnach die Energiesteuer auf Diesel und Benzin um 14 Cent pro Liter gesenkt werden. Mit der Mehrwertsteuer eingerechnet sollte tanken also bis zu 17 Cent günstiger sein. Ähnlich wie beim ersten Tankrabatt, den die Regierung wegen des Iran-Kriegs von Mai bis Juni eingeführt hatte. Die CDU Mecklenburg-Vorpommern zieht aus dem Wahldesaster Konsequenzen. Landeschef Daniel Peters gibt seinen Posten ab, kommissarisch übernimmt Philipp Amthor die Geschäfte. Die CDU war am Sonntag mit 4,9% zum ersten Mal in ihrer Geschichte aus einem Landtag geflogen. Unterdessen hat die SPD von Ministerpräsidentin Schwesig Gespräche mit Linken und Grünen angekündigt, denn mit dem Wahlsieger AfD will niemand koalieren. Das waren die Nachrichten um halb. Trocken, locker bewölkt oder klar geht es durch die Nacht. In den Niederungen bildet sich Nebel bei Temperaturen zwischen 10 und 2 Grad. Tagsüber wechseln sich Sonne und mal mehr, mal weniger dichte Wolken ab. Dazu geht's rauf auf 13 bis 19 Grad. Ab dem Abend klart es auf, sodass uns nachts vielerorts die Sterne entgegenfunkeln. Der Mittwoch zeigt sich erneut sonnig bei ähnlichen Temperaturen. Am Donnerstag drücken Wolken, Schauer und Gewitter die Temperaturen nach unten.
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1: Es ist 3 Uhr, ich bin Joshua Heise. Der Sommer geht zu Ende und das heißt auch, die Heizsaison geht bald wieder los. Doch das wird dieses Jahr wohl teurer. Laut dem aktuellen Heizspiegel der Beratungsgesellschaft CO2 Online dürften vor allem die Preise für Heizöl und Holzpellets raufgehen. Beim Erdgas sehen die Experten aber trotz der gestiegenen Handelspreise eine leichte Entlastung. Ihr Tipp: richtig heizen und lüften sowie weniger Warmwasser verbrauchen. Die Bundesregierung hat einen neuen Tankrabatt auf den Weg gebracht. Nach Angaben des Finanzministeriums soll er von Anfang Oktober bis Ende Dezember gelten. Bundestag und Bundesrat müssen noch zustimmen. Ursula Winkler berichtet.
2: Mit dem Rabatt greift die Regierung zu einem erprobten Mittel. Wie schon im Mai und Juni soll der Liter Sprit so rund 17 Cent günstiger werden. Beim letzten Mal wurden die Preise gesenkt. Allerdings gaben die Mineralölkonzerne die Steuersenkung nicht komplett an Autofahrer weiter. Die Regierung plant daneben eine weitere, neue

0: Maßnahme. Spätestens zum Jahreswechsel soll befristet ein Spritpreisdeckel kommen.
1: Auf dem Münchner Oktoberfest ist ein Mitarbeiter eines Fahrgeschäfts ums Leben gekommen. Nach Polizeiangaben hatte sich der Sicherheitsmann eines Freefall Towers wohl in einem Bereich aufgehalten, in dem er nicht hätte sein sollen. Die genaue Unfallursache wird jetzt untersucht. Ein Kriseninterventionsteam betreute die Augenzeugen des Unfalls. In Deutschland war dieses Jahr offenbar gut Kirschen essen. Die Obstbauern haben eine der besten Kirschenernten der letzten Jahre eingefahren. Insgesamt rund 48.500 Tonnen Süß- und Sauerkirschen. Das sind 8% mehr als im langjährigen Durchschnitt. Grund waren demnach das milde Frühjahr und nur wenige Frostschäden. Einer der größten Deals in der Entertainment-Industrie ist offenbar unter Dach und Fach. US-Medien zufolge darf Paramount doch den Konzern Warner Brothers übernehmen, dank eines Vergleichs mit Kalifornien und 11 weiteren US-Bundesstaaten. Diese hatten gegen die Übernahme geklagt, weil sie höhere Preise und weniger Inhalte für das Publikum befürchteten. Paramount zahlt für Warner Brothers umgerechnet 100 Milliarden Euro. Es ist jetzt 3:15. Trocken, locker bewölkt oder klar geht es durch die Nacht. In den Niederungen bildet sich Nebel bei Temperaturen zwischen 10 und 2 Grad. Tagsüber wechseln sich Sonne und mal mehr, mal weniger dichte Wolken ab. Dazu geht's rauf auf 13 bis 19 Grad. Ab dem Abend klart es auf, sodass uns nachts vielerorts die Sterne entgegenfunkeln. Der Mittwoch zeigt sich erneut sonnig bei ähnlichen Temperaturen. Am Donnerstag drücken Wolken, Schauer und Gewitter die Temperaturen nach unten. A92 Deggendorf Richtung München. Zwischen Unterschleißheim und Oberschleißheim ist der rechte Fahrstreifen nach einem Unfall mit LKW gesperrt. Das dauert noch circa bis 7 Uhr morgens. Alle unterwegs, eine gute und vor allem sichere Fahrt.
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1: Ich bin Joshua Heise. Der Sommer geht zu Ende und das heißt auch, die Heizsaison geht bald wieder los. Doch das wird dieses Jahr wohl teurer. Laut dem aktuellen Heizspiegel der Beratungsgesellschaft CO2 Online dürften vor allem die Preise für Heizöl und Holzpellets raufgehen. Beim Erdgas sehen die Experten aber trotz der gestiegenen Handelspreise eine leichte Entlastung. Ihr Tipp: richtig heizen und lüften sowie weniger Warmwasser verbrauchen. Die Bundesregierung hat einen neuen Tankrabatt auf den Weg gebracht. Nach Angaben des Finanzministeriums soll er von Anfang Oktober bis Ende Dezember gelten. Bundestag und Bundesrat müssen noch zustimmen. Ursula Winkler berichtet.
2: Mit dem Rabatt greift die Regierung zu einem erprobten Mittel. Wie schon im Mai und Juni soll der Liter Sprit so rund 17 Cent günstiger werden. Beim letzten Mal wurden die Preise gesenkt. Allerdings gaben die Mineralölkonzerne die Steuersenkung nicht komplett an Autofahrer weiter. Die Regierung plant daneben eine weitere, neue Maßnahme. Spätestens zum Jahreswechsel soll befristet ein Spritpreisdeckel kommen.
1: Das waren die Nachrichten um halb.
3: Trocken, locker bewölkt oder klar geht es durch die Nacht. In den Niederungen bildet sich Nebel bei Temperaturen zwischen 10 und 2 Grad. Tagsüber wechseln sich Sonne und mal mehr, mal weniger dichte Wolken ab. Dazu geht's rauf auf 13 bis 19 Grad. Ab dem Abend klart es auf, sodass uns nachts vielerorts die Sterne entgegenfunkeln. Der Mittwoch zeigt sich erneut sonnig bei ähnlichen Temperaturen. Am Donnerstag drücken Wolken, Schauer und Gewitter die Temperaturen nach unten.
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1: Es ist 4 Uhr, ich bin Joshua Heise. NRW-Ministerpräsident Wüst hat sich für einen anderen Umgang mit der AfD ausgesprochen. Man habe zu viel über die Partei geredet und zu wenig darüber, was die Menschen zu ihr treibe, sagte der CDU-Politiker der Rheinischen Post. An seiner grundlegenden Ablehnung der AfD habe sich aber nichts geändert. Mit Blick auf die NRW-Landtagswahl nächstes Jahr sagte er wolle sich mehr den Problemen der Menschen zuwenden. Die Grüne Jugend hat die Grünen in Berlin dazu aufgefordert, eine Koalition mit der Linken und der SPD einzugehen. Bundessprecher Bobka sagte dem Redaktionsnetzwerk Deutschland, keine Partei habe stärker verloren als die CDU. Ein Bündnis mit ihr wäre ein massiver kognitiver Spagat. Die Grünen-Parteispitze hatte eine Koalition mit der Linken zuletzt an ein klares Bekenntnis gegen Antisemitismus geknüpft. In New York beginnt heute die politisch wichtigste Woche des Jahres bei den Vereinten Nationen. Mit einer Rede von US-Präsident Trump startet die UN-Generaldebatte. Tina Eck berichtet.
2: Trump will am Rande der Vollversammlung Vertreter der Golfstaaten treffen. Der eskalierende Iran-Krieg gefährdet Städte, US-Stützpunkte und wichtige Öl- und Schifffahrtswege in der Golfregion. Großbritannien, Frankreich und Kanada, die Palästina als Staat anerkennen, sprechen in New York über eine Zwei-Staaten-Lösung und Reden gibt es heute unter anderem von den Präsidenten aus der Türkei, Frankreich und dem britischen Premierminister Andy Burnham.
1: Altkanzlerin Merkel

0: Hat sich bei ihrem Kanzlergalerie-Porträt bewusst gegen die Farbe Rot entschieden. Bei der Eröffnung einer Kunstausstellung im Bundestag sagte sie, Rot wolle sie der ersten sozialdemokratischen Bundeskanzlerin überlassen. Ihr Porträt zeigt sie stattdessen im blauen Blazer. Das Gemälde ist derzeit im Bode-Museum zu sehen. Wegen des großen Interesses wurde die Ausstellung bis zum 3. Januar verlängert. Im großen Führungsmachtkampf beim Fußball-Weltverband zeigt sich FIFA-Chef Infantino erstmals gesprächsbereit für Reformen. In einem Brief an die Präsidenten der 211 Mitgliedsverbände kündigte der Schweizer eine unabhängige Überprüfung der FIFA-Governance sowie Gespräche über eine Stärkung der Entscheidungsprozesse an. Seine erneute Kandidatur als Präsident will er aber nicht zurückziehen. Es ist jetzt kurz nach 4. Heute wechseln sich Sonne und mal lockere, mal dichtere Wolken ab. Vor allem im Osten halten sich anfangs kompakte Wolken. Am Nachmittag setzt sich besonders im Südwesten strahlender Sonnenschein durch. Die Temperaturen steigen auf 13 bis 19 Grad. Morgen geht's ähnlich weiter. Am Donnerstag bringen Wolken, Sonne und ein paar Schauer und Gewitter etwas kühlere Temperaturen. Von Freitag an scheint wieder die Sonne und es wird auch wieder wärmer. Im Moment liegen uns keine Meldungen vor. Allen unterwegs eine gute und vor allem sichere Fahrt.
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1: Ich bin Joshua Heise. NRW-Ministerpräsident Wüst hat sich für einen anderen Umgang mit der AfD ausgesprochen. Man habe zu viel über die Partei geredet und zu wenig darüber, was die Menschen zu ihr treibe, sagte der CDU-Politiker der Rheinischen Post. An seiner grundlegenden Ablehnung der AfD habe sich aber nichts geändert. Mit Blick auf die NRW-Landtagswahl nächstes Jahr sagte er wolle sich mehr den Problemen der Menschen zuwenden. Die Grüne Jugend hat die Grünen in Berlin dazu aufgefordert, eine Koalition mit der Linken und der SPD einzugehen. Bundessprecher Bobka sagte dem Redaktionsnetzwerk Deutschland, keine Partei habe stärker verloren als die CDU. Ein Bündnis mit ihr wäre ein massiver kognitiver Spagat. Die Grünen-Parteispitze hatte eine Koalition mit der Linken zuletzt an ein klares Bekenntnis gegen Antisemitismus geknüpft. Das waren die Nachrichten um 5:30. Heute wechseln sich Sonne und mal lockere, mal dichtere Wolken ab. Vor allem im Osten halten sich anfangs kompakte Wolken. Am Nachmittag setzt sich besonders im Südwesten strahlender Sonnenschein durch. Die Temperaturen steigen auf 13 bis 19 Grad. Morgen geht's ähnlich weiter. Am Donnerstag bringen Wolken, Sonne und ein paar Schauer und Gewitter etwas kühlere Temperaturen. Von Freitag an scheint wieder die Sonne und es wird auch wieder wärmer.
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1: Es ist 5 Uhr, ich bin Joshua Heise. Die Bundesregierung hat einen neuen Tankrabatt auf den Weg gebracht. Nach Angaben des Finanzministeriums soll er von Anfang Oktober bis Ende Dezember gelten. Bundestag und Bundesrat müssen noch zustimmen. Ursula Winkler berichtet.
2: Mit dem Rabatt greift die Regierung zu einem erprobten Mittel. Wie schon im Mai und Juni soll der Liter Sprit so rund 17 Cent günstiger werden. Beim letzten Mal wurden die Preise gesenkt. Allerdings gaben die Mineralölkonzerne die Steuersenkung nicht komplett an Autofahrer weiter. Die Regierung plant daneben eine weitere, neue Maßnahme. Spätestens zum Jahreswechsel soll befristet ein Spritpreisdeckel kommen.
1: Der CDU-Bundestagsabgeordnete Kuban fordert von Kanzler Merz einen klaren Entlastungsplan für die Bürger. Nötig seien strukturelle Veränderungen für Wachstum und konkrete Maßnahmen, die die Menschen im Portemonnaie spürten, sagte er dem Redaktionsnetzwerk Deutschland. Unter anderem schlägt Kuban niedrigere Energiepreise und ein Absenken der Mehrwertsteuer auf Grundnahrungsmittel vor. Auf dem Münchner Oktoberfest ist ein Mitarbeiter eines Fahrgeschäfts ums Leben gekommen. Nach Polizeiangaben hatte sich der Sicherheitsmann eines Freefall Towers wohl in einem Bereich aufgehalten, in dem er nicht hätte sein sollen. Fahrgäste waren demnach zu keiner Zeit in Gefahr gewesen. Die genaue Unfallursache wird jetzt untersucht. Ein Kriseninterventionsteam betreute die Augenzeugen des Unfalls. In New York starten die Vereinten Nationen heute in ihrer Vollversammlung in die Generaldebatte. Den Anfang macht eine Rede von US-Präsident Trump. Dabei wird es wohl um den Iran-Krieg und die damit verbundenen hohen Energiepreise, aber auch um die Ukraine oder die Regulierung von KI gehen. Außerdem wollen Dänemark, Grönland und die USA ein Abkommen zur Sicherheit Grönlands unterzeichnen. Wer immer schon mal Gegenstände aus einer weit, weit entfernten Galaxis bestaunen wollte, kann das jetzt in Los Angeles tun. Dort hat das Lucas Museum of Narrative Art eröffnet, ein Passionsprojekt des Schöpfers von Star Wars und Indiana Jones, George Lucas. Neben Filmrequisiten sind noch tausende weitere Werke zu sehen, etwa von Frida Kahlo, Norman Rockwell und dem Street-Art-Künstler Banksy. Es ist jetzt kurz nach 5 Uhr.

0: 7 Grad die aktuelle Temperatur in Hollfeld, 8 sind es in Warmensteinach und tatsächlich 10 Grad in Speichersdorf. Wir haben es mit einem Hoch zu tun, namens Zander, aber trotzdem hoch und allen Bemühungen kommt die Sonne nur selten durch, gegen sonst recht dicke Wolkenfelder. 12 bis 15 Grad die Höchstwerte und ähnlich kühl, kann man sagen, geht es in den nächsten Tagen weiter. Insgesamt bleibt es recht sonnig in Bayreuth, Stadt und Land. Am Donnerstag wird es windiger mit Regen. Hallo Autofahrer, der Mainwille Verkehrsservice. Eine Meldung haben wir für die Staatsstraße zwischen Weidenberg und Bayreuth. Da ist aktuell ein Schwertransport unterwegs, überholen nicht möglich. Die Straße wird kurzzeitig immer wieder mal gesperrt. Wer sich da auskennt, bitte außen rumfahren. Sucht euch jetzt am Morgen besser eine neue Route. Ansonsten läuft's, keine weiteren Störungsmeldungen. Habt ihr einen Blitzer entdeckt, dann gerne Bescheid geben. 0170 99 0 7000.
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12: Ich bin Martin Sollig. Guten Morgen. Es ist so gut wie fertig, das neue Bayreuther Brauhaus in Oberobsern, das neue Zuhause vom Bayreuther Hell. Bei voller Auslastung werden bis zu 40.000 Flaschen pro Stunde befüllt, im Jahr bis zu 500 Hektolitern. Das Herzstück ist das Sudhaus. Besucher können dort die Abfüllung sehen und auch direkt ein frisches Bayreuther Hell probieren. Brauereichef Jeff Meisel.
13: Ja, das Wichtigste ist, dass wir hier halt wirklich unser Bayreuther Hell brauen. Das ist die einzige Sorte, die gebraut wird. Wir genügend Kapazität haben, dass aber auch genau diese Brauerei in die Landschaft reinpasst. Es ist ein Naturprodukt und so wollen wir es auch mit viel Holz, mit verspiegelter Fassade eher klein machen, obwohl es wirklich eine große Brauerei ist. Es entsteht was, wo wir hoffen, dass wir wirklich möglichst viele Menschen weltweit nach Bayreuth einladen können.
12: Die offizielle Eröffnung ist am 9. Oktober. Ihr Angehöriger braucht dringend eine Chemotherapie. Mit genau solchen Schockgeschichten versuchen Betrüger momentan in Oberfranken an Geld heranzukommen. Die Polizei schreibt, dass es mehr als 30 betrügerische Anrufe gegeben hat, vor allem in Stadt und Landkreis Hof und im Landkreis Wunsiedel. Wichtig, die Täter ändern ihre Maschen ständig. Aktuell behaupten sie eben, ein Angehöriger sei schwer krank und brauche dringend Geld für eine Therapie. Die Polizei warnt, egal bei welcher Geschichte, wenn es um Geldforderungen oder Zeitdruck am Telefon geht, sofort misstrauisch werden und die 110 rufen. Der Bayreuther Fußballer Werner Zaulich wird Nationalspieler mit stolzen 77 Jahren. Er ist jetzt von Bundestrainer Marek Wanik für die U75-Weltmeisterschaft Mitte Oktober in Australien nominiert worden. Ein ehemaliger Weggefährte von Zaulich hatte dem Bundestrainer einen Tipp gegeben. Bei einem einwöchigen Trainingslager hat der Bayreuther dann seine Chance genutzt. Und dass er das geschafft hat, macht ihn stolz.
14: Ja, schon, aber da kann man nicht übertreiben, sag ich mal. Aber es hat vor allen Dingen Spaß gemacht. Ich spiele ja hier immer nur gegen Jüngere und dort, die waren halt alle gleichaltrig. Und da kann man natürlich anders aufspielen, wie ich hier den jungen Leuten hinterherlaufe.
12: Normalerweise läuft Werner Zaulich für die alten Herren vom FC Eintracht Bayreuth auf. 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Das Mainwelle-Wetter in Bayreuth und in der Region. Jetzt am Morgen haben wir Temperaturen um 7 und 10 Grad. Später geht's rauf auf bis zu 15 Grad. Bleibt also eher verhalten heute mit vielen Wolken und zwischendurch etwas Sonnenschein. Morgen wird's bei ähnlichen Temperaturen insgesamt sonniger. Am Donnerstag windig mit Regen. Hallo Autofahrer, der Mainwelle-Verkehrsservice um kurz nach 5:30. Eine Meldung haben wir von der Startstraße zwischen Weidenberg und Bayreuth. Da kommt es in beiden Richtungen zu Behinderungen, weil da ein Schwertransport unterwegs ist, kann man nicht überholen. Es wird auch immer wieder kurzzeitig dicht gemacht. Wenn ihr euch da auskennt, bitte fahrt außenrum, meidet das Gebiet weiträumig. Und meldet gerne einen Blitzer, wenn ihr irgendwo was entdeckt habt, 0170 99 0 7000. Besten Dank, gute Fahrt.
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10: Es ist 6 Uhr, ich bin Stefan Schütz. Die Bundesregierung hat einen neuen Tankrabatt auf den Weg gebracht. Jetzt sind noch Bundestag und Bundesrat an der Reihe. Vom 1. Oktober bis zum Jahresende soll demnach die Energiesteuer auf Diesel und Benzin um 14 Cent pro Liter gesenkt werden. Mit der Mehrwertsteuer eingerechnet sollte tanken also bis zu 17 Cent günstiger sein, ähnlich wie beim ersten Tankrabatt von Mai bis Juni. Tragisches Unglück auf dem Münchner Oktoberfest. Ein Mitarbeiter eines Freefall Towers ist nach einem Unfall am Abend an seinen schweren Verletzungen gestorben. Für Fahrgäste bestand laut Polizei zu keiner Zeit Gefahr. Joshua Heise berichtet.
11: Der Sicherheitsmann soll sich nach ersten Erkenntnissen der Polizei wohl in einem Bereich aufgehalten haben, in dem er nicht hätte sein dürfen. Er wurde wahrscheinlich erst von dem Fahrgeschäft getroffen und dann möglicherweise eingequetscht. Der 52-Jährige wurde zunächst reanimiert und ins Krankenhaus gebracht, wo er später verstarb. Augenzeugen vor Ort wurden durch ein Kriseninterventionsteam betreut. Der genaue Unfallhergang soll nun ermittelt werden.
10: Die Temperaturen sind teils schon herbstlich und das heißt auch, die Heizsaison geht bald wieder los. Doch die wird dieses Jahr wohl teurer. Laut dem aktuellen Heizspiegel dürften vor allem die Preise für Heizöl und Holzpellets raufgehen. Beim Erdgas sehen die Experten aber trotz der gestiegenen Handelspreise eine leichte Entlastung. Ihr Tipp, richtig heizen und lüften sowie weniger Warmwasser verbrauchen. Die Grüne Jugend hat die Grünen in Berlin dazu aufgefordert, eine Koalition mit der Linken und der SPD einzugehen. Bundessprecher Bobka sagte dem Redaktionsnetzwerk Deutschland, keine Partei habe stärker verloren als die CDU. Ein Bündnis mit ihr wäre ein massiver kognitiver Spagat, also ein Zustand, in zwei Richtungen gezogen zu werden. Die Grünen-Parteispitze hatte eine Koalition mit der Linken zuletzt an ein Bekenntnis gegen Antisemitismus geknüpft. Einer der größten Deals in der Entertainment-Industrie ist offenbar unter Dach und Fach. US-Medien zufolge darf Paramount doch den Konzern Warner Bros. Übernehmen. Diese hatten gegen die Übernahme geklagt, weil sie höhere Preise und weniger Inhalte für das Publikum befürchteten. Paramount zahlt für Warner Bros. Umgerechnet 100 Milliarden Euro. Es ist jetzt kurz nach 6.
12: Einen schönen guten Morgen und es ist frisch heute in der Früh. 6 Grad messen wir aktuell in Bindlach, 7 Grad in Heinersreuth, in Boddenstar, da messen wir 6 Grad. Die Aussichten sind heute, ja, ganz okay, Sonne, bisschen mit dabei, eher auch mal Wolkenfelder, aber es bleibt trocken die nächsten Tage, mit tagsüber so um die 16 Grad. Ist schon was für die leichte Jacke. Das Hoch Zander bringt uns aber die nächsten Tage noch ein bisschen Sonne. Erst am Donnerstag Regenschauer und in der Nacht auf Donnerstag, naja.

0: Da könnte es auch mal Bodenfrost geben.
1: Naja, kann passieren. Wir schauen auf die Straßenobacht. Eine Meldung zwischen Weidenberg und Bayreuth Nord, die Anschlussstelle an der A9. Da ist in beide Richtungen aktuell ein Schwertransport unterwegs. Überholen ist hier nicht möglich. Da kann es auch mehrfach mal kurzfristig gesperrt werden. Also am besten weiträumig umfahren oder wenn ihr drin steckt, dann ein bisschen Geduld mitbringen. Blitzer sind aktuell keine gemeldet. Wenn ihr was entdeckt, Blitzer oder Staus, jederzeit melden per WhatsApp ins Studio 0170 99 0 7000.
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0: Noch in dieser Stunde lernen wir einen Mann kennen, der mit 77 Jahren zum deutschen Nationalspieler wird. Allerdings muss man sagen, in der U75. Also drüber.
1: Ja, ne? Passt er ja perfekt rein.
0: U75.
1: Ja,
0: das
1: ist super.
0: Da ist er jetzt nominiert worden, zwar überraschend.
1: Schau an.
0: Ein Mann aus Bayreuth.
1: Ja, ja.
0: Den werden wir heute kennenlernen. Außerdem reden wir heute nicht über die Regierungskoalition.
1: Nee, heute machen wir es mal nicht.
0: Nein.
1: Ne? Heute lassen wir es weg.
0: Lassen wir es einfach mal weg.
1: Ja.
0: Genau. Haben wir mehr Zeit zum Beispiel fürs neue Bayreuther Brauhaus.
1: Ja.
0: Wow, ist das ein Ding.
1: Das ist ein Teil, ja.
0: Schaut euch das Instagram-Video an. Einerseits von unserem 77-jährigen Nationalspieler und andererseits vom Bayreuther Brauhaus. Oder einfach zuhören jetzt.

0: Aerosmith, Wahnsinn. Die habe ich mal live gesehen. Wow, war das eine Enttäuschung.
1: Krass.
0: Ja, da war wahrscheinlich wieder, du weißt, die Drogen und so.
1: Ja.
0: Da ist man nicht immer gleich in Form. Ne?
1: Das ist schwierig.
0: Ist das nicht bei uns zwei, dass man früh aufsteht und immer zack, zack, zack, zack, zack. Da war der Steven Tyler so neben der Kappen. Das war in München, das war ein ganz schreckliches Konzert. Trübt aber nicht die Mega-Performance und die unzähligen Hits von Aerosmith. Guten Morgen. Wir müssen jetzt doch ganz kurz...
1: Nein, machen wir nicht.
0: Doch, wir müssen.
1: Wir haben aber gesagt, wir machen es.
0: Wir müssen ganz kurz über Regierungsarbeit sprechen. Aber vielleicht zum ersten Mal seit langem wieder über einen guten, sinnvollen Schritt.
1: Ja, da bin ich gespannt.
2: Wir kommen jetzt nicht wieder angeschissen mit, das ist mit der Gießkanne und das kriegen dann alle. Ne? Sondern jetzt sagen wir es mal, wie es ist. Wir brauchen diesen Tankrabatt.
1: Definitiv. Oh wow, was da los ist an den Tankstellen.
0: Also du hast jetzt Spritpreise mittlerweile bei... 2,50 Euro und
1: das
0: mehr?
1: Das ist doch Wahnsinn, oder? Ich stand letztens wieder an dieser Tafel und habe zurückgedacht an die Zeiten, wo wir gesagt haben, irgendwann kostet es bestimmt mal über 2 Euro. Was?
0: Knapp 20 Cent sollen durch den Tankrabatt auf jeden Fall wegfallen und dann soll es zum nächsten Jahr auch einen Spritpreisdeckel geben.
1: Oh, endlich mal.
0: Irgendjemand in Berlin hat gemerkt, wenn es andere Länder können, müssten es wir doch auch schaffen.
1: Echt jetzt?
0: Ja, und jetzt? Finden wir gut, oder?
3: Grundsätzlich finde ich das gut. Ich meine, ich halt ehrlich gesagt nicht so viel von diesen Energiesteuern. Es verteuert ja den ganzen Spaß des Tankens einfach aus meiner Sicht unnötig.
4: Ich kenne eine junge Frau, die zum Beispiel alleinerziehend ist und wenn die dann noch 25 Kilometer zur Arbeit jeden Tag pendeln muss, dann ist das eine Menge Geld.
5: Ich würde sagen, ein Tankrabatt alleine ist jetzt keine langfristige Lösung, sondern ist halt eher sowas Kurzfristiges.
6: Wir versuchen eigentlich mit den Öffis oder zu Fuß von A nach B zu kommen und auch jetzt mit den 17 Cent. Es wird nicht besser.
0: Ja, aber mit den Öffis von Wäscherfeld nach Bayreuth, das ist halt trotzdem eine Herausforderung.
1: Nummer, ja.
0: Deswegen brauchst du ein Auto und ich finde, wir müssen auch mal lernen, in diesen Krisenzeiten über irgendwas mal positiv zu sprechen. Und wenn der Spritpreis dadurch jetzt ein bisschen runtergeht, dann sei das meinetwegen eine gute, sinnvolle und jetzt auch angebrachte Maßnahme. Der Tankrabatt kommt.

0: Er ist schwer, sehr schwer und dadurch ist er auch langsam.
1: Und sehr breit.
0: Sehr langsam und breit.
1: Ja, zwischen Weidenberg und Bayreuther ist er unterwegs, der Schwertransport. Überholen ist gerade ein bisschen schwierig, kann ein bisschen länger dauern.

0: Man muss Ziele im Leben haben.
1: Mit 75 Stadtmeister der alten Herren in Bayreuth. Und verteidigt dieses Jahr noch.
0: Ja, und vielleicht mit 77 Weltmeister.
2: Kann alles noch passieren.
0: Den Mann lernen wir gleich kennen, der mit 77 Jahren, Werner Zaulich aus Bayreuth, jetzt für die Nationalmannschaft nominiert wurde. Gleich kurz nach 6:30.
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0: Schönen guten Morgen, es ist 6.30 Uhr. Alles, was heute Morgen wichtig ist, jetzt in den News mit Martin Solig.
1: Guten Morgen. Die Bundesregierung hat einen neuen Tankrabatt auf den Weg gebracht. Jetzt sind noch Bundestag und Bundesrat dran. Vom 1. Oktober bis zum Jahresende soll demnach die Energiesteuer auf Diesel und Benzin um 14 Cent pro Liter gesenkt werden. Mit der Mehrwertsteuer eingerechnet sollte tanken also bis zu 17 Cent günstiger sein. Und tragisches Unglück auf dem Münchner Oktoberfest. Ein Mitarbeiter eines Freefall Towers ist nach einem Unfall am Abend an seinen schweren Verletzungen gestorben. Für Fahrgäste bestand laut Polizei zu keiner Zeit Gefahr. Der Sicherheitsmann soll sich nach ersten Erkenntnissen wohl in einem Bereich aufgehalten haben, in dem er nicht hätte sein dürfen.
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1: Es ist so gut wie fertig, das neue Bayreuther Brauhaus in Oberopsang. Das neue Zuhause vom Bayreuther Hell. Bei voller Auslastung werden bis zu 40.000 Flaschen pro Stunde befüllt, im Jahr bis zu 500.000 Hektoliter. Das Herzstück ist das Sudhaus, Brauereichef Jeff Meisel.
3: Das Wichtigste ist, dass wir hier halt wirklich unser Bayreuther Hell brauen. Das ist die einzige Sorte, die gebraut wird. Wir genügend Kapazität haben, dass aber auch genau diese Brauerei in die Landschaft reinpasst. Es ist ein Naturprodukt und so wollen wir es auch mit viel Holz, mit verspiegelter Fassade eher klein machen, obwohl es wirklich eine große Brauerei ist. Es entsteht was, wo wir hoffen, dass wir wirklich möglichst viele Menschen weltweit nach Bayreuth einladen können.
1: Die offizielle Eröffnung ist am 9. Oktober. Wer einen Termin bei der Agentur für Arbeit mehrmals sausen lässt, dem könnte künftig der Geldhahn ganz zugedreht werden. Leistungen können komplett entfallen. Darauf haben die Teilnehmer eines Treffens der oberfränkischen CSU mit Agenturchef Sebastian Peine hingewiesen. Aber auch über die Ukraine wurde gesprochen. Ziel der Arbeitsagentur, die Beschäftigungsquote bei Menschen aus der Ukraine soll mit einfachen Tätigkeiten und Qualifizierungsangeboten gesteigert werden. Eine Forderung bei dem Treffen, ein Datenaustausch zwischen Deutschen und ukrainischen Behörden, unter anderem für mehr Transparenz bei den Vermögensverhältnissen der Leistungsbezieher. Mit der kälteren Jahreszeit sind auch Igel wieder auf Nahrungssuche. Sie fressen sich jetzt den Winterspeck für die kommenden Monate an. Viele der Tiere verletzen sich aber bei der Futtersuche auf den Straßen. Eine Igelpflegestation in Regnitz-Losau, das ist im Landkreis Hof, hilft den verletzten Tieren, benötigt aber neue Auswilderungspaten für ihren Nachwuchs. Pflegehelferin Julia Schulze.
4: Die Auswilderungspaten müssten ein Grundstück haben, einen natürlichen Garten mit vielen Hecken, Sträuchern. Für den Anfang bräuchten die Auswilderungspaten ein Auswilderungsgehege, ein Schlafhäuschen, geeignetes Futter für den Igel.
1: Die Tiere würden dann je nach Zustand ab Mitte Oktober ausgewildert oder im Gehege überwintern. Mehr Infos auf meinwelle.de.
0: Dankeschön, Martin. Jetzt kommt das Wetter. Hoch Zander bringt uns, man könnte ja immer denken, wenn man hoch hört, denkt man immer gleich nur an Sonne. Aber hoch ist halt grundsätzlich mal eine gute Wetterlage, halt auch mit Wolken. Also heute Sonne und Wolken im Mix, immerhin nach einer sternenklaren Nacht, heute um die 16 Grad. Aber da, wo es sternenklar ist, da ist es nachts dann schon frisch. Also in den nächsten Nächten irgendwann kommt dann auch mal das Thema Bodenfrost. Morgen 14 bis 17 Grad, auch wirklich schön sonnig. Erst Donnerstag kommen Schauer.
5: Und wir schauen auf die Straßen, nochmal auf die Strecke zwischen Weidenberg und Bayreuth. Hier ist immer noch der Schwertransport unterwegs. Sehr langsam, sehr breit, überholend, gerade schlecht.
0: Sehr schwer.
5: Kann also ein bisschen länger dauern. Blitzer sind momentan keine gemeldet. Wenn ihr was habt, Blitzer oder Staus, immer melden per WhatsApp ins Studio 0170 99 0 7000.
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0: Jetzt wollte ich wieder einige gute Themen heute bringen, aber
5: ja.
0: Andrea Kreuzer hat mir verboten, über Regierungsarbeit zu sprechen.
5: Nee, das geht nicht. Schau, ich habe es auch extra auf dem Zettel nicht markiert. Die Regierungsthemen lasse ich alle weg, weil das ist jetzt wirklich...
0: Ich wollte wieder, ne? MacPom,
5: nein.
0: Berlin wollte ich machen, über den Tankrabatt. Das wollte ich alle, aber okay, gut. Also, du bist genervt davon. Ne?
5: Ja, also es reicht jetzt. Wir haben es doch jetzt alle. Wir wissen es doch jetzt, dass es ein Desaster ist.
0: Stimmt, sehr gut. Ja, dann würde ich vielleicht sagen, was haben wir denn noch? Also... Gut, also dieses riesen neue Brauhaus, das ist
5: ja
0: auf jeden Fall ein Thema. Das kommt dann auch gleich nach 7. Ich würde auch empfehlen, das Video anzuschauen. Das ist schon krass, was die da hingestellt haben.
5: Das ist Wahnsinn,
0: wow,
5: ja.
0: Ne? Dann haben wir den Mann, der mit 77 Fußballnationalspieler wird.
5: Toll.
0: Auf den können wir uns alle einigen.
5: Der,
0: oh ja. Auf den sind wir gespannt. Der kommt gleich.

0: Drop Dead. 6.41 Uhr, schönen guten Morgen. Wir schauen nach Herzogenaurach, denn die Klopp-Ära beginnt jetzt richtig.
1: Es geht los. Die deutschen Nationalspieler sind gelandet im Fußballcamp, im DFB-Camp in Herzogenaurach. Und am Donnerstag ist ja auch schon die große Premiere, das erste Spiel mit dem Klopp-Kader gegen die Niederlande.
0: Ich würde trotzdem ganz kurz auf, sagen wir mal, etwas reiferen Fußball schauen.
1: Ja, gerne.
0: Hast du eine Idee, was du mit Ü75 machen wirst?
1: Ich hoffe erstmal, ich werde Ü75.
0: Vielleicht machst du dann irgendwas, was du dein Leben lang schon immer richtig gut konntest, aber dann in Richtung Weltmeisterschaft. So macht's Werner Zaulich. Er wird Fußball-Nationalspieler. Wow, mit 77 Jahren. Kollege Christian Höret hat ihn getroffen, aus wirklich sensationellem Anlass. Hallo, guten Morgen, Christian.
2: Guten Morgen, ihr beiden. Niemals wird er am kommenden Montag, wie alt?
3: 77.
2: Ach, hör auf, Werner.
3: Ja, ist nun mal so.
2: Zeig mal deinen Ausweis, das will ich kontrollieren.
4: Darf ich eigentlich noch so salopp mit dir reden, weil wir haben schon viel miteinander Fußball gespielt, auch gegeneinander?
3: Ja, das war ein hartes Stück Arbeit gegen dich. Das stimmt. Ja. Wir haben aber auch schon gemeinsam ein Turnier mal gewonnen, ja. Ein legendäres.
4: Aber den ersten offiziellen Titel hast du mit wie vielen Jahren errungen und welchen?
3: Mit 75 Stadtmeister der alten Herren in Bayreuth. Unverteidigt dieses Jahr noch.
4: Du bist ja eigentlich ein Dresden, aber eigentlich bist du Bayreuther.
3: Ja, ich bin ein Zugereister, wie man so schön sagt, seit 1984.
4: Mehr Bayreuth als Dresden.
3: Ja, das stimmt.
4: Wie ist es denn zustande gekommen, dass du mit 76 die Nominierung bekommen hast für die WM in Australien jetzt demnächst im Oktober?
3: Da bin ich vermittelt worden von einem Freund, mit dem habe ich früher zusammen gespielt und der wohnt jetzt in Osnabrück. Und kennt den Trainer gut und hat gesagt, ja, es ist immer auf der Suche nach guten Spielern. Und dann hat der Marek mich dann angerufen und mich auf ein Trainingscamp eine Woche in Polen eingeladen.
4: Den neuen Nationaltrainer, den kennen wir, Jürgen Klopp, aber der Nationaltrainer der Ü75 heißt?
3: Marek Wanik. Der ist seit Jahren beim DFB und macht immer noch das Nachwuchsleistungszentrum in Osnabrück.
4: Also jeder Fußballer, der träumt doch mal davon, Nationalspieler zu werden. Also du bist natürlich sehr herzlich und bescheiden, bodenständig. Wir kennen uns seit vielen, vielen Jahren. Lass uns dennoch mal in dein Herz schauen. Das glüht schon, oder? Da ist schon Stolz da.
3: Ja, schon, aber da kann man nicht übertreiben, sag ich mal. Aber es hat vor allen Dingen Spaß gemacht. Ich spiele ja hier immer nur gegen Jüngere. Und dort, die waren halt alle gleichaltrig. Und da kann man natürlich anders aufspielen, wie ich hier den jungen Leuten hinterherlaufe.
0: Jetzt fliegt der mit 77 nach Australien.
1: Das gibt's
0: also
1: doch nicht.
0: Da haben wir schon noch einige Fragen. Kollege Höret, wir reden gleich weiter.

0: 3:45 vorbei. Guten Morgen auf Radio Maimille. Schnell das Wetter heute. 16 Grad, ganz angenehm mit einem Sonne-Wolken-Mix. Auf jeden Fall trocken. Die Schauer kommen erst am Donnerstag. Und wir reden weiter mit Werner und Christian. Werner ist der Mann, der mit 77 nochmal zum Fußball-Nationalspieler wird.
1: Ja, aber nicht nur Nationalspieler, er ist bei der Weltmeisterschaft Ü75 dabei. Mitte Oktober, Obacht in Brisbane. Boah. Anreise nach Australien, morgen in einer Woche geht's los. Und in der Vorrunde geht's unter anderem gegen die USA, den Gastgeber Australien und Japan. Weggefährte Christian Höret hat den Werner mal getroffen. Der ist jetzt quasi, also über Nacht ist der jetzt Talk of Town.
2: Wie sind denn die Reaktionen?
3: Ja, man wird schon mal angesprochen drauf. Vor allen Dingen bei der Eintracht natürlich. Und
2: das ist dein Freunden. Verein?
3: Ja, und bei meinen Freunden.
2: Jetzt läufst du gerade auf der Mainwelle. Im Oktober läufst in Brisbane. Da wird irgendwas auf dich zukommen. Heiratsanträge. Man, bei dir kann man ja sagen, no limits.
3: Ja, da hättest du aber mal Alter verschweigen müssen.
2: Abschließend große Vorfreude.
3: Ja, das stimmt. Freue ich mich schon drauf und man zählt die Tage schon langsam und muss vorweg natürlich noch ein bisschen was tun auch, dass man fit bleibt. Aber dann geht's los.
2: Bist du textsicher, was die deutsche Nationalhymne angeht?
3: Oh, meinst du die von der DDR oder von der Ja, ich denke schon, ja, ich denke schon.
2: Das haben wir natürlich getestet und wie das ausgegangen ist, das seht ihr bei Insta und bei Facebook bei der Mainwelle. Werner, von Herzen alles Gute, viel Spaß. Auch mit 77 werden Träume wahr.
3: Das stimmt. Vor einem halben Jahr hätte ich da nicht dran geglaubt.
2: Vor allem, wir haben so eine Fußballergruppe Montagabend. Ne? Da kannst du ab jetzt immer sagen, ey, pass auf, ich bin Nationalspieler.
3: Ja. Was willst du? Ja, die haben ja deswegen umso mehr auf die Socken. Die kennst doch die Burschen.
2: Und damit zurück zu euch im Studio.
0: Jetzt habt ihr Nationalspieler umgehauen euch. Wahnsinn. Schaut Werner. Euch das Video an. Werner, wir drücken die Daumen mit 77 Nationalspieler ab nach Brisbane.

0: Grün in MacPom.
1: Nein, Schluss, Schluss. Du fängst schon wieder damit an.
0: Womit?
1: Heute reden wir nicht über diese Politik.
0: Aber über was denn dann?
1: Ja, über viele andere Dinge.
0: Sag mal ein Beispiel.
1: Naja, dass jetzt heute schönes Wetter ist. Goldener Oktober, bisschen Sonne.
0: Sind schon viele Wolken. Also
1: naja, Wolken, ja. Schmolken.
0: Wie in Berlin. Da gibt's ja auch momentan wieder ganz schön Probleme.
1: Ja, ne? Schluss. Und, stopp. So. Spiel einfach Musik. Das ist doch eine gute Idee, oder?
0: Aber jetzt kommt erst Werbung.
1: Naja, okay.
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1: Es ist 7 Uhr, ich bin Stefan Schütz. Der neue Tankrabatt hat eine weitere Hürde genommen. Das Bundeskabinett hat beschlossen, die Steuer zu senken und somit sollen Diesel und Benzin um 17 Cent je Liter günstiger werden. Bundesrat und Bundestag sollen in dieser Woche zustimmen, damit die Maßnahme ab dem 1. Oktober greift und bis Jahresende andauert. Die Kosten belaufen sich auf rund 2,5 Milliarden Euro. Viele ziehen jetzt los in Schule oder zum Arbeitsplatz und hier ist Vorsicht geboten. Laut der gesetzlichen Unfallversicherung gab es 2025 knapp 91.000 Schulwegunfälle, ein Plus von gut 3.000. Es gab auch mehr Unfälle auf dem Weg zur Arbeit. Lea Matschulat berichtet.
2: Nach dem Bus gerannt und umgeknickt, mit dem Rad blöd am Bordstein hängen geblieben und gestürzt. Zwei typische Unfallsituationen auf dem Weg ins Büro oder in die Schule. Manchmal übersieht einen auch ein abbiegender Wagen. Nehmt mehr Rücksicht aufeinander, ist der Appell nicht nur der gesetzlichen Unfallversicherung, vor allem auf Kinder. Sie können viele Situationen im Straßenverkehr noch nicht gut einschätzen.
1: Auf dem Münchner Oktoberfest ist ein Mitarbeiter eines Fahrgeschäfts tödlich verunglückt. Der Unfall hat sich an einem Freefall-Turm ereignet, bei dem Gondeln aus großer Höhe in die Tiefe rauschen. Der 52-Jährige soll sich in einem Bereich aufgehalten haben, in dem er nicht hätte sein dürfen. Mit lebensgefährlichen Verletzungen ist er ins Krankenhaus gekommen. Dort ist er gestorben. Die Umstände werden noch ermittelt. Vor der nahenden Grippesaison ruft das Robert-Koch-Institut Eltern dazu auf, Kinder mit gesundheitlichen Risikofaktoren impfen zu lassen. Dies sei bei maximal 10% der Fall, heißt es. Grund, die Grippe werde nicht als Bedrohung wahrgenommen. Laut RKI sollten Kinder mit chronischen Erkrankungen der Atemorgane, Herz-Kreislauf-Erkrankungen, Diabetes oder Adipositas geimpft werden. Das Weiße Haus hat einen eigenen Online-Kanal namens Trump TV gestartet. Gestern Abend ist der Stream mit Reden von US-Präsident Trump und Szenen von Militärübungen an den Start gegangen. Künftig soll er rund um die Uhr laufen. Hintergrund ist ein Streit mit US-Medien. Zuletzt hatte Trump CNN, MS Now und Politico den Zugang zum Weißen Haus entzogen und ihnen Falschnachrichten vorgeworfen. Es ist jetzt kurz nach 7 Uhr.

0: So, hier ist das Main-Wetter. Guten Morgen. Es ist heute in der Früh ein bisschen frisch. 7 Grad in Hollfeld aktuell, 9 Grad in Bad Berneck. Es werden heute so 12 bis 15 Grad, Sonne dabei, aber auch ein paar dichte Wolken. Trotzdem, es bleibt trocken. Die nächsten Tage ist noch ein Hoch unterwegs. Erst am Donnerstag Regenschauer. Morgen richtig schön sonnig.
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2: Der Main-Wille-Verkehrsservice mit einer Meldung von der A9 Richtung Nürnberg zwischen Markt Schorgast und Dreieck Bayreuth-Kulmbach dauert es länger. Aktuell 3 Kilometer stockender Verkehr. 10 Minuten solltet ihr da mit einplanen. Blitzer haben wir momentan noch keine gemeldet. Blitzer oder Staus meldet ihr aber jederzeit gerne an die 0170 99 0 7000.
0: Was passiert, wenn dir etwas gelingt, wie das Phänomen Bayreuther Hell?
2: Pah. Dann toll.
0: Krass.
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0: Ja, ich bin ja so ein Mensch, mit mir kannst du richtig gut über Bier streiten. Ne? Das eine ist mir zu dünn, das andere ist mir dann zu heftig, das eine ist mir zu malzig, das andere schmeckt mir zu sehr nach Pilz. Ne? Mm. Aber es gibt nur wenige, die sagen, das Bayreuther Hell kannst du nicht saufen. Ne? Weil Bayreuther Hell hat so einen Durchmarsch in der Welt des Bieres hinter sich.
2: Das ist Wahnsinn, oder?
0: Unglaublich.
2: Und wenn man im Urlaub unterwegs ist, in anderen Ländern und Städten, überall steht
0: Bayreuther Hell. Der Student in Berlin, Bayreuther Hell. Und in Bayreuth sowieso Bayreuther Hell. So, jetzt, wenn du sowas hinkriegst, ne, also auch das Thema Marketing, wie die Flasche ausschaut, ne, wie du das, wenn das alles funktioniert,
2: wenn alles passt,
0: dann, sagt Jeff Meisel, dann kannst du irgendwann auch diese Brauerei bauen, die sie jetzt gebaut haben.
3: Ja, das ist schon auch ein unglaubliches Gefühl, weil wir nie damit gerechnet haben, dass wir mal eine neue Brauerei bauen dürfen. Und zusammen mit Mike Göbel, mit meinem Braumeister, ist das immer natürlich so ein Traum gewesen, eine optimal auf ein Produkt ausgerichtete Brauerei bauen zu dürfen. Und dass uns das gelungen ist, weil wir den Kundenwunsch einfach irgendwie perfekt erreicht haben, weil wir ein Bier gebraut haben, das keinen Schluckwiderstand hat. Das ist einfach, glaube ich, so, wo du sagst, wahnsinnig viel Glück gehabt, fleißig gewesen und jetzt unglaublich dankbar.
0: Nicht ganz ohne Widerstand ging's, was den Bau angeht, muss man schon dazu auch sagen. Aber was jetzt entstanden ist, ist schon einmalig und wir

0: Wenn alles passt, kannst du ein richtiges Mordstrom-Ding hinbauen.
1: Und es ist ein Mordstrom-Ding. Also ich fahre da ja ab und zu mal vorbei und es ging so schnell von Baustelle zu Imperium, möchte ich fast sagen. Das ist schon Wahnsinn, wenn man da dran vorbeifährt.
0: Das neue Brauhaus für das vielleicht bekannteste Bier Deutschlands ist fast fertig. Die letzten Arbeiten laufen. Bald schon fließt das erste Mal Bayreuther Hell durch die nagelneuen Leitungen auf dem neuen Gelände vom Bayreuther Brauhaus. Joshua Zagmakidis wagt mit uns einen ersten Blick hinter die Kulissen.
2: Das Bayreuther Hell hat ein neues Zuhause und ja, quasi der Papa vom Bayreuther Hell, Marc Göbel, steht jetzt neben mir in dem neuen Zuhause. Es ist aber nicht das einzige von Bayreuther Hell, stimmt's?
3: Richtig, ein zusätzliches Zuhause ist es.
2: Wie viele Flaschen gehen hier vom Band ab bald?
3: Also, wenn wir jetzt dann im Oktober starten, werden wir bis zu 40.000 Flaschen eine Stunde abfüllen können.
2: Und es schmeckt ziemlich gut als Braumeister. Wenn man Geschäftsführer ist, kommt man dann überhaupt noch zum Verkosten?
3: Selbstverständlich. Die Zeit muss man sich immer nehmen, weil die Zunge immer noch das beste Analysengerät ist.
2: Wie oft passiert das so ungefähr?
3: Wir werden jede Charge verkosten, die rausgeht.
2: Jede Charge? Also quasi jeden Kasten, nehme ich an.
3: Ein Kasten wäre ein bisschen viel, aber wir machen es so, dass wir genau sicherstellen können, es passt.
2: Allein die Tatsache, dass ihr hier noch zusätzlich eine Brauerei baut, das zeigt ja, Bayreuther Hell ist einfach ein super beliebtes Produkt. Was ist das Geheimnis dahinter? Warum ist das auf der ganzen Welt so beliebt?
3: Das lässt sich eigentlich ganz klar sagen. Einfach gutes Bier. Und das ist eigentlich unser Ansporn, jeden Tag immer gutes Bier brauen.
2: Und wie macht ihr das jetzt?
3: Ja, das sind natürlich ein paar Geheimnisse, die behalten wir für uns.
2: Na gut, du hast uns jetzt hier durchgeführt gerade eben. Nimm uns noch mal kurz mit, für alle, die jetzt gerade nicht hier stehen und das nicht sehen können. Was macht dieses neue Brauhaus aus?
3: Das Wichtigste ist eigentlich das Gründach. Wir haben uns in die Landschaft integriert und haben ein 13.000 Quadratmeter Gründach quasi über der Brauerei.
2: Und was findet man hier drin? Das geht los von hier unten, dem Empfangsbereich?
3: Genau, den Empfangsbereich und dann gleich oben drüber die Sudgefäße, die ja schön edelstahl glänzend dastehen. Oder auch die Filtration, wo dann das Bier filtriert wird. Die eingehausten Tanks mit der Spiegelfassade und unsere Abfüllanlage.
2: Und hier vorne können dann in Zukunft auch Fans vom Bayreuther Hell kommen und nicht nur schauen, sondern auch ein bisschen genießen, ne?
3: Genau, es ist keine Gastronomie, sondern ein Besucherbereich und man kann hier die Brauerei anschauen und auch das Produkt verkosten.
2: Genau, das machen wir jetzt. Uns wurde schon eins gereicht. Ich sage Prost. Und viel Erfolg hier im neuen Brauhaus.
3: Vielen herzlichen Dank.
0: Ich weiß nicht genau. Ich hatte gestern früh Morningshow und danach so Office- und Büro-Themen. Natürlich habe ich irgendeinen Fehler gemacht.
1: Ja, schon, ne? Geht's nicht den ganzen Tag ums Bier.
0: Zur Verkostung mit dem neuen Bayreuther Hell Brauhaus hätte mich auch interessiert. Aber was mindestens genauso spannend und man schmeckt es dann fast auch, wirklich genauso lecker ist, ist das Video, das wir auf Instagram haben.
1: Oh ja.
0: Da kannst du wirklich mal sehen, was für ein Ding dahin gebaut worden ist und was es bedeutet, wenn Bayreuther Hell einfach ein bisschen die Weltherrschaft an sich reißt.
1: 40.000
0: ist schon wirklich krass.

0: Niemand in der CDU hat die Personalfrage gestellt.
1: Du redest schon wieder über Politik. Jetzt merke ich es doch gerade. Das gibt's doch nicht.
0: Ach, das wollten wir ja heute.
1: Das wollten wir heute nicht machen. Personal, CDU, Politik, Friedrich Merz, ich kann das alles nicht mehr hören.
0: MacPom?
1: Nein, bitte.
0: Tankrabatt?
1: Saarland auch nicht. Nein, nichts will ich hören, gar nichts. Gehen wir auf die A9, da ist der Stau.
0: Ja, okay.
1: Richtung Nürnberg dauert es länger zwischen Markt Jorgas und Dreieck Bayreuth-Kulmbach. 4 Kilometer aktuell stockender Verkehr. Gut 10 Minuten braucht ihr hier länger.
0: Was mich zum Reformstau der deutschen Bundesregierung bringt.
1: Hast du nicht irgendein Lied parat?
0: Doch, John Newman.
1: Oh, super, bitte. Und los. 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

0: John Newman und Love Me Again. Schönen guten Morgen auf Radio Mainwelle. Gleich kurz nach 6:30, das kann ich dir nicht ersparen, Andrea, müssen wir doch mal über was reden, was man vielleicht auch einfach mal positiv sehen kann, dass der Sprit bald fast 20 Cent billiger wird.
1: Ja, das ist doch super.
0: Und dass wir uns auch in Deutschland auf eine Spritpreisobergrenze einigen wollen, ab 2027.
1: Das sind ja ganz neue Töne.
0: Das muss man alles rechtssicher machen, sagen die Experten. Gleich um 7:30 kommen die Nachrichten von hier mit Martin Solig.
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0: Schönen guten Morgen, es ist 7:30. Alles, was wichtig ist, jetzt mit dem Kollegen Martin Sollig im News Update.
1: Guten Morgen. Mit dem Herbst startet die Heizsaison. Aber die wird dieses Jahr wohl teurer. Laut dem aktuellen Heizspiegel dürften vor allem die Preise für Heizöl und Holzpellets raufgehen. Beim Erdgas sehen die Experten aber trotz der gestiegenen Handelspreise eine leichte Entlastung. Und die Grüne Jugend hat die Grünen in Berlin dazu aufgefordert, eine Koalition mit der Linken und der SPD einzugehen. Bundessprecher Bobka sagte dem Redaktionsnetzwerk Deutschland, keine Partei habe stärker verloren als die CDU. Ein Bündnis mit ihr wäre ein massiver kognitiver Spagat, also ein Zustand, in zwei Richtungen gezogen zu werden.
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1: Es ist so gut wie fertig, das neue Bayreuther Brauhaus in Oberopsang. Das neue Zuhause vom Bayreuther Hell. Bei voller Auslastung werden bis zu 40.000 Flaschen pro Stunde befüllt, im Jahr bis zu 500.000 Hektoliter. Das Herzstück ist das Sudhaus, Brauereichef Jeff Meisel.
3: Das Wichtigste ist, dass wir hier halt wirklich unser Bayreuther Hell brauen. Das ist die einzige Sorte, die gebraut wird. Wir genügend Kapazität haben, dass aber auch genau diese Brauerei in die Landschaft reinpasst. Es ist ein Naturprodukt und so wollen wir es auch mit viel Holz, mit verspiegelter Fassade eher klein machen, obwohl es wirklich eine große Brauerei ist. Es entsteht was, wo wir hoffen, dass wir wirklich möglichst viele Menschen weltweit nach Bayreuth einladen können.
1: Die offizielle Eröffnung ist am 9. Oktober. Wer einen Termin bei der Agentur für Arbeit mehrmals sausen lässt, dem könnte künftig der Geldhahn ganz zugedreht werden. Leistungen können komplett entfallen. Darauf haben die Teilnehmer eines Treffens der oberfränkischen CSU mit Agenturchef Sebastian Peine hingewiesen. Aber auch über die Ukraine wurde gesprochen. Ziel der Arbeitsagentur, die Beschäftigungsquote bei Menschen aus der Ukraine soll mit einfachen Tätigkeiten und Qualifizierungsangeboten gesteigert werden. Eine Forderung bei dem Treffen, ein Datenaustausch zwischen Deutschen und ukrainischen Behörden, unter anderem für mehr Transparenz bei den Vermögensverhältnissen der Leistungsbezieher. Der Bayreuther Fußballer Werner Zaulich wird Fußballnationalspieler mit stolzen 77 Jahren. Er ist jetzt von Bundestrainer Marek Warnik für die Ü-75-Weltmeisterschaft Mitte Oktober in Australien nominiert worden. Ein ehemaliger Weggefährte von Zaulich hatte dem Bundestrainer einen Tipp gegeben. Bei einem einwöchigen Trainingslager hat der Bayreuther dann seine Chance genutzt und dass er es geschafft hat, macht ihn natürlich stolz.
4: Ja schon, aber es hat vor allen Dingen Spaß gemacht. Ich spiele ja hier immer nur gegen Jüngere und dort, die waren halt alle gleichaltrig und da kann man natürlich anders aufspielen, wie ich hier den jungen Leuten hinterherlaufe.
1: Normalerweise läuft Werner Zaulich für die alten Herren vom FC Eintracht Bayreuth auf.
0: Werner, guter Mann. Und wie gut kann man eigentlich ausschauen mit 77?
5: Also das ist wirklich Wahnsinn. Wenn ihr mal auf Instagram und Facebook reinklickt, also der sieht ja aus wie 60. Das ist ja Wahnsinn.
6: Fußball-WM, ne? Also wenn ich jetzt so mal in meine Knochen reinhöre, muss ich sagen, ne, da ist vorhin noch ein Stück hin.
0: Du musst ja auch erst in gut 20 Jahren spielen.
5: Ja, dann geht's.
6: Habe ich noch ein wenig Zeit.
5: Dann geht's nämlich wieder.
0: Schauen wir mal schnell aufs Main-Wetter die nächsten Tage. Eigentlich ganz okay. Heute mehr Wolken, morgen mehr Sonne. Am Donnerstag auch mal so ein bisschen Herbstregen dabei.
5: Mein Wille Service mit dem üblichen Stau auf der A9 Richtung Nürnberg zwischen Markt Schorgast und Dreieck Bayreuth-Kulmbach sind wir jetzt bei 4 Kilometer Stau. Eine Viertelstunde dauert es hier länger. Die Kollegin Nina Titus hat gestern übrigens gesagt, also sie hat die letzten Wochen ja immer sehr früh gekommen, da hat sie das nicht gemerkt. Aber jetzt steht sie halt wieder drin.
0: Ich will euch nur sagen, also ich bin vor kurzem quasi versehentlich mal von Frankfurt nach Nürnberg gefahren.
5: Ja.
0: Und da ist ja diese Baustelle bei Würzburg gewesen. Ne? Und ich fahre da so und irgendwann bin ich an Würzburg vorbei und denke mir so,
5: weg.
0: Ja.
5: Nein.
0: Also jede Baustelle geht irgendwann.
5: Meinst du?
0: Zu Ende.
5: Auch die auf der A9.
0: Vielleicht auch die bei Ingolstadt Richtung Tirol, ne? Auch die. Also auch die am Brenner. Irgendwann gehen alle Baustellen zu Ende.
5: Ja, okay.
0: Und übrigens, momentan sind so viele Baustellen, weil wir das Sondervermögen haben. Ne? Deswegen haben wir so viel Kohle aktuell für Baustellen.
5: Das muss ja irgendwo hin, das Geld.
0: Genau,
5: das stimmt natürlich. Und gelasert wird auch noch auf der B470 zwischen Tüchersfeld und Pottenstein. Da steht eine Lasermessung, die hat die Tanja gerade gemeldet. Dankeschön. Und wenn ihr jetzt auch noch was habt, dann gern Bescheid geben. WhatsApp ins Studio 0170 99 0 7000.
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0: Faithless Insomnia. War
5: toll,
0: Wahnsinn.
5: Toll, super.
0: War Wahnsinn.
5: Ja.
0: War klar, dass früher oder später irgendeiner kommt und sagt, das mixe ich nochmal schnell durch.
5: Irgendeiner macht's immer, ja.
0: BB Rexha, New Religion.

0: 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Wir müssen jetzt doch ganz kurz.
1: Nein, machen wir nicht.
0: Doch, wir müssen.
1: Wir haben aber gesagt, wir machen es.
0: Wir müssen ganz kurz über Regierungsarbeit sprechen. Aber vielleicht zum ersten Mal seit langem wieder über einen guten, sinnvollen Schritt.
1: Da bin ich gespannt.
2: Wir kommen jetzt nicht wieder angeschissen mit, das ist mit der Gießkanne und das kriegen dann alle. Ne?
0: Sondern jetzt sagen wir es mal, wie es ist. Wir brauchen diesen Tankrabatt.
1: Definitiv. Oh wow, was da los ist an den Tankstellen.
0: Also du hast jetzt Spritpreise mittlerweile bei 2,50 Euro und
1: das
0: mehr?
1: Das ist doch Wahnsinn, oder? Ich stand letztens wieder an dieser Tafel und habe zurückgedacht an die Zeiten, wo wir gesagt haben, irgendwann kostet es bestimmt mal über 2 Euro. Was?
0: Knapp 20 Cent sollen durch den Tankrabatt auf jeden Fall wegfallen und dann soll es zum nächsten Jahr auch einen Spritpreisdeckel geben.
1: Oh, endlich mal.
0: Irgendjemand in Berlin hat gemerkt, wenn es andere Länder können, müssten es wir doch auch schaffen.
1: Echt jetzt?
0: Ja, und jetzt? Finden wir gut, oder?
3: Grundsätzlich finde ich das gut. Ich meine, ich halt ehrlich gesagt nicht so viel von diesen Energiesteuern. Es verteuert ja den ganzen Spaß des Tankens einfach aus meiner Sicht unnötig.
4: Ich kenne eine junge Frau, die zum Beispiel alleinerziehend ist und wenn die dann noch 25 Kilometer zur Arbeit jeden Tag pendeln muss, dann ist das eine Menge Geld.
5: Ich würde sagen, ein Tankrabatt alleine ist jetzt keine langfristige Lösung, sondern ist halt eher sowas Kurzfristiges.
6: Wir versuchen eigentlich mit den Öffis oder zu Fuß von A nach B zu kommen und auch jetzt mit den 17 Cent. Es wird nicht besser.
0: Ja, aber mit den Öffis von Wäscherfeld nach Bayreuth, das ist halt trotzdem eine Herausforderung.
1: Ist ja wegen der Nummer, ja.
0: Deswegen brauchst du ein Auto und ich finde, wir müssen auch mal lernen, in diesen Krisenzeiten über irgendwas mal positiv zu sprechen. Und wenn der Spritpreis dadurch jetzt ein bisschen runtergeht, dann sei das meinetwegen eine gute, sinnvolle und jetzt auch angebrachte Maßnahme. Der Tankrabatt kommt. Oh!

0: dreiviertel acht vorbei. Ein Update von den Straßen dauert immer noch länger auf der A9 Richtung Nürnberg zwischen Markt Schorgast und Dreieck Bayreuth-Kulmbach. Aktuell 3 Kilometer Stau. 10 Minuten dauert's länger. Und wir haben eine Lasermessung. Die Tanja hat Bescheid gegeben. B470 zwischen Tüchersfeld und Pottenstein.
1: Weißt du, wie heute 75 wird? Bronze, Silber und Gold.
2: Hab ich nie gewollt.
1: Wahnsinn!
2: Warum schickst du mich in die Hölle?
1: Wolfgang Petri! Und deswegen spielen wir jetzt...
0: Na, jetzt bin ich gespannt.
1: En Vogue mit Don't Let Go aus den 90ern.
0: Schade eigentlich.

0: holen. Jetzt könnten wir schnell über Regierungsarbeit sprechen. Haben wir eigentlich gesagt, machen wir heute nicht, ne? MacPom gibt's nichts Neues. Berlin ganz schwierig mit dieser Linken. Ach, nee, oder? Wichtiges gibt's ohnehin gleich pünktlich um 8 Uhr in den Mainwelle Nachrichten. Schönen guten Morgen. Wir sind's, das Mainwecker-Team. Bernd Rasser hier und Andrea Kreuzer gerade an der Kaffeemaschine.
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1: Es ist 8 Uhr, ich bin Stefan Schöfz. Die kühleren Temperaturen sind da und damit beginnt die Heizsaison. Laut der Beratungsgesellschaft CO2 Online dürften Heizöl und Holzpellets teurer werden. Beim Erdgas sehen Fachleute der Organisation dagegen eine leichte Entlastung. Thomas Bremser berichtet.
2: Für eine 70 Quadratmeter Wohnung erwarten sie einen Anstieg auf rund 1.300 Euro bei Heizöl. Bei Holzpellets fällt das Plus etwas geringer aus, noch geringer bei Fernwärme und Wärmepumpen. Menschen, die mit Erdgas heizen, dürfen sogar weniger zahlen. Die Gesellschaft glaubt, dass viele Haushalte ihre Heizkosten deutlich senken könnten, wenn sie richtig heizen und lüften würden.
1: Die Bundesregierung hat einen neuen Tankrabatt auf den Weg gebracht. Vom 1. Oktober bis zum Jahresende soll demnach die Energiesteuer auf Diesel und Benzin um 14 Cent pro Liter gesenkt werden. Mit der Mehrwertsteuer eingerechnet sollte tanken also bis zu 17 Cent günstiger sein je Liter. Bundestag und Bundesrat sollen diese Woche noch zustimmen. Zusätzlich plant die Regierung noch einen Spritpreisdeckel, dessen Höhe noch unklar ist. Das Münchner Oktoberfest wird von einem schweren Unfall überschattet. Ein 52 Jahre alter Mitarbeiter eines Fahrgeschäfts ist nach einem Unfall an seinen schweren Verletzungen gestorben. Zu dem Vorfall war es an einem Freefall-Turm gekommen. Der Mann soll sich ersten Erkenntnissen nach in einem Bereich aufgehalten haben, wo er nicht hätte sein dürfen, so die Polizei. Ein Kriseninterventionsteam betreute Augenzeugen des Unfalls. Nach ihrem Wahlsieg in Berlin will die Linke, Grünen und SPD Sondierungsgespräche über eine gemeinsame Regierung anbieten. Spitzenkandidatin Ehralp kündigte an, in möglichen Koalitionsverhandlungen die Vergesellschaftung großer Wohnungskonzerne gegen Entschädigung in den Mittelpunkt zu stellen. Rechnerisch möglich wäre auch ein Bündnis aus CDU, Grünen und SPD. Einer der größten Deals in der Entertainment-Industrie ist offenbar unter Dach und Fach. US-Medien zufolge darf Paramount doch den Konzern Warner Bros. Übernehmen. Dieser hatte gegen die Übernahme geklagt, weil er höhere Preise und weniger Inhalte für das Publikum befürchtet. Paramount zahlt für Warner Bros. Umgerechnet 100 Milliarden Euro. Es ist jetzt kurz nach 8.
3: Schönen guten Morgen, das Mainwetter. Jetzt geht's auf 10 Grad zu. Dann 15, 16, aber mehr wird's nicht. Also schon frisch, in der Sonne geht's, aber die Sonne zeigt sich heute nur selten. Es bleibt trocken und morgen dann kommt mehr Sonne. Am Donnerstag auch ein paar... Oh, was ist jetzt los? Kurz den falschen Knopf gedrückt. Am Donnerstag auch ein paar... Schauer, das wollte ich sagen.
4: Wir schauen noch auf die Straßen, gehen nochmal auf die A9 Richtung Nürnberg. 4 Kilometer Stau zwischen Markt Schorgast und Dreieck Bayreuth-Kulmbach. Gut 10 Minuten braucht ihr da aktuell noch länger. Das geht ja eigentlich, muss man sagen. Es war um die Zeit auch schon schlimmer. Ja. Und wir haben noch eine Lasermessung auf der B74 zwischen Tüchersfeld und Pottenstein. Danke an die Tanja fürs Melden. Und wenn ihr noch was entdeckt, 0170 99 0 7000.
3: Bevor ich wieder einen falschen Knopf drücke.
4: Nix anfassen.
3: Gleich den Musikknopf. Hat
4: super
3: geklappt.
4: Sehr gut.
3: Schönen guten Morgen, das
4: guten
3: ist mein Wecker-Team mit Andrea Kreuzer
4: und Bernd Rassin.
3: Servus.

0: schönen guten Morgen.
1: Wir schauen nach Herzogenaurach, denn die Klopp-Ära beginnt jetzt richtig.
2: Es geht los. Die deutschen Nationalspieler sind gelandet im Fußballcamp, im DFB-Camp in Herzogenaurach. Und am Donnerstag ist ja auch schon die große Premiere. Das erste Spiel mit dem Klopp-Kader gegen die Niederlande.
1: Ich würde trotzdem ganz kurz auf, sagen wir mal, etwas reiferen Fußball schauen.
2: Ja, gerne.
1: Hast du eine Idee, was du mit Ü75 machen wirst?
2: Ich hoffe erstmal, ich werde Ü75.
1: Vielleicht machst du dann irgendwas, was du dein Leben lang schon immer richtig gut konntest, aber dann in Richtung Weltmeisterschaft. So macht's Werner Zaulich. Er wird Fußball-Nationalspieler. Wow, mit 77 Jahren. Kollege Christian Höret hat ihn getroffen, aus wirklich sensationellem Anlass. Hallo, guten Morgen, Christian.
3: Guten Morgen, ihr beiden. Niemals wird er am kommenden Montag, wie alt?
4: 77.
3: Ach, hör auf, Werner.
4: Ja, ist nun mal so.
3: Zeig mal deinen Ausweis, das will ich kontrollieren.
5: Darf ich eigentlich noch so salopp mit dir reden, weil wir haben schon viel miteinander Fußball gespielt, auch gegeneinander?
4: Ja, das war ein hartes Stück Arbeit gegen dich. Das stimmt. Ja. Wir haben aber auch schon gemeinsam ein Turnier mal gewonnen, ja. Ein legendäres.
5: Aber den ersten offiziellen Titel hast du mit wie vielen Jahren errungen und welchen?
4: Mit 75 Stadtmeister der alten Herren in Bayreuth. Unverteidigt dieses Jahr noch.
5: Du bist ja eigentlich ein Dresden, aber eigentlich bist du Bayreuther.
4: Ja, ich bin ein Zugereister, wie man so schön sagt, seit 1984.
5: Mehr Bayreuth als Dresden.
4: Ja, das stimmt.
5: Wie ist es denn zustande gekommen, dass du mit 76 die Nominierung bekommen hast für die WM in Australien jetzt demnächst im Oktober?
4: Da bin ich vermittelt worden von einem Freund, mit dem habe ich früher zusammen gespielt und der wohnt jetzt in Osnabrück. Und kennt den Trainer gut und hat gesagt, ja, es ist immer auf der Suche nach guten Spielern. Und dann hat der Marek mich dann angerufen und mich auf ein Trainingscamp eine Woche in Polen eingeladen.
5: Den neuen Nationaltrainer, den kennen wir, Jürgen Klopp, aber der Nationaltrainer der Ü75 heißt?
4: Marek Wanik. Der ist seit Jahren beim DFB und macht immer noch das Nachwuchsleistungszentrum in Osnabrück.
5: Also jeder Fußballer, der träumt doch mal davon, Nationalspieler zu werden. Also du bist natürlich sehr herzlich und bescheiden, bodenständig. Wir kennen uns seit vielen, vielen Jahren. Lass uns dennoch mal in dein Herz schauen. Das glüht schon, oder? Da ist schon Stolz da.
4: Ja, schon, aber da kann man nicht übertreiben, sag ich mal. Aber es hat vor allen Dingen Spaß gemacht. Ich spiele ja hier immer nur gegen Jüngere. Und dort, die waren halt alle gleichaltrig. Und da kann man natürlich anders aufspielen, wie ich hier den jungen Leuten hinterherlaufe.
1: Jetzt fliegt der mit 77 nach Australien.
2: Das gibt's
1: also
2: doch nicht.
1: Also da haben wir schon noch einige Fragen. Kollege Höret, wir reden gleich weiter.

0: 8:45 vorbei, schnelles Verkehrsupdate.
1: A9 Richtung Nürnberg dauert länger, aktuell 4 Kilometer Stau zwischen Marktschorgast und Dreieck Bayreuth-Kulmbach und Obacht Lasermessung auf der B470 zwischen Tüchersfeld und Pottenstein.
0: Und wir reden weiter mit Werner und Christian. Werner ist der Mann, der mit 77 nochmal zum Fußball-Nationalspieler wird.
1: Ja, aber nicht nur Nationalspieler, er ist bei der Weltmeisterschaft Ü75 dabei. Mitte Oktober, Obacht in Brisbane. Boah. Anreise nach Australien, morgen in einer Woche geht's los. Und in der Vorrunde geht's unter anderem gegen die USA, den Gastgeber Australien und Japan. Weggefährte Christian Höreth hat den Werner mal getroffen. Der ist jetzt quasi, also über Nacht ist der jetzt Talk of Town.
2: Wie sind denn die Reaktionen?
3: Ja, man wird schon mal angesprochen drauf. Vor allen Dingen bei der Eintracht natürlich. Und
2: das ist dein Verein?
3: Ja, und bei meinen Freunden.
2: Jetzt läufst du gerade auf der Mainwelle. Im Oktober läufst in Brisbane. Da wird irgendwas auf dich zukommen. Heiratsanträge. Man, bei dir kann man jetzt sagen, no limits.
3: Ja, da hättest du aber mal Alter verschweigen müssen.
2: Abschließend große Vorfreude.
3: Ja, das stimmt. Freue ich mich schon drauf und man zählt die Tage schon langsam und muss vorweg natürlich noch ein bisschen was tun auch, dass man fit bleibt. Aber dann geht's los.
2: Bist du textsicher, was die deutsche Nationalhymne angeht?
3: Oh, meinst du die von der DDR oder von der Ja, ich denke schon.
2: Das haben wir natürlich getestet und wie das ausgegangen ist, das seht ihr bei Insta und bei Facebook bei der Mainwelle. Werner, von Herzen alles Gute, viel Spaß. Auch mit 77 werden Träume wahr.
3: Das stimmt. Vor einem halben Jahr hätte ich da nicht dran geglaubt.
2: Vor allem, wir haben so eine Fußballergruppe Montagabend. Ne? Da kannst du ab jetzt immer sagen, ey, pass auf, ich bin Nationalspieler.
3: Ja.
2: Was willst du?
3: Ja, die haben ja deswegen umso mehr auf die Socken. Du kennst doch die Burschen.
2: Und damit zurück zu euch im Studio.
0: Jetzt haben wir Nationalspieler umkaut euch. Wahnsinn. Schaut Werner. Euch das Video an. Werner, wir drücken die Daumen mit 77 Nationalspieler ab nach Brisbane.

0: Wow, schaut euch das Video an. Der junge Kollege, der Reporter Justus Hampel unterwegs in der wahnsinnsneuen Bayreuther Hellbrauerei. Als ich den Justus da so bei einer seiner ersten Reportagen gesehen habe, habe ich mich zurückerinnert an meine ersten Interviews.
1: Ja.
0: Weißt noch, als ich damals die Hooters interviewt habe.
1: Ach ja.
0: Das war richtig cool.
2: Warum? Was gibt so diese Verbindung zu Deutschland? What about this connection to Germany?
3: Warum Deutschland lebt ihr uns?
2: Ja, das stimmt.
3: Got that right.
2: Und ihr liebt Deutschland.
3: Wir lieben Deutschland.
0: Ich kann mich sogar erinnern, dass die damals beim Weißbierfest, da sind wir wieder bei der Meisel Brauerei, auf Deutsch gesungen haben.

0: Riesenhit für Ricky Martin dann, ne? Private Emotion. Und eigentlich geschrieben von Eric Bazilian von den Hooters und auf Deutsch gesungen.
1: Haben wir wieder was gelernt.
0: So, und jetzt spielen wir Johnny B., die Hooters.

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4: Schönen guten Morgen, 8:30. Kollege Martin Solleck mit den News.
5: Guten Morgen. Die Bundesregierung hat einen neuen Tankrabatt auf den Weg gebracht. Jetzt sind noch Bundestag und Bundesrat dran. Vom 1. Oktober bis zum Jahresende soll demnach die Energiesteuer auf Diesel und Benzin um 14 Cent pro Liter gesenkt werden. Mit der Mehrwertsteuer eingerechnet sollte tanken also bis zu 17 Cent günstiger sein. Und mit dem Herbst startet die Heizsaison. Aber die wird dieses Jahr wohl teurer. Laut dem aktuellen Heizspiegel dürften vor allem die Preise für Heizöl und Holzpellets raufgehen. Beim Erdgas sehen die Experten aber trotz der gestiegenen Handelspreise eine leichte Entlastung.
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5: Ihr Angehöriger braucht dringend eine Chemotherapie. Mit genau solchen Schockgeschichten versuchen Betrüger momentan in Oberfranken an Geld heranzukommen. Die Polizei schreibt, dass es in kürzester Zeit mehr als 30 betrügerische Anrufer gegeben hat, vor allem in Stadt- und Landkreis Hof und im Landkreis Wunsiedel. Wichtig, die Täter ändern ihre Masche ständig. Aktuell behaupten sie eben, ein Angehöriger sei schwer krank und brauche dringend Geld für eine Therapie. Die Polizei warnt, egal bei welcher Geschichte, wenn es um Geld, Forderungen oder Zeitdruck am Telefon geht, sofort misstrauisch werden und die 110 anrufen. Das ehemalige Reichshofkino in Bayreuth, jetzt Theater und Kulturbühne, soll einen Denkmalstatus bekommen. Mit einer Aufnahme des Gebäudes in die Liste der Baudenkmäler beschäftigt sich am Nachmittag der Stadtentwicklungsausschuss im Rathaus. Die Geschichte des Reichshofs geht zurück bis ins 14. Jahrhundert. Nach schweren Schäden durch den Zweiten Weltkrieg ist das Lichtspieltheater Ende der 1940er Jahre wieder aufgebaut worden. Ein Kino war der Reichshof bis 1999. Der Bayreuther Fußballer Werner Zaulich wird Fußball-Nationalspieler mit stolzen 77 Jahren. Er ist jetzt von Bundestrainer Marek Warnik für die Ü-75-Weltmeisterschaft Mitte Oktober in Australien nominiert worden. Ein ehemaliger Weggefährte von Zaulich hatte dem Bundestrainer einen Tipp gegeben. Bei einem einwöchigen Trainingslager hat der Bayreuther dann seine Chance genutzt und dass er es geschafft hat, macht ihn natürlich stolz.
7: Ja, schon, aber da kann man nicht übertreiben, sag ich mal. Aber es hat vor allen Dingen Spaß gemacht. Ich spiele ja hier immer nur gegen Jüngere und dort, die waren halt alle gleichaltrig. Und da kann man natürlich anders aufspielen, wie ich hier den jungen Leuten hinterherlaufe.
5: Normalerweise läuft Werner Zaulich für die alten Herren vom FC Eintracht Bayreuth auf.
4: Werner, krass. Bin gespannt, was da passiert in Brisbane.
8: Das ist schon Wahnsinn, oder? Das ist
4: unglaublich.
8: Und am krassesten ist es, wie er ausschaut. Ne? Der Werner, also der sieht wirklich aus wie aus dem Ei gepellt. Der ist so keine 77. Das kann ich mir nicht vorstellen.
4: Fußballer,
8: das ist ja. Der Sport, ne? Ja. Mit dem Sport ist das.
4: Ja. Ja. Deswegen machen wir auch so viel Sport.
8: Genau.
4: So, jetzt kommt schnell das Wetter. Eigentlich ganz cool, so zum Joggen, Nordic Walken, Biken. Die nächsten zwei Tage, heute ein bisschen mehr Wolken, morgen ein bisschen mehr Sonne. Erst am Donnerstag Schauer.
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8: Der Main-Wille-Service, wir schauen gleich zweimal auf die A9. Einmal Richtung Nürnberg zwischen Markt Schorgast und Dreieck Bayreuth-Kulmbach. 5 Kilometer stockender Verkehr. 10 Minuten solltet ihr mehr einplanen. Und dann dauert es noch ein paar Minuten länger auch Richtung Nürnberg zwischen Bindlacher Berg und Bayreuth-Nord. Hier haben wir momentan 3 Kilometer Stau. Also auch hier 10 Minuten mehr einplanen. Ansonsten sieht's gut aus. Blitzer, keine gemeldet. Wenn ihr was entdeckt, dann gerne Bescheid sagen. 0170 99 0 7000.
4: Was passiert, wenn dir etwas gelingt, wie das Phänomen Bayreuther Hell?
8: Dann toll.
4: Krass.
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4: Ja, ich bin ja so ein Mensch, mit mir kannst du richtig cool über Bier streiten. Ne? Das eine ist mir zu dünn, das andere ist mir dann zu heftig, das eine ist mir zu malzig, das andere schmeckt mir zu sehr nach Pilz. Ne? Mm. Aber es gibt nur wenige, die sagen, das Bayreuther Hell kannst du nicht saufen. Ne? Weil Bayreuther Hell hat so einen Durchmarsch in der Welt des Bieres hinter sich.
8: Das ist Wahnsinn, oder?
4: Unglaublich.
8: Und wenn man im Urlaub unterwegs ist, in anderen Ländern und Städten, überall steht
4: Bayreuther Hell. Der Student in Berlin,
8: Bayreuther Hell.
4: Und in Bayreuth sowieso, Bayreuther Hell. So, jetzt, wenn du sowas hinkriegst, ne, also auch das Thema Marketing, wie die Flasche ausschaut, ne, wie du das, wenn das alles funktioniert.
8: Wenn alles passt.
4: Dann, sagt Jeff Meisel, dann kannst du irgendwann auch diese Brauerei bauen, die sie jetzt gebaut haben.
0: Ja, das ist schon auch ein unglaubliches Gefühl, weil wir nie damit gerechnet haben, dass wir mal eine neue Brauerei bauen dürfen. Und zusammen mit Mike Göbel, mit meinem Braumeister, ist das immer natürlich so ein Traum gewesen, eine optimal auf ein Produkt ausgerichtete Brauerei bauen zu dürfen. Und dass uns das gelungen ist, weil wir den Kundenwunsch einfach irgendwie perfekt erreicht haben, weil wir ein Bier gebraut haben, das keinen Schluckwiderstand hat. Das ist einfach, glaube ich, so, wo du sagst, wahnsinnig viel Glück gehabt, fleißig gewesen und jetzt unglaublich dankbar.
4: Wir hören bzw. schauen uns gleich nochmal an, was da in Bayreuth Oberobsang entstanden ist.

0: 8.41 Uhr, guten Morgen. Wenn alles passt, vom Bier bis zum Marketing, dann bist du erfolgreich und kannst irgendwann vielleicht so ein Mordstrom-Ding tatsächlich hinbauen.
1: Und es ist ein Mordstrom-Ding. Also ich fahre da ja ab und zu mal vorbei und es ging so schnell von Baustelle zu Imperium, möchte ich fast sagen. Das ist schon Wahnsinn, wenn man da dran vorbeifährt.
0: Das neue Brauhaus für das vielleicht bekannteste Bier Deutschlands ist fast fertig. Die letzten Arbeiten laufen. Bald schon fließt das erste Mal Bayreuther Hell durch die nagelneuen Leitungen auf dem neuen Gelände vom Bayreuther Brauhaus. Joshua Zagmakidis wagt mit uns einen ersten Blick hinter die Kulissen.
2: Das Bayreuther Hell hat ein neues Zuhause und ja, quasi der Papa vom Bayreuther Hell, Marc Göbel, steht jetzt neben mir in dem neuen Zuhause. Es ist aber nicht das einzige von Bayreuther Hell, stimmt's?
3: Richtig, ein zusätzliches Zuhause ist es.
2: Wie viele Flaschen gehen hier vom Band ab bald?
3: Also, wenn wir jetzt dann im Oktober starten, werden wir bis zu 40.000 Flaschen in der Stunde abfüllen können.
2: Und es schmeckt ziemlich gut als Braumeister. Wenn man Geschäftsführer ist, kommt man dann überhaupt noch zum Verkosten?
3: Selbstverständlich. Die Zeit muss man sich immer nehmen, weil die Zunge immer noch das beste Analysengerät ist.
2: Wie oft passiert das so ungefähr?
3: Wir werden jede Charge verkosten, die rausgeht.
2: Jede Charge? Also quasi jeden Kasten, nehme ich an.
3: Ein Kasten wäre ein bisschen viel, aber wir machen es so, dass wir genau sicherstellen können, das passt.
2: Allein die Tatsache, dass Sie hier noch zusätzlich eine Brauerei baut, das zeigt ja, Bayreuther Hell ist einfach ein super beliebtes Produkt. Was ist das Geheimnis dahinter? Warum ist das auf der ganzen Welt so beliebt?
3: Das lässt sich eigentlich ganz klar sagen. Einfach gutes Bier. Und das ist eigentlich unser Ansporn jeden Tag, immer gutes Bier brauen.
2: Und wie macht ihr das jetzt?
3: Ja, das sind natürlich ein paar Geheimnisse, die behalten wir für uns.
2: Na gut, du hast uns jetzt hier durchgeführt gerade eben. Nimm uns noch mal kurz mit, für alle, die jetzt gerade nicht hier stehen und das nicht sehen können. Was macht dieses neue Brauhaus aus?
3: Das Wichtigste ist eigentlich das Gründach. Wir haben uns in die Landschaft integriert und haben ein 13.000 Quadratmeter Gründach quasi über der Brauerei.
2: Und was findet man hier drin? Das geht los von hier unten, dem Empfangsbereich?
3: Genau, den Empfangsbereich und dann gleich oben drüber die Sudgefäße, die ja schön edelstahl glänzend dastehen. Oder auch die Filtration, wo dann das Bier filtriert wird. Die eingehausten Tanks mit der Spiegelfassade und unsere Apfelanlage.
2: Und hier vorne können dann in Zukunft auch Fans vom Bayreuther Hell kommen und nicht nur schauen, sondern auch ein bisschen genießen, ne?
3: Genau, es ist keine Gastronomie, sondern ein Besucherbereich und man kann hier die Brauerei anschauen und auch das Produkt verkosten.
2: Genau, das machen wir jetzt. Uns wurde schon eins gereicht. Ich sage Prost. Und viel Erfolg hier im neuen Brauhaus.
3: Vielen herzlichen Dank.
0: Ich weiß nicht genau. Ich hatte gestern früh Morningshow und danach so Office- und Büro-Themen. Mhm. Natürlich habe ich irgendeinen Fehler gemacht.
1: Ja, schon, ne? Es geht nicht den ganzen Tag ums Bier.
0: Zur Verkostung mit dem neuen Bayreuther Hell Brauhaus hätte mich auch interessiert. Aber was mindestens genauso spannend und man schmeckt es dann fast auch, wirklich genauso lecker ist, ist das Video, das wir auf Instagram haben.
1: Oh ja.
0: Da kannst du wirklich mal sehen, was für ein Ding dahin gebaut worden ist und was es bedeutet, wenn Bayreuther Hell einfach ein bisschen die Weltherrschaft an sich reißt. Es ist schon wirklich krass.
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0: kleines Wetter-Update. Heute ein paar mehr Wolken, dafür morgen deutlich mehr Herbstsonne. Am Donnerstag kommen ein paar Schauer. Und auf den Straßen?
1: Dauert es immer noch länger auf der A9 Richtung Nürnberg. 4 Kilometer Stau aktuell zwischen Marktschorgast und Dreieck Bayreuth-Kulmbach. Und Obacht, eine Lasermessung auf der B470 zwischen Tüchersfeld und Pottenstein.
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0: das gerade am Handy?
1: Ja. Wir
0: könnten schnell über Regierungsarbeit sprechen.
1: Nein, ich hab meine Ohren überall. Auch wenn ich gerade kurz aufs Handy schaue.
0: Megpom und ja. Berlin ja. Und so. Ist wirklich
1: ciao.
0: Spannend.
1: Was kommt als nächstes? Welches Lied?
0: Sophie Alice Baxter.
1: Super. Und los. Soll ich den Knopf drücken?
0: Nein, vorher Werbung.
1: Schon wieder die Werbung, aber immer noch besser als
0: aber
1: Politik.
0: Smell on the dance floor.
1: Ja. Gute Laune.
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0: Es ist gleich 9 Uhr, das war's für uns beide. Bis morgen früh.
1: Einschalten ab 6 Uhr wieder. Wir freuen uns.
0: Jetzt kommt noch Magdalena Engelbrecht mit den Gedanken zum Tag.
2: Ich stehe vor einem Spielzeugladen und meine Augen gehen auf Entdeckungstour durch das Schaufenster. Kuscheltiere, Puppen und Brettspiele. Ich gehe hinein und merke, wie meine Augen zu leuchten beginnen. Für mich als Religionspädagogen ist Jagen und Sammeln eine Berufskrankheit. Immer auf der Suche nach etwas, wie ich mit Kindern über Gott und die Welt nachdenken kann. Ich entdecke Murmeln, Geschichtenwürfel, eine Handpuppen, Fledermaus und dann etwas, bei dem sich meine Gedanken sofort überschlagen. Einen Holzbogen in Flammenoptik. Ich habe dieses Schuljahr eine 4. Klasse. Mose, Martin Luther und Pfingsten stehen bereits fest in meiner Jahresplanung. Perfekt, denke ich, denn dieser Holzbogen könnte das verbindende Element sein, nachdem ich gar nicht gesucht, es aber trotzdem gefunden habe. Und plötzlich steht da eine Frage über allen drei Geschichten. Was bringt dich zum Brennen? Gott begegnet Mose im brennenden Dornenbusch und sagt, ich bin da. Martin Luther brennt für die Frage, wie Menschen Gottes Liebe verstehen können. Und an Pfingsten brennt etwas ganz Neues. Der Heilige Geist begeistert Menschen. Was bringt dich zum Brennen? Vielleicht ist das eine Frage, die nicht nur Kinder beantworten dürfen. Was lässt denn mein Herz schneller schlagen? Wofür lohnt es sich, loszugehen? Und vielleicht steckt genau darin etwas von Gott. Dass er in uns ein Feuer entzünden kann, nicht damit wir ausbrennen, sondern damit wir für etwas brennen, das größer ist als wir selbst.

0: Ich bin Stefan Schütz. Vor der nahenden Grippesaison ruft das Robert-Koch-Institut Eltern dazu auf, Kinder mit gesundheitlichen Risikofaktoren impfen zu lassen. Dies sei bei maximal 10% der Fall, heißt es. Grund: die Grippe werde nicht als Bedrohung wahrgenommen. Laut RKI sollten Kinder mit chronischen Erkrankungen der Atemorgane, Herz-Kreislauf-Erkrankungen, Diabetes oder Adipositas geimpft werden. Die Bundesregierung hat für den geplanten Tankrabatt den Gesetzentwurf auf den Weg gebracht. Von Oktober bis Ende Dezember soll die Energiesteuer auf Diesel und Benzin gesenkt werden. Einzelheiten zum geplanten Spritpreisdeckel gibt es weiter nicht. Fiona Reinhardt berichtet.
1: Konkret soll die Energiesteuer um rund 14 Cent pro Liter runtergehen. Wenn man dann noch die Mehrwertsteuer einrechnet, können Autofahrer damit rechnen, dass die Preise an der Zapfsäule bis zu 17 Cent pro Liter sinken, sagt die Bundesregierung. Wenn die Mineralölkonzerne die Steuersenkung denn auch vollständig weitergeben. Beim ersten Tankrabatt im Mai und Juni war das ja nicht der Fall.
0: Möglicherweise auch durch Ablenkung ist die Zahl der Schulwegunfälle gestiegen. Das zeigt eine Statistik der gesetzlichen Unfallversicherung. Fast 90.700 Kinder hatte es demnach im vergangenen Jahr getroffen, rund 3.300 mehr als im Jahr zuvor. 25 Unfälle endeten tödlich, nach 15 im Jahr davor. Auch Berufstätige hatten häufiger Wegeunfälle, davon endeten gut 230 tödlich. 93% der deutschen Online-Shops sind bereits Opfer von Betrug geworden. Das zeigt eine Umfrage des Bundesverbandes E-Commerce und Versandhandel unter knapp 80 Händlern. Fast die Hälfte meldet steigende Betrugsrisiken. Häufigste Betrugsform ist Identitätsbetrug. Jedes siebte Unternehmen verzeichnet jährliche Verluste von über 100.000 Euro und 3/4 der befragten Unternehmen setzen Maßnahmen zur Betrugserkennung ein. Das Weiße Haus hat einen eigenen Online-Kanal namens Trump TV gestartet. Gestern Abend ist der Stream mit Reden von US-Präsident Trump und Szenen von Militärübungen an den Start gegangen. Künftig soll er rund um die Uhr laufen. Hintergrund ist ein Streit mit US-Medien. Zuletzt hatte Trump CNN, MS Now und Politico den Zugang zum Weißen Haus entzogen und ihnen Falschnachrichten vorgeworfen. Es ist jetzt 9:15.
2: Das Mainwelle-Wetter. Ja, das ist heute schon ganz schön. Sonne und Wolken im Mix, aber halt nur bei 12 bis 15 Grad. Also es ist schon deutlich frischer geworden. Der Herbst ist auf jeden Fall da. Ich habe es gestern Abend auch gemerkt. Also ich habe eine Decke geholt und einen Tee gemacht. Und wie geht's weiter? Also morgen der Mittwoch echt wunderschön. Viel, viel Sonne, maximal 17 Grad. Und am Donnerstag kann es dann auch mal nass werden. Und wir schauen auf die Straßen, auf die A70 Richtung Bayreuth. Zwischen Stadelhofen und Schirradorf, da liegen Reifenteile auf der Fahrbahn. Und es dauert ein bisschen länger auf der A9 Richtung Nürnberg. Einmal zwischen Mark Chorgast und dem Dreieck Bayreuth-Kulmbach. 2 Kilometer stockender Verkehr, 5 Minuten dauert's länger. Und 5 Minuten mehr solltet ihr dann auch zwischen dem Bindlacher Berg und Bayreuth Nord einplanen. Auch da 3 Kilometer stockender Verkehr. Ja, und ansonsten meldet gerne Blitzer, wenn ihr einen seht. 0170 99 0 7000.
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2: Einen wunderschönen guten Morgen wünsche ich euch. Freue mich, dass ich euch auch heute durch diesen Dienstag begleiten darf und natürlich jetzt auch erstmal rein in den Dienstag. Gut, einige sind schon lange wach, aber der ein oder andere kommt vielleicht auch jetzt erst aus dem Bett oder fährt jetzt auf die Arbeit. Dann guten Morgen, schönen Start und wir begleiten euch natürlich wie jeden Tag mit wunderschöner Musik.

0: Tobi für euren Dienstag hier auf der Mainwelle. Servus. Und ja, es wird herbstlich hier in der Region. Man merkt's, es ist kühler, es wird früher dunkel und später hell. Ja, manchen fällt das frühe Aufstehen jetzt schon schwer, ne? Aber wenn die Sonne dann mal rauskommt, also die Sonnenaufgänge aktuell sind so, so wunderschön. Aber woran liegt das? Unser Mainwelle-Wetterexperte Christian König sagt...
1: Ja, die schönen Sonnenaufgänge haben zweierlei Hintergründe, einen astronomischen und einen meteorologischen. Der astronomische ist ganz einfach. Die Sonne geht jetzt wesentlich später auf und übernimmt einen flacheren Verlauf. Ja, sie geht also nicht quasi senkrecht am Horizont hoch, sondern leicht schräg. Und die Zeit des Sonnenaufgangs fällt im Moment viel mehr in die Phase, wo viele Menschen aufstehen. Und deshalb kriegen die natürlich den Sonnenaufgang mit.
0: Und der meteorologische Grund, den du angesprochen hast?
1: Wenn es wechselhafter ist und Wolkenfelder aufziehen oder abziehen oder nur einzelne Wolken am Himmel entlang ziehen und die Sonne kommt von unten langsam in Anführungszeichen hoch, dann beleuchtet die Sonne quasi durch die Atmosphäre die Wolken und erzeugt dieses schöne Licht, aber orange und manchmal rosa oder pinkfarbene Töne. Und das nimmt natürlich jeder wahr. Und wenn es natürlich nicht dauerhaft verregnet oder neblig trüb ist, dann erleben wir eben auch schöne Sonnenaufgänge und übrigens auch Untergänge.
0: Ja, den Sonnenuntergang können wir uns heute ja noch anschauen. Und morgen natürlich auch den Sonnenaufgang. Morgen, der Mittwoch, wird ja so und so sehr schön hier in Bayreuth und der Region. 10 Sonnenstunden stehen in der Prognose. Ja, und wenn ihr in den letzten Tagen schon einen schönen Sonnenaufgang oder Untergang erlebt habt, schickt mir gerne mal ein Foto hier ins Studio. Würde ich mich freuen.

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1: Schönen Dienstag euch. Servus. Ja, und gestern war es soweit. Ja, ich habe mir einen Tee gemacht, weil mir so kalt war, habe mir eine Decke geholt und war dann so auf der Couch gesessen. Es ist halt Herbst jetzt in der Region. Aber ja, ein schöner Herbst. Ich mag das. Wir schauen mal kurz nach Bindlach in die St. Georgenstraße. Wichtige Infos für alle, die da immer durch müssen. Ja, da gibt's eine Vollsperrung wegen Bauarbeiten. Bis Freitag, bis zum 25. September dauert das Ganze.
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13: Die Nachrichten um 9:30. Ich bin Martin Sollig. Schönen Vormittag. Es ist so gut wie fertig, das neue Bayreuther Brauhaus in Oberopsang. Das neue Zuhause vom Bayreuther Hell. Bei voller Auslastung werden bis zu 40.000 Flaschen pro Stunde befüllt, im Jahr bis zu 500.000 Hektoliter. Das Herzstück ist das Sudhaus, Brauereichef Jeff Meisel.
14: Das Wichtigste ist, dass wir hier halt wirklich unser Bayreuther Hell brauen. Das ist die einzige Sorte, die gebraut wird. Wir genügend Kapazität haben, dass aber auch genau diese Brauerei in die Landschaft reinpasst. Es ist ein Naturprodukt und so wollen wir es auch mit viel Holz, mit verspiegelter Fassade eher klein machen, obwohl es wirklich eine große Brauerei ist. Es entsteht was, wo wir hoffen, dass wir wirklich möglichst viele Menschen weltweit nach Bayreuth einladen können.
13: Die offizielle Eröffnung ist am 9. Oktober. Nach dem Tötungsdelikt in Coburg letzte Woche hat die Polizei jetzt die nähere Umgebung des Tatortes abgesucht. Über 30 Polizisten sind den Coburger Marktplatz und den Schlossplatz abgelaufen, um nach Spuren zu suchen. Unter Tatverdacht steht ein 35-jähriger Pole. Er soll bei einer privaten Feier einen 45-jährigen Mann erstochen haben. Das Tatmotiv liegt weiter im Dunkeln. Unterdessen hat die Familie des Opfers auf der Plattform GoFundMe einen Spendenaufruf gestartet. Erst vor kurzem ist die Mutter des 45-Jährigen verstorben. Wer einen Termin bei der Agentur für Arbeit mehrmals sausen lässt, dem könnte künftig der Geldhahn ganz zugedreht werden. Leistungen können komplett entfallen. Darauf haben die Teilnehmer eines Treffens der oberfränkischen CSU mit Agenturchef Sebastian Peine hingewiesen. Aber auch über die Ukraine wurde gesprochen. Ziel der Arbeitsagentur, die Beschäftigungsquote bei Menschen aus der Ukraine soll mit einfachen Tätigkeiten und Qualifizierungsangeboten gesteigert werden. Eine Forderung bei dem Treffen, ein Datenaustausch zwischen deutschen und ukrainischen Behörden, unter anderem für mehr Transparenz. Weitere Meldungen aus Bayreuth und der Region gibt's zum Nachlesen immer aktuell auf meinwelle.de.
15: Danke, Martin. Wir sind wieder bestens informiert. Schauen kurz aufs Mainwelle-Wetter. Heute Sonne und Wolken im Mix bei maximal 15 Grad. Huschala, also jetzt brauchen wir schon ein Jäckchen, würde ich sagen. Und wie geht's weiter? Wunderschönen Morgen am Mittwoch. Also da haben wir ganz viel Sonne hier in Bayreuth und der Region. Am Donnerstag wird's dann aber schon wieder wechselhafter. Und hier ist der Mainwelle Verkehrsservice A9 Richtung Nürnberg. Es dauert 5 Minuten länger zwischen Markt Schorgast und dem Dreieck Bayreuth-Kulmbach, 2 Kilometer stockender Verkehr. Und auf der A9 Richtung Berlin, da haben wir eine Baustelle, also Bauarbeiten laufen da, zwischen dem Sophienberg und Bayreuth Süd. Die linke Spur ist da gesperrt. Und wichtig auch noch, in Bindlach ist die St. Georgenstraße wegen Bauarbeiten gesperrt. Bis Freitag noch, also da müsst ihr auch eine Umleitung fahren. Wenn sonst noch was sein sollte, 0170 99 07000. Gerne auch Blitzer melden.
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15: Servus, einen wunderschönen guten Morgen. Wir sind bestens informiert. Nochmal danke, Martin. Wir wissen, was auf den Straßen los ist. Und wie das Wetter wird, jetzt fehlt ja nur noch, klar, die Musik. Und die gibt's jetzt. Wir begleiten euch durch den Arbeitstag.

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1: Oh, es sind so spannende politische Zeiten, Mensch. Lasst uns über die Regierungsarbeit sprechen,
2: nein,
1: über Mecklenburg-Vorpommern, über Berlin, psst, über den Tankrabatt und über vieles mehr.
2: Nein, bitte hör doch endlich mal auf.
1: Warum denn?
2: Ich will das alles nicht mehr hören.
1: Das sind extrem spannende Zeiten.
2: Ah.
1: Gut, dann, wer wird heute 75? Wenn der das lieber ist,

0: 20 ist schon Wahnsinn. Ne?
1: Hölle, mit 77
0: nochmal zum Fußball-Nationalspieler werden.
1: Respekt.
0: Das ist wirklich eine grandiose Leistung. Werner Zaulich.
2: Der ist schon stolz da.
3: Ja, schon, aber da kann man nicht übertreiben, sag ich mal.
4: Wir haben so eine Fußballergruppe Montagabend. Ne? Da kannst du ab jetzt immer sagen, ey, pass auf, ich bin Nationalspieler.
3: Ja, was willst du?
2: Ja, die haben ja deswegen umso mehr auf die Socken. Die kennst doch, die Burschen.
0: Jetzt haben wir einen Nationalspieler umgehauen euch. Schaut euch das Video an. Wir drücken die Daumen mit 77 Nationalspieler ab nach Brisbane.
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0: Wow.

Wir begleiten euch natürlich wie jeden Tag mit ganz viel Musik durch diesen Arbeitstag, durch diesen Dienstag. Servus, die Mainwelle hier. Und gleich um Punkt 10 gibt's auch wieder alle wichtigen Infos aus aller Welt. Aber ihr könnt natürlich auch immer rund um die Uhr auf mainwelle.de klicken. Da findet ihr zum einen die Nachrichten aus aller Welt, aber natürlich auch die Nachrichten hier aus der Region.

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1: Es ist 10 Uhr, ich bin Stefan Schütz. Die deutsche Chemiebranche steht schon länger unter Druck und darauf reagiert nun der Essener Konzern Evonik. Er will 3.200 Stellen streichen, mehr als 2.100 davon entfallen auf Deutschland. Im vergangenen Jahr hat Evonik einen Umsatz von gut 14 Milliarden Euro erzielt. Mit seinen rund 31.000 Mitarbeitenden ist Evonik das drittgrößte deutsche Chemieunternehmen. Mittlerweile ist gut jedes sechste neu zugelassene Auto in der EU ein reines E-Auto. Laut Statistik lag der Anteil im vergangenen Jahr bei gut 17%, ein neuer Höchststand. Deutschland liegt mit etwa 19% sogar leicht darüber. Spitzenreiter ist Dänemark, gefolgt von den Niederlanden und Malta. Am geringsten war der E-Auto-Anteil an den Neuzulassungen in Kroatien, der Slowakei und Bulgarien. Fast jede zweite Notaufnahme ist überlastet und das teilweise so stark, dass die Patientensicherheit gefährdet sein kann. Rund die Hälfte aller Krankenhäuser mit Notaufnahmen beklagt, die angespannte Situation habe sich binnen eines Jahres verschlechtert. Das geht aus einer Umfrage der Gesellschaft für Notfallmedizin hervor. Die Bundesregierung arbeitet aktuell an einer Reform der Notfallversorgung. Die kühleren Temperaturen sind da und damit beginnt die Heizsaison. Laut der Beratungsgesellschaft CO2 Online dürften Heizöl und Holzpellets teurer werden. Beim Erdgas sehen Fachleute der Organisation dagegen eine leichte Entlastung. Thomas Brenser berichtet.
2: Für eine 70 Quadratmeter Wohnung erwarten sie einen Anstieg auf rund 1.300 Euro bei Heizöl. Bei Holzpellets fällt das Plus etwas geringer aus, noch geringer bei Fernwärme und Wärmepumpen. Menschen, die mit Erdgas heizen, dürfen sogar weniger zahlen. Die Gesellschaft glaubt, dass viele Haushalte ihre Heizkosten deutlich senken könnten, wenn sie richtig heizen und lüften würden.
1: Wer schon immer mal Gegenstände aus einer weit, weit entfernten Galaxis bestaunen wollte, kann das jetzt in Los Angeles tun. Dort hat das Lucas Museum of Narrative Art eröffnet, ein Passionsprojekt des Schöpfers von Star Wars und Indiana Jones, George Lucas. Neben Filmrequisiten sind noch tausende weitere Werke zu sehen, etwa von Frida Kahlo, Norman Rockwell und dem Street-Art-Künstler Banksy. Es ist jetzt kurz nach 10.
3: Das Main-Welle-Wetter. Heute Sonne und Wolken im Mix, aber halt nur bei maximal 12 bis 15 Grad. Ist schon deutlich kühler, ne? Jetzt, man merkt's, der Herbst ist da. Aber der geht morgen am Mittwoch wunderschön weiter. Da haben wir viel Sonne hier in der Region, können wir genießen. Der Donnerstag ist dann aber wieder wechselhafter.
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3: Und wir schauen auf die Straßen. Da schaut's aktuell gut aus. Keine Probleme, aber Vorsicht, es wird geblitzt. In Stublang, also zwischen Bad Staffelstein und Wattendorf an der Kapelle. In Völschnitz wird geblitzt. In der Bushaltestelle steht da der Blitzer. Und in Wirsberg aufpassen in der Herbert-Kneitz-Straße. Das sind nur 30 erlaubt. Wenn noch was sein sollte, sagt uns einfach Bescheid.
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3: Sind wir wieder beieinander, gell? Servus, schön, dass ich euch auch durch diesen Dienstag begleiten darf, durch diesen Arbeitstag heute und das natürlich wie gewohnt mit allen wichtigen Infos und jetzt wieder mit ganz viel schöner Musik bei der Arbeit. Hier in der Playlist jetzt der Rag & Bone Man. 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

schönen Dienstag euch. Und wisst ihr, was mir aufgefallen ist? Dass an den Autobahnen auf den Pendlerparkplätzen mehr los ist. Habt ihr das auch schon bemerkt? Also da stehen schon mehr Autos. Ich glaube, es werden einfach mehr Fahrgemeinschaften gebildet, weil es einfach so teuer ist zu tanken. Das macht wirklich keinen Spaß und man muss ja irgendwie sparen. Jetzt gibt es einen kleinen Lichtblick. Also die Bundesregierung drückt ein bisschen aufs Tempo bei einem geplanten Tankrabatt. Der soll uns 17 Cent pro Liter sparen. Ich meine, 17 Cent sind 17 Cent. Und jetzt sollen noch Bundestag und Bundesrat in dieser Woche diese Maßnahme absegnen. Und der Tankrabatt soll dann bis Ende Dezember laufen. Also ab 1. Oktober bis Ende Dezember. Schauen wir mal, ob das wirklich so kommt und wie sehr uns das dann tatsächlich entlastet. Aber es wird was gemacht. Das ist ja schon mal gut, ne? Zeit ist es geworden, würde ich sagen.

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11: Es ist 10:30 Uhr, ich bin Martin Sollig, schönen Vormittag. Ihr Angehöriger braucht dringend eine Chemotherapie. Mit genau solchen Schockgeschichten versuchen Betrüger momentan in Oberfranken an Geld heranzukommen. Die Polizei schreibt, dass es in kürzester Zeit mehr als 30 betrügerische Anrufer gegeben hat, vor allem in Stadt und Landkreis Hof und im Landkreis Wunsiedel. Wichtig, die Täter ändern ihre Masche ständig. Aktuell behaupten sie eben, ein Angehöriger sei schwer krank und brauche dringend Geld für eine Therapie. Die Polizei warnt, egal bei welcher Geschichte, wenn es um Geld, Forderungen oder Zeitdruck am Telefon geht, sofort misstrauisch werden und die 110 anrufen. Das ehemalige Reichshofkino in Bayreuth, jetzt Theater- und Kulturbühne, soll einen Denkmalstatus bekommen. Mit einer Aufnahme des Gebäudes in die Liste der Baudenkmäler beschäftigt sich am Nachmittag der Stadtentwicklungsausschuss im Rathaus. Die Geschichte des Reichshofs geht zurück bis ins 14. Jahrhundert. Nach schweren Schäden durch den Zweiten Weltkrieg ist das Lichtspieltheater Ende der 1940er Jahre wieder aufgebaut worden. Ein Kino war der Reichshof bis 1999. Mit der kälteren Jahreszeit sind auch Igel wieder auf Nahrungssuche. Sie fressen sich jetzt den Winterspeck für die kommenden Monate an. Viele der Tiere verletzen sich aber bei der Futtersuche auf den Straßen. Eine Igelpflegestation in Regnitz-Losau, das ist im Landkreis Hof, hilft den verletzten Tieren, benötigt aber neue Auswilderungspaten für ihren Nachwuchs. Pflegehelferin Julia Schulze.
12: Die Auswilderungspaten müssten ein Grundstück haben, einen natürlichen Garten mit vielen Hecken, Sträuchern. Natürlich keine Mähroboter, also das ist ein absolutes No-Go. Für den Anfang bräuchten die Auswilderungspaten ein Auswilderungsgehege, ein Schlafhäuschen, geeignetes Futter für den Igel.
11: Die Tiere würden dann je nach Zustand ab Mitte Oktober ausgewildert oder im Gehege überwintern. Mehr Infos auf meinwelle.de.
0: Deine Danke, Martin. Hier ist das Main-Welle-Wetter. Heute Sonne und Wolken im Mix. Hoch Zander ist hier bei uns in Bayreuth und der Region. Und maximal bekommen wir 15 Grad. Und wie geht's dann weiter? Morgen der Mittwoch, echt wunderschön. Viel, viel Sonne. Das können wir genießen. Können wir was draußen planen. Nach dem Feierabend auf jeden Fall. Und dann geht's aber erstmal wechselhaft weiter. Der Donnerstag wird auch immer mal wieder nass. Und wir schauen auf die Straßen. Aktuell schaut's gut aus, gibt keine Probleme, aber es wird geblitzt. Bitte aufpassen. In Bayreuth in der Wilhelm-von-Dietz-Straße 30 sind erlaubt. In Stublang steht einer, also zwischen Bad Staffelstein und Wattendorf an der Kapelle. In Völschnitz aufpassen an der Bushaltestelle. Und in Wirsberg in der Herbert-Kneitz-Straße. Auch da dürft ihr nur 30 fahren. Und wenn noch was sein sollte, sagt uns immer gerne Bescheid. Schreibt uns am besten direkt eine WhatsApp hier ins Studio.
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0: Servus, schönen Dienstag euch. Jetzt mit tollem Sound aus dem Jahr 1979. Mensch, der Song ist einfach schon 47 Jahre alt. Unglaublich, aber immer noch cool, oder? 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

0: Die Mainwelle hier, natürlich mit ganz viel schöner Musik bei der Arbeit jetzt. Ich wünsche euch einen schönen Vormittag.
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0: Und jetzt suchen wir Kater Urmel. Urmel ist weggelaufen in Bayreuth in der Hohlenmühle. Er ist schwarz, hat weiße Pfoten und auch einen weißen Bauch. Ein Bild seht ihr auf meinwelle.de. Und falls ihr Kater Urmel sehen solltet, sagt uns auf jeden Fall Bescheid.
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13: Es ist 11 Uhr, ich bin Stefan Schütz. Hohe Spritpreise und mehr Ladesäulen kurbeln den Verkauf von E-Autos an. Im August wurden laut dem Kraftfahrtbundesamt rund 69.000 reine Elektroautos neu in Deutschland zugelassen, gut 75% mehr als im Vorjahresmonat.

0: 1150 davon entfallen auf Deutschland, teilte das Essener Unternehmen mit. Mit einem Umsatz von gut 14 Milliarden Euro im Geschäftsjahr 2025 und rund 31.000 Mitarbeitern ist Evonik das drittgrößte deutsche Chemieunternehmen und es gehört zu den weltweit führenden Unternehmen der Spezialchemie. Nach dem tödlichen Unfall eines Fahrgeschäft-Mitarbeiters auf dem Münchner Oktoberfest laufen die Ermittlungen zur Ursache. Ein 52-jähriger Mitarbeiter war am Abend nach einem Betriebsunfall an einem Freefall-Turm im Krankenhaus gestorben. Er habe sich wohl in einem Bereich aufgehalten, in dem er nicht hätte sein sollen, hieß es. Er sei dann getroffen, möglicherweise auch eingequetscht worden. Einen Monat nach der Sturzflut in Nepal fehlt es Betroffenen an winterfesten Unterkünften und Gesundheitsversorgung. Das warnt die Hilfsorganisation HELP. Bei der Flut am 26. August sind mehr als 1.400 Menschen ums Leben gekommen, über 5.600 werden vermisst. Insgesamt sind mehr als 90.000 Menschen betroffen. Beobachter kritisieren Chinas Informationspolitik. Der Streit zwischen den US-Medien und Präsident Trump hat eine weitere Eskalationsstufe erreicht. Eine Rede wurde zwar vom Weißen Haus übertragen, aber zu hören war fast nichts. Warum, Thomas Bremser?
1: Donald Trump hat einen neuen Hubschrauberlandeplatz eingeweiht am Weißen Haus, doch seine Rede war kaum zu hören, weil keine Mikros vor ihm standen durch den Boykott der TV-Sender. Der Zoff mit den US-Medien beschäftigt jetzt auch die Gerichte. CNN und Co. haben nämlich geklagt gegen ihre Verbannung. Das Weiße Haus hat kurzerhand einen eigenen Online-Kanal gestartet, Trump TV. Da sollen die besten Momente des US-Präsidenten zu sehen sein.
0: Es ist jetzt kurz nach 11.
2: Das Mainwelle-Wetter für diesen Vormittag. Ja, heute sind Wolken dabei, aber auch immer mal wieder bisschen Sonne. Das Ganze bei bis zu 15 Grad. Also beschweren können wir uns nicht. Es ist halt Herbst, ne? Und morgen, der Mittwoch, schaut auch echt gut aus mit 10 Sonnenstunden hier bei uns. Danke an unser Hoch Zander. Ja, aber dann geht's erstmal wechselhaft weiter. Am Donnerstag kann's auch mal nass werden. Wir schauen auf die Straßen, auf die A9. Vorsicht bitte, zwischen Plech und Weidensees in beiden Richtungen. Das sind Personen auf der Fahrbahn. Und auf der A9 Richtung Nürnberg, zwischen Markt Schorgast und dem Dreieck Bayreuth-Kulmbach, da dauert es 5 Minuten länger, 2 Kilometer stockender Verkehr. Geblitzt wird in Bayreuth in der Wilhelm-von-Dietz-Straße, 30 sind erlaubt. In Stublang, also zwischen Bad Staffelstein und Wattendorf, aufpassen, da wird an der Kapelle geblitzt. In Völschnitz in der Bushaltestelle steht ein Blitzer und in Würzberg in der Herbert-Kneitz-Straße. 30 sind da erlaubt und wenn noch was sein sollte, sagt uns gerne Bescheid.
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2: Schönen Vormittag euch, jetzt um kurz nach 11 und ihr wisst ja, wir begleiten euch durch den Arbeitstag mit ganz, ganz, ganz viel Musik und jetzt habe ich Mark Forster hier in der Playlist mit ein Lied. Also der Song heißt ein Lied. Es gibt jetzt ein Lied von Mark Forster und das heißt ein Lied. Also schönen Dienstag euch.

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1: Schönen Dienstag euch. Und ich muss sagen, ich bin richtig im Herbst jetzt angekommen. Also gestern Abend habe ich mir einen Tee gemacht das erste Mal. Mir war es so kalt irgendwie. Und dann habe ich eine Decke genommen und war dann richtig gemütlich auf der Couch gesessen, gelegen. Und dann gab es zum Abendessen auch noch Spaghetti-Kürbis. Habt ihr das schon mal gemacht? Also ist ganz lecker, zu empfehlen mit so einer Carbonara-Füllung. Und es gibt ja, ich habe gerade mal nachgeschaut, weltweit hunderte Kürbissorten. Mit am bekanntesten ist ja wahrscheinlich schon der Hokkaido-Kürbis, oder? Oh, so eine Kürbissuppe mache ich auch demnächst mal wieder. Und dann gibt's ja, wie gesagt, auch den Spaghetti-Kürbis oder den Butternut-Kürbis. Ihr könnt uns gerne hier auch mal ins Studio eure liebsten Kürbisrezepte schicken. Weil ich liebe Kürbis, vielleicht koche ich das dann alles mal nach und berichte hier in der Sendung, was ich empfehlen kann.

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19: Die News um 11:30 Uhr. Ich bin Martin Sollig. Schönen Vormittag. Ihr Angehöriger braucht dringend eine Chemotherapie. Mit genau solchen Schockgeschichten versuchen Betrüger momentan in Oberfranken an Geld heranzukommen. Die Polizei schreibt, dass es in kürzester Zeit mehr als 30 betrügerische Anrufer gegeben hat, vor allem in Stadt- und Landkreis Hof und im Landkreis Wunsiedel. Wichtig, die Täter ändern ihre Masche ständig. Aktuell behaupten sie eben, ein Angehöriger sei schwer krank und brauche dringend Geld für eine Therapie. Die Polizei warnt, egal bei welcher Geschichte, wenn es um Geld, Forderungen oder Zeitdruck am Telefon geht, sofort misstrauisch werden und die 110 anrufen. Nach dem Tötungsdelikt in Coburg letzte Woche hat die Polizei jetzt die nähere Umgebung des Tatortes abgesucht. Über 30 Polizisten sind den Coburger Marktplatz und den Schlossplatz abgelaufen, um nach Spuren zu suchen. Unter Tatverdacht steht ein 35-jähriger Pole. Er soll bei einer privaten Feier einen 45-jährigen Mann erstochen haben. Das Tatmotiv liegt weiter im Dunkeln. Unterdessen hat die Familie des Opfers auf der Plattform GoFundMe einen Spendenaufruf gestartet. Erst vor kurzem ist die Mutter des 45-Jährigen verstorben. Wer einen Termin bei der Agentur für Arbeit mehrmals sausen lässt, dem könnte künftig der Geldhahn ganz zugedreht werden. Leistungen können komplett entfallen. Darauf haben die Teilnehmer eines Treffens der oberfränkischen CSU mit Agenturchef Sebastian Peine hingewiesen. Aber auch über die Ukraine wurde gesprochen. Ziel der Arbeitsagentur: die Beschäftigungsquote bei Menschen aus der Ukraine soll mit einfachen Tätigkeiten und Qualifizierungsangeboten gesteigert werden. Eine Forderung bei dem Treffen: ein Datenaustausch zwischen deutschen und ukrainischen Behörden, unter anderem für mehr Transparenz bei den Vermögensverhältnissen der Leistungsbezieher. 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
12: Danke Martin fürs News-Update. Jetzt schauen wir aufs Mainwelle-Wetter. Da sind heute ein paar Wolken dabei, aber auch immer mal wieder Sonne und das Ganze bei 12 bis maximal 15 Grad. Also ein Jäckchen würde ich schon empfehlen, wenn es rausgeht. Also ich brauche zumindest eins. Wie geht's dann weiter? Morgen der Mittwoch, ein Traumtag mit 10 Sonnenstunden. Können wir genießen, aber dann der Donnerstag ist ein bisschen wechselhafter. Da kann's auch mal nass werden.
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12: Wir schauen auf die Straßen, auf die A9 Richtung Berlin zwischen Plech und Weidensees. Vorsicht, da kommt ein Auto nicht mehr weiter, steht da auf dem Standstreifen. Und es dauert länger auf der A9 Richtung Nürnberg zwischen Markt Schorgast und dem Dreieck Bayreuth-Kulmbach. 2 Kilometer stockender Verkehr, ja, da müsst ihr so 5 Minuten mehr Zeit einplanen. Und geblitzt wird, beziehungsweise der Abstand gemessen, auf der A9 Richtung Nürnberg zwischen Bayreuth Süd und dem Sophienberg. Dann aufpassen in Bischofsgrün am Bürgerhaus beidseitig. In Stublang, also zwischen Bad Staffelstein und Wattendorf, steht ein Blitzer an der Kapelle. In Völschnitz an der Bushaltestelle und in Würzberg in der Herbert-Kneitz-Straße. Das sind nur 30 erlaubt. Und wenn noch was sein sollte, dann sagt gerne Bescheid.
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12: Schönen Dienstag euch. Und die Frau, die wir jetzt gleich hier in der Playlist bei uns hören, ist einfach mega erfolgreich. Man kann sich gar nicht vorstellen, wie erfolgreich. Taylor Swift, ja. Und die bekommt am Sonntag eine Sondertrophäe für die Regiearbeit bei den MTV Video Music Awards. Sonderpreis, weil sie eben auch bei vielen Musikvideos die Regie geführt hat. Aber ins Rennen mit den meisten Gewinnchancen geht da tatsächlich am Sonntag in Los Angeles Madonna. Naja, sind wir mal gespannt. Aber jetzt hören wir erstmal hier in der Playlist für diesen Arbeitstag Tay Tay, Taylor Swift.

0: Chili Peppers hier für euch in der Playlist mit Under the Bridge. Ziemlich cooler Song, oder? Wir begleiten euch mit ganz viel Musik durch diesen Arbeitstag. Servus!
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2: Oh, es sind so spannende politische Zeiten, Mensch. Lasst uns über die Regierungsarbeit sprechen,
0: nein!
2: Über Mecklenburg-Vorpommern, über Berlin, über den Tankrabatt und über vieles mehr.
0: Nein, bitte hör doch endlich mal auf.
2: Warum denn?
0: Ich will das alles nicht mehr hören.
2: Das sind extrem spannende Zeiten.
0: Ah.
2: Gut, dann, wer wird heute 75? Wenn dir das lieber ist...

0: 75 ist schon Wahnsinn. Ne?
1: Hölle, Hölle,
0: aber
1: Hölle,
0: mit Hölle. 77, mit 77 nochmal zum Fußball-Nationalspieler werden.
2: Respekt.
0: Das ist wirklich eine grandiose Leistung. Werner Zaulich.
3: Der ist schon stolz da.
4: Ja, schon, aber da kann man nicht übertreiben, sag ich mal.
5: Wir haben so eine Fußballergruppe Montagabend. Ne? Da kannst du ab jetzt immer sagen, ey, pass auf, ich bin Nationalspieler.
4: Ja, was willst du?
3: Ja, die haben ja deswegen umso mehr auf die Socken. Die kennst doch, die Burschen.
0: Jetzt haben wir Nationalspieler umgehauen euch. Schaut Werner. Euch das Video an. Wir drücken die Daumen mit 77 Nationalspieler ab nach Brisbane.
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0: Wow.

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4: Es ist 12 Uhr, ich bin Stefan Schütz. Der Krankenstand ist im ersten Halbjahr leicht gesunken. Das zeigt eine Analyse der HKK-Krankenkasse mit Hilfe der Daten von gut 600.000 Versicherten. Erstmals sind psychische Erkrankungen die häufigste Ursache für Fehltage. Sie haben Atemwegserkrankungen von der Spitze verdrängt. Psychische Erkrankungen nahmen um gut 9% zu, Atemwegserkrankungen gingen um fast 20% zurück. Der Chemiekonzern Evonik will über 3000 Stellen abbauen, den Großteil davon in Deutschland. Das hat das Unternehmen in Essen mitgeteilt. Damit bekräftigte Evonik seine Umbaupläne, die bereits im Juni veröffentlicht wurden, Fiona Reinhardt berichtet.
5: Evonik will jetzt auf Wachstum in Amerika und Asien setzen. Der Stellenabbau soll sozialverträglich und ohne betriebsbedingte Kündigungen umgesetzt werden, heißt es von dem Unternehmen. Das heißt, frei werdende Stellen werden nicht nachbesetzt, Beschäftigte früher in den Ruhestand verabschiedet

0: Wenn Immobilienpreise und Einkommen der Menschen immer weiter auseinanderdriften. Noch vor 4 Jahren haben beide Städte weltweit zu den Metropolen mit dem größten Risiko gezählt. Solche Blasen können der Wirtschaft schweren Schaden zufügen, wenn sie platzen. Die Europäische Union und die Philippinen haben sich auf ein Freihandelskommen verständigt. Das hat EU-Kommissionspräsidentin von der Leyen mitgeteilt. Einige Details müssen noch verhandelt werden. Zölle sollen sinken, der Marktzugang soll sich verbessern, etwa für Maschinen, Arzneimittel und Schweinefleisch aus der EU. Die Philippinen haben 113 Millionen Einwohner und sind somit ein großer Absatzmarkt. Wer schon immer mal Gegenstände aus einer weit, weit entfernten Galaxis bestaunen wollte, kann das jetzt in Los Angeles tun. Dort hat das Lucas Museum of Narrative Art eröffnet, ein Passionsprojekt des Schöpfers von Star Wars und Indiana Jones, George Lucas. Neben Filmrequisiten sind noch tausende weitere Werke zu sehen, etwa von Frida Kahlo, Norman Rockwell und dem Street-Art-Künstler Banksy. Es ist jetzt 11:45.
1: Das Main-Welle-Wetter. Ist herbstlich auf jeden Fall, ja. 12 bis 15 Grad maximal. Aber wir können uns nicht beschweren. Sonne und Wolken im Mix. Und das Hochzander ist da. Gibt vor allem morgen am Mittwoch Gas. Da gibt's Sonne von früh bis spät. Also wirklich den ganzen Tag. Das können wir genießen. Wird richtig schön. Wir schauen auf die Straßen, auf die A9 Richtung Nürnberg, zwischen Bad Bennekimmelkron und dem Dreieck Bayreuth-Kulmbach. 2 Kilometer stockender Verkehr, ihr braucht aber nur so 3 bis 5 Minuten länger. Und der Abstand wird gemessen, Vorsicht, auf der A9 Richtung Nürnberg, zwischen Bayreuth Süd und dem Sophienberg. In Bischofsgrün wird geblitzt, am Bürgerhaus beidseitig. In Stublang aufpassen, also zwischen Bad Staffelstein und Wattendorf an der Kapelle. In Völschnitz wird geblitzt, an der Bushaltestelle. Und in Würzberg in der Herbert-Kneitz-Straße. Wenn noch was sein sollte, wenn euch was auffällt, wenn ihr unterwegs seid, sagt uns bitte Bescheid.
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1: Na, wie war euer Arbeitstag bis jetzt? Entspannt oder doch stressig? War viel los, viele To-Dos zu erfüllen, viele Meetings vielleicht auch schon am Vormittag? Naja, dann jetzt erstmal kurz zurücklehnen und die schöne Musik hier genießen. Jetzt in der Playlist Passenger mit Holes.

0: schön klingt euer Dienstag hier bei uns. Servus. Und in dieser Woche, da feiern wir einen 50. Geburtstag.
1: Der Weiße Ring präsentiert 50 Jahre Hilfe für Opfer von Gewalt und Kriminalität.
0: Eduard Zimmermann hat den Verein Weißer Ring 1976 gegründet. Die Älteren unter euch erinnern sich wahrscheinlich. Eduard Zimmermann hat ja die Sendung Aktenzeichen XY ungelöst moderiert. Ja, und seit 50 Jahren kümmert sich der Weiße Ring um Opfer von Kriminalität. Ja, und seit der Gründung hat der Verein 200.000 Opfern von jeglicher Art von Kriminalität schon geholfen. Er hört Opfern zu, begleitet sie zu Behörden oder unterstützt sie finanziell. Steffi Kolbe-Becker hat sich mit dem Leiter der Außenstelle Bayreuth-Kulmbach, Armin Pech, und dem Stellvertreter Jörg Gauss unterhalten.
2: Der Weiße Ring existiert dieses Jahr 50 Jahre. Wie hat sich denn die Arbeit des Weißen Ring im Laufe der Zeit verändert? Also gerade auch hier in der Region.
3: Speziell für die ganzen Opferfälle hat sich das insofern verändert, dass in die letzten Jahre immer mehr psychosoziale Probleme an uns herangetragen werden. Wir versuchen hier bestmöglich Beistand zu halten und die Opfer zuhören und verstehen. Aber wir müssen dann auch versuchen, die weiterzuleiten an Institutionen, wo sie Hilfe bekommen können.
2: Sie haben mir vorhin im Vorgespräch erzählt, dass die psychische Gewalt zugenommen hat. Was heißt das genau?
3: Psychische Gewalt ist dann, wenn der Täter Druck auf das Opfer ausübt, und das passiert sehr oft, weil viele Fälle bei häuslicher Gewalt zum Beispiel spielen sich in der Familie ab, und hier ist ganz massives Auftreten, und psychische Gewalt ist eben auch eine Gewalt.
2: Ich nehme mal an, dass davon hauptsächlich Frauen betroffen sind, ne?
4: Das ist richtig. In der Regel sind das Frauen. Vielleicht noch ein Aspekt dazu. Psychische Gewalt wird allerdings auch im Internet bzw. sozialen Medien vollzogen.
2: Können Sie da ein Beispiel nennen?
4: Wenn jetzt eine Freundin oder der Freund letztendlich dazu auffordert, Nacktbilder von sich zu schicken, und wenn man sich dann trennt, wird dann quasi dieses Nacktbild oder die Nacktbilder werden dann gegen Drohung von was auch immer im Netz veröffentlicht.
2: Da haben wir ja gerade einen Fall in Deutschland, wo es genau um diese Sache geht, dass man sieht, das Netz vergisst nichts, ne? Überhaupt das Thema Internet ist ja eine Quelle für Gewalt jeglicher Art und hat sicher in den letzten Jahren auch zugenommen. Früher gab es ja kein Internet, also Fluch und Segen. Inwieweit spielt das eine Rolle beim Weißen Ring?
4: Wenn man sich die Statistiken auch des Bundeskriminalamtes anschaut, dann hat gerade dieser Bereich erheblich Zunahme erfahren. Das spiegelt sich natürlich auch in unserer Arbeit wider, denn letztendlich fühlt sich quasi jeder dazu verführt, in den sozialen Medien etwas von sich preiszugeben, aber auch ein Angebot möglicherweise anzunehmen, was im Internet sehr verlockend möglicherweise Geldbeträge offeriert, und man fällt dann ruckzuck auch auf die perfidesten Art und Weisen rein und verliert möglicherweise sein ganzes Vermögen.
0: Eine ganz, ganz wichtige Arbeit. Und ihr könnt genau diese Arbeit unterstützen vom Weißen Ring. Entweder mit einer Spende zum Beispiel, oder ihr werdet selbst Opferberater. Informationen gibt's im Internet unter bayreuth-bayern-nord.weißer-ring.

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1: Servus, schönen Dienstag euch. Und Sie werden damit wahrscheinlich leider nie aufhören. Wir haben eine WhatsApp-Nachricht von unserem Hörer Christian reinbekommen. Ja, die Betrüger werden damit nie aufhören. Den Christian haben sie heute Morgen auch angerufen. Angeblich war es die Kriminalpolizei. Die wollte mit ihm über einen großen Einsatz heute Morgen sprechen. Er hat gesagt, er hat nichts mitbekommen. Dann haben die Betrüger gefragt, ob er keine Sirenen gehört hat. Hat er gesagt, nee, ich bin auch bei der Feuerwehr, also ich weiß von nichts. Und dann hat er auch aufgelegt, hat es natürlich bei der Polizei gemeldet und das war nicht der einzige Anruf dieser Art heute. Also bitte passt auf, warnt bitte auch die älteren Familienmitglieder bei euch. Und ja, es gibt ja noch die Masche mit, ihr Angehöriger braucht dringend eine Chemotherapie. Auch da gab es ganz, ganz viele Anrufe in letzter Zeit. Also bitte achte da drauf und fallt natürlich auf keinen Fall drauf rein. Die machen das nämlich echt gut, leider.
2: Und

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17: Es ist 12:30, ich bin Martin Sollig. Schönen Vormittag. Das ehemalige Reichshofkino in Bayreuth, jetzt Theater- und Kulturbühne, soll einen Denkmalstatus bekommen. Mit einer Aufnahme des Gebäudes in die Liste der Baudenkmäler beschäftigt sich am Nachmittag der Stadtentwicklungsausschuss im Rathaus. Die Geschichte des Reichshofs geht zurück bis ins 14. Jahrhundert. Nach schweren Schäden durch den Zweiten Weltkrieg ist das Lichtspieltheater Ende der 1940er Jahre wieder aufgebaut worden. Ein Kino war der Reichshof bis 1999. Die Handwerkskammer für Oberfranken hat für ihre frisch gebackenen Meisterinnen und Meister in der Bayreuther Oberfrankenhalle ein großes Fest gefeiert. Der bayerische Umweltminister Glauber sagte, ihr tolles Engagement, fachliches Können und Leidenschaft für den Handwerksberuf sei vorbildlich für viele andere, ein Grundpfeiler für eine funktionierende Wirtschaft. Prominenten Zuspruch gab es auch von Biathlon-Weltmeister Benedikt Doll. Er hat nach seiner aktiven Karriere als Leistungssportler vor 2 Jahren eine Ausbildung zum Elektrotechniker für Energie- und Gebäudetechnik begonnen. Etwa 270 junge Leute haben ihre Meisterbriefe erhalten. Zur Feier in der Oberfrankenhalle sind rund 1400 Gäste gekommen. Mit der kälteren Jahreszeit sind auch Igel wieder auf Nahrungssuche. Sie fressen sich jetzt den Winterspeck für die kommenden Monate an. Viele der Tiere verletzen sich aber bei der Futtersuche auf den Straßen. Eine Igelpflegestation in Regnitz-Losau, das ist im Landkreis Hof, hilft den verletzten Tieren, benötigt aber neue Auswilderungspaten für ihren Nachwuchs. Pflegehelferin Julia Schulze.
18: Die Auswilderungspaten müssten ein Grundstück haben, einen natürlichen Garten mit vielen Hecken, Sträuchern. Natürlich keine Mähroboter, also das ist ein absolutes No-Go. Für den Anfang bräuchten die Auswilderungspaten ein Auswilderungsgehege, ein Schlafhäuschen, geeignetes Futter für den Igel.
17: Die Tiere würden dann je nach Zustand ab Mitte Oktober ausgewildert oder im Gehege überwintern. Mehr Infos auf meinwelle.de.
19: Danke. Danke, Martin, für die Infos. Wir schauen aufs Mainwelle-Wetter. Und das ist schön, das ist herbstlich. Das ist halt nicht mehr ganz so warm, ne? 12 bis maximal 15 Grad heute. Aber wir haben auch immer wieder Sonne dabei. Paar Wolken sind auch da. Ja, wechselt sich heute so ein bisschen ab. Und morgen sind die Wolken dann eigentlich weitestgehend weg, weil da ist nur noch die Sonne da. Aber ab Donnerstag wird es wieder ein bisschen wechselhafter. Da kann es auch mal nass werden. Und wir schauen auf die Straßen, auf die A9 Richtung Berlin. Bitte aufpassen. Zwischen Pegnitz und der Raststätte Fränkische Schweiz Pegnitz, da liegen Gegenstände auf der Fahrbahn. Das sind Reifenteile und der kaputte LKW dazu steht auf dem Standstreifen. Und es dauert ein bisschen länger. Auf der A9 Richtung Nürnberg zwischen Markt Czorgast und dem Dreieck Bayreuth-Kulmbach. 2 Kilometer stockender Verkehr, also so 5 Minuten müsst ihr aktuell mehr Zeit einplanen. Geblitzt wird auf der A9 Richtung Nürnberg zwischen Bayreuth Süd und dem Sophienberg. Also das ist eine Abstandsmessung. In Bischofsgrün aufpassen, am Bürgerhaus beidseitig. In Stublang, also zwischen Bad Staffelstein und Wattendorf, steht ein Blitzer an der Kapelle. In Völschnitz in der Bushaltestelle, an der Bushaltestelle und in Wirsberg in der 30er-Zone in der Herbert-Kneidt-Straße. Wenn sonst noch was auffällt, wenn noch was dazu kommen sollte oder ihr ein Update geben könnt, immer gerne Bescheid geben.
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19: Schönen Dienstag euch. Und der nächste Song ist einfach, ja, viel älter als ich, muss ich sagen. Er ist fast 50 Jahre alt, aber immer noch so, so cool. Aufdrehen jetzt. Rocking all over the world.

Schön, dass wir euch auch heute durch diesen Dienstag begleiten dürfen. Und liebe Singles, wie läuft das Dating-Leben? Ich habe hier gerade gelesen, dass die 3-Tage-Regel ja nicht mehr so gut ist, nicht mehr so gut ankommt. Die gibt's nicht mehr. Also, dass man sich nach einem Date einfach 3 Tage nicht meldet, dass man sich rar macht, ne, um interessant zu bleiben. Nee, man sollte einfach am nächsten Morgen schreiben. Also, wenn ihr es wirklich fühlt, wenn ihr sagt, hey, doch, den möchte ich näher kennenlernen, sie möchte ich näher kennenlernen, dann gleich am nächsten Tag schreiben. Hätten wir das auch geklärt in dieser Sendung. Schönen Dienstag euch. Oh.

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11: Es ist 13 Uhr, ich bin Stefan Schütz. Die Investitionen in künstliche Intelligenz ziehen in Deutschland rasant an. Laut Digitalverband Bitkom steigen die Gesamtausgaben für KI-Software, Dienstleistungen und Hardware im laufenden Jahr um 48% auf knapp 29 Milliarden Euro. Im Vorjahr hatte das Marktvolumen noch bei gut 19 Milliarden Euro gelegen. Haupttreiber des Booms ist die sogenannte generative KI, zu der Anwendungen wie ChatGPT oder Claude zählen. Haushalte in Deutschland müssen sich auf höhere Heizkosten einstellen. Das zeigt der neue Heizspiegel einer gemeinnützigen Beratungsgesellschaft für dieses Jahr. Besonders Heizöl und Holzpellets werden demnach teurer. Für eine 70 Quadratmeter Wohnung steigen etwa die Heizölkosten um rund ein Viertel auf 1.275 Euro im Jahr. Bei Erdgas gibt es dagegen eine leichte Entlastung, heißt es. Trotz der jüngsten Schlappen bei Landtagswahlen will CDU-Chef Merz weitermachen, auch als Kanzler. Heute stellt er sich der Unionsfraktion. Die mehr als 200 Bundestagsabgeordneten von CDU und CSU haben Redebedarf. Claudia Wächter berichtet.
12: Viele Abgeordnete sind mega gefrustet und wollen wissen, wie es nun weitergeht. Viele fragen sich aber auch, ob Merz für einen geplanten Neustart überhaupt der richtige ist. Auch Sachsens Ministerpräsident Kretschmar meint, die Krise habe auch was mit Personen zu tun. Sein Kollege aus Nordrhein-Westfalen Wüst dagegen will keine Personaldebatten und Merz selbst, der will weiterkämpfen.
11: Wieder Gewalt gegen Bahnmitarbeiter. Ein 18-Jähriger soll am Bahnhof Bruckberg im Landkreis

0: zugeschlagen haben. Ermittelt wird unter anderem wegen Körperverletzung. Die Ära Jürgen Klopp als Trainer der deutschen Fußballnationalmannschaft ist gestartet und heute lädt er erstmals zu einer gemeinsamen Trainingseinheit. Die findet am Nachmittag in Herzogenaurach statt und immerhin dürfen Medien 15 Minuten ihre Aufnahmen machen. Es gibt für die Nations League-Spiele gegen die Niederlande, Serbien und Griechenland zwei Kader. Am Donnerstag geht es gegen die Niederlande. Es ist jetzt kurz nach eins.
1: Das Mainwelle-Wetter für diesen Nachmittag. Heute Sonne und Wolken im Mix. Ja, das ist ganz schön. Hochzander ist hier bei uns. Aber wir haben halt maximal nur so 15 Grad in der Region. Also ist auf jeden Fall schon frischer. Müssen wir uns dran gewöhnen. Morgen, der Mittwoch, wird aber richtig schön. Da bekommen wir Sonne von früh bis spät.
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1: Und jetzt schauen wir auf die Straßen. Natürlich mal wieder auf die A9 Richtung Nürnberg zwischen Markt Czorgast und dem Dreieck Bayreuth-Kulmbach. 2 Kilometer stockender Verkehr. Es dauert so 5 Minuten, aber nur länger. Und geblitzt wird in Bischofsgrün am Bürgerhaus. Da bitte aufpassen beidseitig. In Stublang, also zwischen Bad Staffelstein und Wattendorf, da an der Kapelle. Und der Abstand wird gemessen auf der A9 Richtung Nürnberg zwischen Bayreuth Süd und dem Sophienberg. Wenn noch was sein sollte, sagt immer gerne Bescheid, schreibt uns am besten direkt hier ins Studio eine WhatsApp.
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1: Ich wünsche euch einen schönen Nachmittag, der nicht ganz so stressig ist vielleicht, aber auch nicht ganz so langweilig. Das wollen wir ja auch nicht. So ein gutes Mittelmaß, ne? Wobei, wann gibt's das mal? Aber wir begleiten euch auf jeden Fall durch den Arbeitstag, ob entspannt oder stressig. Jetzt mit den Lost Frequencies hier in der Playlist.

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1: Schönen Dienstag euch. Und wisst ihr, was mir aufgefallen ist? Dass an den Autobahnen auf den Pendlerparkplätzen mehr los ist. Habt ihr das auch schon bemerkt? Also da stehen schon mehr Autos. Ich glaube, es werden einfach mehr Fahrgemeinschaften gebildet, weil es einfach so teuer ist zu tanken. Das macht wirklich keinen Spaß und man muss ja irgendwie sparen. Jetzt gibt es ja einen kleinen Lichtblick. Also die Bundesregierung drückt ein bisschen aufs Tempo bei einem geplanten Tankrabatt. Der soll uns 17 Cent pro Liter sparen. Ich meine, 17 Cent sind 17 Cent. Und jetzt sollen noch Bundestag und Bundesrat in dieser Woche diese Maßnahme absegnen. Und der Tankrabatt soll dann bis Ende Dezember laufen. Also ab 1. Oktober bis Ende Dezember. Schauen wir mal, ob das wirklich so kommt und wie sehr uns das dann tatsächlich entlastet. Aber es wird was gemacht. Das ist ja schon mal gut, ne? Zeit ist es geworden, würde ich sagen.

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15: Mit Tamara Bussler. Schönen Nachmittag. Es ist jetzt 13.30 Uhr. Die Autobahn GmbH in Bayreuth veranstaltet am Sonntag einen Tag der Autobahn. Und das ist sehr spannend, denn man kann mal hinter die Kulissen des Unternehmens schauen. Besucher können sich das neue Gebäude und Spezialfahrzeuge der Autobahnmeisterei anschauen. Dazu gibt es auch Aktionen von ADAC, Feuerwehr, Polizei und THW. Und auch für Familien ist einiges geboten. Hüpfburg, Kinderschminken und Catcar-Parcours. Für Musik sorgt eine Band aus Mitarbeitern der Autobahn GmbH. Sie nennen sich die Autoband. Der Eintritt ist an diesem Tag frei. Nach dem Tötungsdelikt in Coburg letzte Woche hat die Polizei jetzt die nähere Umgebung des Tatorts abgesucht. Über 30 Polizisten sind den Coburger Marktplatz und den Schlossplatz abgelaufen, um nach Spuren zu suchen. Unter Tatverdacht steht ein 35-jähriger Pole. Er soll bei einer privaten Feier einen 45-jährigen Mann erstochen haben. Das Tatmotiv ist unklar, Täter und Opfer sollen sich aber gekannt haben. Das ehemalige Reichshofskino in Bayreuth, jetzt Theater- und Kulturbühne, soll einen Denkmalstatus bekommen. Mit einer Aufnahme des Gebäudes in die Liste der Baudenkmäler beschäftigt sich am Nachmittag auch der Stadtentwicklungsausschuss. Die Geschichte des Reichshofs geht zurück bis ins 14. Jahrhundert. Nach schweren Schäden im Zweiten Weltkrieg ist das Lichtspieltheater dann Ende der 1940er Jahre wieder aufgebaut worden. Ein Kino war der Reichshof dann bis 1999.
8: Und wir schauen aufs Mainwelle-Wetter. Heute Sonne und Wolken im Mix an diesem Nachmittag. 12 bis maximal 15 Grad, ja. Also viel wärmer wird es auch morgen nicht. Da bekommen wir bis zu 17 Grad. Aber wirklich noch mal mehr Sonne. Morgen eigentlich den ganzen Tag. Erst am Donnerstag kann es auch mal wieder nass werden. Wir schauen auf die Straßen, auf die A9 Richtung Nürnberg. Zwischen Marktschorgast und dem Dreieck Bayreuth-Kulmbach 2 Kilometer stockender Verkehr. Ihr braucht so 5 Minuten länger. Ansonsten schaut es aber ganz gut aus auf den Straßen. Es wird aber geblitzt. Aufpassen in Bischofsgrün am Bürgerhaus beidseitig. In Stublang, also zwischen Bad Staffelstein und Wattendorf an der Kapelle. Und der Abstand wird gemessen auf der A9 Richtung Nürnberg zwischen Bayreuth Süd und dem Sophienberg. Wenn noch was ist, immer gerne her damit, schreibt uns am besten einfach eine WhatsApp.
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8: Und jetzt habe ich gleich 2 Michaels für euch hier in der Playlist. Also gleich hören wir Michael Jackson und jetzt hören wir Michael Patrick Kelly. Schönen Nachmittag euch, schönen Dienstag.

Ich habe hier im Studio aufgedreht, ihr auch, die Backstreet Boys hier in der Playlist. Ach, ich liebe es. Hab sie auch schon mal live gesehen in Leipzig. Und jetzt am Wochenende sind sie ja in Düsseldorf. Das sind die Deutschlandkonzerte. Und ich bin mir sicher, viele von euch sind da auch dabei. Da wünsche ich natürlich ganz, ganz viel Spaß. Das wird sicher Wahnsinn. 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
17: Es ist 14 Uhr, ich bin Moritz Einzel. Ein tödlicher Unfall an einem Freefall Tower überschattet das Münchner Oktoberfest. Doch sind viele Fragen offen, auch die, wie es mit dem betroffenen Fahrgeschäft weitergeht. Helen Martin berichtet.
18: Die Familie, die das Fahrgeschäft betreibt, ist geschockt. Genaueres zum Vorfall könne man aber nicht sagen. Es ist also unklar, wie es für den Freefall Tower weitergeht. Ein 52-jähriger Mitarbeiter war gestern nach einem Unfall im Krankenhaus gestorben. Er hatte sich wohl in einem gesperrten Bereich aufgehalten und war von einer Gondel des Fahrgeschäfts getroffen worden.
17: Die CSU hat in Person von Landtagsfraktionschef Holleczek betont, dass in Bayern eine gute Politik gemacht wird. Er reagiert damit auf die jüngsten Landtagswahlergebnisse mit den Gewinnern Linke und AfD. Ministerpräsident Söder sprach vom Herzmuskel Deutschlands und dass im Freistaat die Welt noch in Ordnung ist. Einen Linksruck brauche das Land nicht, es brauche einen Gerechtigkeitscheck. Der Anteil der Elektroautos bei den Neuzulassungen in der EU ist im vergangenen Jahr auf ein Rekordniveau gestiegen. Laut EU-Behörde Eurostat war gut jeder sechste neu zugelassene Pkw ein E-Auto. Der ganze Boom hat wohl auch mit den hohen Spritpreisen im Moment zu tun. Aber nicht nur das, sondern es gibt auch günstigere Einstiegsmodelle, eine staatliche Förderprämie für E-Autos und auch mehr Ladesäulen. Fast jede zweite Notaufnahme ist überlastet und das teilweise so stark, dass die Patientensicherheit gefährdet sein kann. Rund die Hälfte aller Krankenhäuser mit Notaufnahmen beklagt, die angespannte Situation habe sich binnen eines Jahres verschlechtert. Das geht aus einer Umfrage der Gesellschaft für Notfallmedizin hervor. Die Regierung arbeitet aktuell an einer Reform der Notfallversorgung. In Italien haben Diebe einen riesigen Barolo-Vorrat gestohlen. Vier Männer sind nachts in die Lagerhallen einer Weinkellerei im Piemont eingedrungen und haben mehr als 3000 Flaschen des edlen Rotweins mitgenommen. Jahrgänge 2021 und 2022. Italienische Medien berichten, der Gesamtwert liege bei mehreren 100.000 Euro. Die Polizei sucht bislang ohne Erfolg nach den Tätern. Es ist jetzt kurz nach zwei.
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0: Aber morgen sind die Wolken dann weitestgehend weg. Da haben wir dann in der Prognose jetzt stehen 10 Sonnenstunden. Also der Mittwochmorgen wirklich tipptopp. Erst am Donnerstag wird's wieder wechselhafter. Wir schauen auf die Straßen, auf die A9 Richtung Nürnberg, zwischen Markt Schorgast und dem Dreieck Bayreuth-Kulmbach. 2 Kilometer stockender Verkehr, ihr braucht so 5 Minuten länger aktuell. Und bitte auf den Abstand achten, auf der A9 Richtung Nürnberg, zwischen Bayreuth Süd und dem Sophienberg. Und geblitzt wird in Bischofsgrün am Bürgerhaus beidseitig. Wenn noch was sein sollte, sagt immer gerne Bescheid, wir geben es dann hier an alle weiter.
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0: Einen schönen Nachmittag euch, einen schönen Herbstnachmittag. Ja, also ich muss sagen, ich finde, jetzt merkt man es so richtig, es ist Herbst. Aber es ist doch auch schön. Ich meine, das Wetter spielt ja mit, aber es ist schon deutlich kühler, ne? Aber jetzt denken wir nochmal zurück an die 35 Grad hier in der Region, an die Sonne, ans Freibad vielleicht, ans Meer, an den Urlaub. Ja, jetzt haben wir nämlich hier in der Playlist den Sommerhit 2026, Shakira und Burna Boy, jetzt für euch.

0: So schön klingt euer Dienstag hier bei uns. Servus. Und in dieser Woche, da feiern wir einen 50. Geburtstag.
1: Der Weiße Ring präsentiert 50 Jahre Hilfe für Opfer von Gewalt und Kriminalität.
0: Eduard Zimmermann hat den Verein Weißer Ring 1976 gegründet. Die Älteren unter euch erinnern sich wahrscheinlich. Eduard Zimmermann hat ja die Sendung Aktenzeichen XY ungelöst moderiert. Ja, und seit 50 Jahren kümmert sich der Weiße Ring um Opfer von Kriminalität. Ja, und seit der Gründung hat der Verein 200.000 Opfern von jeglicher Art von Kriminalität schon geholfen. Er hört Opfern zu, begleitet sie zu Behörden oder unterstützt sie finanziell. Steffi Kolbe-Becker hat sich mit dem Leiter der Außenstelle Bayreuth-Kulmbach, Armin Pech, und dem Stellvertreter Jörg Gauss unterhalten.
2: Der Weiße Ring existiert dieses Jahr 50 Jahre. Wie hat sich denn die Arbeit des Weißen Ring im Laufe der Zeit verändert? Also gerade auch hier in der Region.
3: Speziell für die ganzen Opferfälle hat sich das insofern verändert, dass in die letzten Jahre immer mehr psychosoziale Probleme an uns herangetragen werden. Wir versuchen hier bestmöglich Beistand zu halten und die Opfer zuhören und verstehen. Aber wir müssen dann auch versuchen, die weiterzuleiten an Institutionen, wo sie Hilfe bekommen können.
2: Sie haben mir vorhin im Vorgespräch erzählt, dass die psychische Gewalt zugenommen hat. Was heißt das genau?
3: Psychische Gewalt ist dann, wenn der Täter Druck auf das Opfer ausübt, und das passiert sehr oft, weil viele Fälle bei häuslicher Gewalt zum Beispiel spielen sich in der Familie ab, und hier ist ganz massives Auftreten, und psychische Gewalt ist eben auch eine Gewalt.
2: Ich nehme mal an, dass davon hauptsächlich Frauen betroffen sind, ne?
4: Das ist richtig. In der Regel sind das Frauen. Vielleicht noch ein Aspekt dazu. Psychische Gewalt wird allerdings auch im Internet bzw. in sozialen Medien vollzogen.
2: Können Sie da ein Beispiel nennen?
4: Wenn jetzt eine Freundin oder der Freund letztendlich dazu auffordert, Nacktbilder von sich zu schicken, und wenn man sich dann trennt, wird dann quasi dieses Nacktbild oder die Nacktbilder werden dann gegen Drohung von was auch immer im Netz veröffentlicht.
2: Da haben wir ja gerade einen Fall in Deutschland, wo es genau um diese Sache geht, dass man sieht, das Netz vergisst nichts, ne? Überhaupt das Thema Internet ist ja eine Quelle für Gewalt jeglicher Art und hat sicher in den letzten Jahren auch zugenommen. Früher gab es ja kein Internet, also Fluch und Segen. Inwieweit spielt das eine Rolle beim Weißen Ring?
4: Wenn man sich die Statistiken auch des Bundeskriminalamtes anschaut, dann hat gerade dieser Bereich erheblich Zunahme erfahren. Das spiegelt sich natürlich auch in unserer Arbeit wider, denn letztendlich fühlt sich quasi jeder dazu verführt, in den sozialen Medien etwas von sich preiszugeben, aber auch ein Angebot möglicherweise anzunehmen, was im Internet sehr verlockend möglicherweise Geldbeträge offeriert, und man fällt dann ruckzuck auch auf die perfidesten Art und Weisen rein und verliert möglicherweise sein ganzes Vermögen.
0: Eine ganz, ganz wichtige Arbeit. Und ihr könnt genau diese Arbeit unterstützen vom Weißen Ring. Entweder mit einer Spende zum Beispiel, oder ihr werdet selbst Opferberater. Informationen gibt's im Internet unter bayreuth-bayern-nord.weißer-ring.de.

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1: Schönen Dienstag euch. Und ich muss sagen, ich bin richtig im Herbst jetzt angekommen. Also gestern Abend habe ich mir einen Tee gemacht das erste Mal. Mir war es so kalt irgendwie. Und dann habe ich eine Decke genommen und war dann richtig gemütlich auf der Couch gesessen, gelegen. Und dann gab es zum Abendessen auch noch Spaghetti-Kürbis. Habt ihr das schon mal gemacht? Also ist ganz lecker, zu empfehlen mit so einer Carbonara-Füllung. Und es gibt ja, ich habe gerade mal nachgeschaut, weltweit hunderte Kürbissorten. Mit am bekanntesten ist ja wahrscheinlich schon der Hokkaido-Kürbis, oder? Oh, so eine Kürbissuppe mache ich auch demnächst mal wieder. Und dann gibt's ja, wie gesagt, auch den Spaghetti-Kürbis oder den Butternut-Kürbis. Ihr könnt uns gerne hier auch mal ins Studio eure liebsten Kürbisrezepte schicken. Weil ich liebe Kürbis, vielleicht koche ich das dann alles mal nach und berichte hier in der Sendung, was ich empfehlen kann.

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5: Schönen Nachmittag, es ist jetzt 14.30 Uhr und ich bin Tamara Bussler. Die Autobahn GmbH in Bayreuth veranstaltet am Sonntag einen Tag der Autobahn. Und das ist sehr spannend, denn man kann mal hinter die Kulissen des Unternehmens schauen. Besucher können sich das neue Gebäude und Spezialfahrzeuge der Autobahnmeisterei anschauen. Dazu gibt es auch Aktionen von ADAC, Feuerwehr, Polizei und THW. Und auch für Familien ist einiges geboten: Hüpfburg, Kinderschminken und Catcar-Parcours. Für Musik sorgt eine Band aus Mitarbeitern der Autobahn GmbH. Sie nennen sich die Autoband. Der Eintritt ist an diesem Tag frei. Nach dem Tötungsdelikt in Coburg letzte Woche hat die Polizei jetzt die nähere Umgebung des Tatorts abgesucht. Über 30 Polizisten sind den Coburger Marktplatz und den Schlossplatz abgelaufen, um nach Spuren zu suchen. Unter Tatverdacht steht ein 35-jähriger Pole. Er soll bei einer privaten Feier einen 45-jährigen Mann erstochen haben. Das Tatmotiv ist unklar, Täter und Opfer sollen sich aber gekannt haben. Die Handwerkskammer für Oberfranken hat für ihre frisch gebackenen Meisterinnen und Meister in der Bayreuther Oberfrankenhalle ein großes Fest veranstaltet. Prominenten Zuspruch gab es von Biathlon-Weltmeister und Olympiamedaillengewinner Benedikt Doll, der nach seiner aktiven Karriere als Leistungssportler vor 2 Jahren eine Ausbildung zum Elektroniker für Energie- und Gebäudetechnik begonnen hat. Rund 270 junge Leute haben ihre Meisterbriefe bekommen. Zur Feier in der Oberfrankenhalle waren es rund 1.400 Gäste.
6: Und hier ist das Mainwelle-Wetter für diesen Nachmittag. Sonne und Wolken heute im Mix, 12 bis maximal 15 Grad. Ja, und morgen schauen wir mal auf den Mittwoch, der ist richtig schön, also da könnt ihr gerne was draußen planen. Sonne eigentlich von früh bis spät, laut aktueller Prognose. Und dann kommt der Donnerstag, der ist wieder ein bisschen wechselhafter, da kann es auch immer mal wieder nass werden.
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6: Und hier ist der Verkehrsservice. Wir schauen mal wieder auf die A9 Richtung Nürnberg. Zwischen Markt Czorgast und dem Dreieck Bayreuth-Kulmbach 2 Kilometer stockender Verkehr. Ihr braucht 5 Minuten länger. Und geblitzt wird auf der A9 Richtung Nürnberg zwischen Bayreuth Süd und dem Sophienberg. Also das ist eine Abstandsmessung. Und aufpassen auch in Bischofsgrün am Bürgerhaus. Wer noch was sein sollte, sagt uns gerne Bescheid. Und wir wünschen euch auf jeden Fall eine gute Fahrt.
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6: Servus und einen schönen Dienstag euch. Ihr wisst ja, wir begleiten euch mit allen wichtigen Infos, die haben wir schon bekommen und ganz, ganz viel Musik durch den Arbeitstag. Gleich Phil Collins hier in der Playlist und jetzt George Ezra für euch.

0: Einen schönen Nachmittag wünsche ich euch. Wir begleiten euch mit ganz, ganz viel schöner Musik. Liebe Grüße in die Büros zu euch hier in der Region. Natürlich auch ins Homeoffice, wenn ihr da heute seid. Auf die vielen Baustellen, in die Krankenhäuser, in die Arztpraxen. Also egal, wo wir euch begleiten dürfen. Und dann sag ich jetzt auch Servus. Wünsche euch noch einen schönen Dienstagnachmittag. Wir hören uns dann morgen wieder.
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0: nein!
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0: Nein, bitte hör doch endlich mal auf.
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0: Ich will das alles nicht mehr hören.
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0: Ah.
2: Gut, dann, wer wird heute 75? 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

0: Ihnen.
1: Wolle Petri wird heute 75. Wahnsinn, warum schickst du mich in die Hölle? 75 ist schon Wahnsinn. Ne?
0: Aber mit 77
1: nochmal zum Fußball-Nationalspieler werden.
0: Respekt.
1: Das ist wirklich eine grandiose Leistung. Werner Zaulich.
2: Der ist schon stolz da.
3: Ja, schon, aber da kann man nicht übertreiben, sag ich mal.
4: Wir haben so eine Fußballergruppe Montagabend. Ne? Da kannst du ab jetzt immer sagen, ey, pass auf, ich bin Nationalspieler.
3: Ja, was willst du?
5: Ja, die haben ja deswegen umso mehr auf die Socken. Die kennst doch, die Burschen.
1: Jetzt haben wir einen Nationalspieler umgehauen euch. Schaut euch das Video an. Wir drücken die Daumen mit 77 Nationalspieler ab nach Brisbane.
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1: Wow.

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26: Es ist 15 Uhr, ich bin Moritz Einzel. Nach den für die Union schwierigen Wahlergebnissen in Mecklenburg-Vorpommern und Berlin hat die CSU herausgestellt, wie gut die politische Lage in Bayern sei. Bei der Herbstklausur der Landtagsfraktion in Klosterbanz verwies Ministerpräsident Söder auf die guten Ergebnisse einer VBW-Studie.
27: Da kann man sagen, dass Bayern schon gut im Rennen liegt. Und zwar international und national. Wir sind schon der Herzmuskel Deutschlands. Ohne die Kraft, die Bayern entwickelt, wäre gar nicht möglich, viele Finanzsysteme zu stabilisieren. Wäre Wirtschaftswachstum in Deutschland nicht in der Form möglich.
26: Hinsichtlich der Bundespolitik sagte Söder, es brauche Reformen, alles andere bedeute Stillstand. Allerdings müsse man den Weckruf der Wahlen akzeptieren. Thema in Klosterbanz war außerdem die Familienpolitik. Da will Ministerpräsident Söder eine Fastlane für Familien mit Kindern einführen. Familien soll das Schlange stehen, sowie langes Warten so weit wie möglich erspart werden. Söder sagte in Klosterbanz, man wolle, dass Bayern noch kinderfreundlicher wird. Dazu soll auch ein Familienportal eingeführt werden. In einer App sollen unter anderem freie Kita-Plätze angezeigt werden. Ein tödlicher Unfall an einem Freefall-Tower überschattet das Münchner Oktoberfest. Noch ist unklar, ob und wann das Fahrgeschäft wieder öffnet. Ein 52-jähriger Mitarbeiter war gestern von einer Gondel getroffen und möglicherweise auch eingequetscht worden. Er starb im Krankenhaus. Am Bahnhof Bruckberg im Landkreis Landshut hat ein 18-Jähriger offenbar einen Lokführer zweimal ins Gesicht geschlagen. Der 50-Jährige hatte eine Zugbegleiterin bei einer Fahrkartenkontrolle unterstützt. Der Angreifer hatte nämlich keinen gültigen Fahrschein. Der Lokführer kam verletzt ins Krankenhaus. Die Gewerkschaft EVG forderte mehr Sicherheitsmaßnahmen, vor allem mehr Zugbegleiter. Übermorgen, da bestreitet die deutsche Fußballnationalmannschaft ihr erstes Spiel unter dem neuen Bundestrainer Jürgen Klopp. Gerade bereitet sich das Team noch in Herzogenaurach vor. Mit dabei zahlreiche Neulinge, auch der Freiburger Max Rosenfelder. Er freut sich auf den Klopp-Fußball.
0: Ja, ich glaube, er ist ja schon sehr bekannt für seine Art und Weise, wie er Fußball spielen will, mit hohem Pressing, mit sehr, sehr viel Energie und Power. Ich habe damals auch gerne Liverpool geschaut, einfach klar, weil auch viel Qualität drin war, aber schon auch wegen der Art und Weise.
26: Am Donnerstag tritt die DFB-Elf in der Nations League in den Niederlanden an. Es ist jetzt kurz nach drei.
1: Das Mainwelle-Wetter an dem Dienstag heute aktuell. Eigentlich ganz angenehm draußen, Temperaturen ein bisschen weniger als gestern. In Bayreuth sind es 15 Grad, in Pegnitz momentan 14 Grad, in Gefries 13 Grad. In der kommenden Nacht dann wird es aber relativ frisch draußen werden, mit Frühwerten um die 7 Grad. Kann auch in manchen Stellen dann schon Bodenfrost geben, unglaublicherweise. Morgen dann Herbstanfang, gibt es ein bisschen Sonne, sogar relativ viel vom Früh bis spät. Richtig schön Sonne, freuen wir uns drauf. Die weiteren Aussichten dann Donnerstag, ja, ein bisschen durchwachsen, Wolken, Schauern dabei. Aber am Freitag dann schon wieder schöneres Wetter mit mehr Sonne. 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Habt ihr schon gemerkt, wenn ihr unterwegs seid, Richtung Bindlach, die St.-Georgen-Straße, die ist immer noch gesperrt komplett. Da sind nämlich so, ja, Wartungsarbeiten und da werden neue Leitungen verlegt für den Neubau draußen. Deswegen ist die Straße noch gesperrt bis Freitag, 25. September. Da gibt's eine Umleitung beim Roller hinten über die Brücke drüber. Also kann ein bisschen dauern, immer ein bisschen mehr Zeit einplanen in diesem Bereich. Bei den Blitzern hätten wir eine Abstandsmessung auf der A9 Richtung Nürnberg zwischen Bayreuth Süd und Sophienberg und im Bischofsgrün am Bürger.

Freitag, dem 22. September 2026. Ich wünsche euch einen wundervollen Dienstagnachmittag und gleich schalten wir zum Kollegen Christian Höritz. Der ist nämlich in Obernsees an der Therme.

0: Schöne Klassiker von Peter Gabriel, Sledgehammer. Das ist der Mainwelle Nachmittag. 11:53 ist es ganz genau. Und am Donnerstag sind wir den ganzen Tag wieder mit unserem Live-Day vor Ort. Und zwar bei der Therme Oberndsiess. Da wurde in den letzten Monaten und Jahren ja richtig viel gebaut und erneuert und schön gemacht. Und schon mein Vorab heute, Christian Hörer, mal vor Ort draußen. Und der Christian hat ganz besondere Einblicke, mal Sachen, die man normal als Besucher gar nicht sieht. Servus, Christian.
1: Hallo Micha, Gruß aus Oberndsiess. Du hörst im Hintergrund, wo wir sind. Ne? Es plätschert, es sprudelt. Wir sind jetzt im unteren Badebereich der Therme Oberndsiess. Am Eingang von der Thermelino Wasserwelt, die ist ja ganz neu. Wenn ich so rüberschaue quer, da ist die legendäre Wasserrutsche. Da musste ich schon mehrfach mit meinen Jungs runterrutschen. Mehrfach ist untertrieben. Und neben mir steht der Leiter der Therme Oberndsiess, Uli Gesell. Und am Donnerstag, das wird mein Highlight der Woche, dürfen Joshua Tsagmakidis und ich hier einen ganzen Tag lang hinter den Kulissen senden aus der Therme Oberndsiess. Was machen wir denn da?
2: Ja, wir freuen uns erstmal, dass ihr bei uns seid. Also das ist wirklich toll, dass ihr euch den Tag Zeit nehmt. Und ihr bekommt einen Einblick. Ihr bekommt einen Einblick in alle Bereiche. Von der Kasse, die Gastronomie, die Technik, das Bad oder auch die Verwaltung. Überall habt ihr Einblick und könnt mal hinter die Kulissen schauen.
1: Ja, sehr, sehr gerne. Da freuen wir uns sehr. Und zum Beispiel stehen wir jetzt vor einer Tür hier unten. Wo geht's da hin?
2: Na, da geht's in unseren neuen Technikbereich. Wir haben ja sehr viele neue Bereiche bei uns. Und das ist sozusagen der Bereich, der dafür sorgt, dass wir gutes Wasser haben.
1: Die Therme Oberndsiess ist ja fertig, ist ja jetzt noch schöner geworden. Jetzt machen wir hier die Tür auf und gehen in den Technikbereich. Was ist denn der? Wahnsinn, da gehen Stufen nach unten, riesiger Bereich. Radio ist Kopfkino. Uli, erzähl doch mal, während wir hier runterlaufen, was sehen wir gerade hier?
2: Also was wir jetzt gerade sehen, sind unsere Lüftungsanlagen, die natürlich ganz besonders wichtig sind in so einer Einrichtung wie bei uns. Und im Hintergrund kannst du auch schon sehen die Wasseraufbereitung, die Filtersysteme, die Impfstellen. Alles sehr, sehr wichtige Bereiche, damit die Gäste von der ersten Minute bis zum Ende des Badebetriebs optimale Wasserqualität auch haben.
1: Das ist stylisch, riesengroß, direkt unter der Therme. Sieht man mal, was da alles dranhängt. Und da schauen wir mal hinter die Kulissen am kommenden Donnerstag. Unser Live-Day aus der Therme Oberndsiess. Freue mich sehr. Wir hupfen dann aber auch mal rein, ne? Wir zwar.
2: So was vereinbart, Christian.
1: Ja. Mit Anlauf.
2: Mit Anlauf.
1: Ich freue mich sehr. Also Donnerstag den ganzen Tag, Therme Oberndsiess, wir feiern sie, ist ja jetzt noch schöner. Und ja, das war der erste Eindruck. Bin ganz gespannt und damit erstmal wieder zurück zu dem Studio.
0: Danke dir, Christian. Nicht vergessen, der Live-Day aus der Therme Oberndsiess auf der Mainwelle den ganzen Donnerstag. Da haben wir alle Einblicke, was denn alles Neues und Schönes gibt.

0: 20 Minuten nach 3 ist es. Morgen ist der Herbstanfang, ne? Und Herbst ist ja immer so die Zeit, wo die ganzen Igel unterwegs sind. Die brauchen natürlich jetzt Fett und fressen sich den Winterspeck an für die kommenden Monate. Aber es ist natürlich auch gefährlich für die Igel auf den Straßen. Immer viele verletzen sich. Und es gibt zum Beispiel auch eine Igelpflegestation in Regnitz-Losau. Das ist im Landkreis Hof und die hilft eben diesen verletzten Tieren. Jetzt braucht diese Station aber neue Auswilderungspaten. Was muss man da eigentlich machen als Auswilderungspate? Ne? Man soll da eigenes Grundstück haben. Schöner, großer, natürlicher Garten mit Hecken und Sträuchern. Wichtig, kein Mähroboter, ne? Das ist ja auch so ein Feind vom Igel, ne? Das ist wirklich absolutes No-Go. Und für den Anfang bräuchten die Auswilderungspaten noch ein Auswilderungsgehege. Die Tiere würden dann je nach Zustand ab Mitte Oktober ausgewildert. Und wer da vielleicht einen Auswilderungspaten machen möchte für einen Igel, ja, der kann sich mal in Regnitz-Losau bei der Station melden. Alle Infos dazu findet ihr natürlich auf meinwelle.de.
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1: Es ist eine Minute nach halb vier.
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4: Schönen Nachmittag. Dieser Unfall hat am Wochenende die ganze Region bewegt. Vier junge Leute waren auf dem Weg nach Hause, als das Auto zwischen Reutlers und Münchberg in den Gegenverkehr gekommen ist. Ein 17-Jähriger ist gestorben. Freunde des jungen Mannes haben jetzt auf der Online-Plattform GoFundMe eine Spendensammelaktion gestartet. Damit wollen sie den Eltern in diesen dunklen Stunden den Rücken frei halten und eine würdige Beerdigung ermöglichen. Ein Großteil der angepeilten 20.000 Euro an Spenden ist bereits erreicht. Der Spendenlink auf meinwelle.de. Lebensmittel retten und gleichzeitig Menschen helfen. Dafür steht die Tafel Bayern seit inzwischen 10 Jahren. Der Landesverband hat jetzt sein Jubiläum gefeiert und Bilanz gezogen. 2016 waren es noch 49 Tafeln und mittlerweile sind es bayernweit 173. 14.000 Ehrenamtliche unterstützen bayernweit mehr als 165.000 Menschen und retten somit jedes Jahr etwa 40.000 Tonnen Lebensmittel vor der Verschwendung. Und auch in Bayreuth kann sich das sehen lassen. Da betreut die Tafel mehr als 1.800 Menschen. 170 Ehrenamtliche sind im Einsatz. Und wieder ist es Betrügern in der Region gelungen, Bargeld und Schmuck zu erbeuten. Die Kripo Bayreuth ermittelt jetzt in einem Fall aus Himmelkron. Angebliche Polizisten haben einem Mann erklärt, in seiner Nachbarschaft sei eingebrochen worden und zum Schutz seiner Wertsachen soll er die jetzt an einen Polizisten übergeben. Die Übergabe war dann am Sonntagabend gegen 19 Uhr am Hohenzollernweg in Himmelkron. Der Abholer, etwa 40 Jahre alt, schlank, kurze schwarze Haare und dunkel gekleidet. Laut Polizei war der Mann zu Fuß unterwegs. Vielleicht hat ja ein Nachbar etwas gesehen. Dann bitte Hinweise an die Kripo. Und wie immer der Hinweis von der Polizei, bitte nie, nie, niemals Geld oder Wertgegenstände übergeben.
1: Ich kann diese Meldungen echt nicht mehr hören. Momentan wieder gehäuft, muss man sagen. Ne?
4: Es ist richtig schlimm. Also gestern hatte ich zum Beispiel eine Meldung, die hat mich sehr schockiert, weil ich diese Masche noch nicht kannte. Da ruft einer an von einem angeblichen Klinikum und sagt, hey, dein Angehöriger braucht eine Chemotherapie. Und wenn du jetzt nicht zahlst, dann wird der quasi diese Behandlung nicht bekommen. Und das finde ich, also das ist schon krass.
1: Ja, es ist echt Wahnsinn. Naja, skrupellos. Ich sag, vielleicht kommt der Karma, aber schauen wir mal.
4: Ich bin ja immer noch der Meinung, dass ganz viele endlich unsere Serie gehört haben und jetzt dann einfach sich denken, oh, Moment, das klingt komisch, die Story, ich lege auf. Also Aktenzeichen BT. Ich glaube, Das hat schon bei einigen was gebracht.
1: Das hoffen wir doch mal. Wir gucken mal zu Mainwelle Wetter. Wir haben jetzt bald Herbstanfang. Morgen ist Herbstanfang, wahnsinnigerweise. Herbstanfang, verrückt nochmal. Und das bedeutet natürlich, dass es kühler wird. Heute Nacht 2 Grad. Es ist stellenweise sogar Bodenfrost möglich. Bodenfrost. Ich kann es noch immer nicht glauben, aber deswegen müssen wir uns darauf einstellen. Morgen dafür Herbstanfang und viel Sonnenschein mit Temperaturen um die 18 Grad und die weiteren Aussichten. Am Donnerstag dann erstmal, das ist eher herbstlich, Wolkenmix, bisschen Schauer. Aber am Freitag dann wieder mehr Sonne und Temperaturen so um die 17, 18 Grad. Der Mainwelle Verkehr, altbekannte Meldung. Für die A9 Berlin Richtung Nürnberg zwischen Marx-Schorgast und dem Dreieck Bayreuth-Kulmbach. Momentan jetzt 2 Kilometer stockender Verkehr, Zeitverlust. Ganz entspannte, mal 4 Minuten. Also
4: hey,
1: das geht noch mal.
4: Ist ja voll in Ordnung für die Stelle.
1: Ja, Wahnsinn. Ja. Ich hoffe, die ist auch bald mal weg. Ich kann es nicht mehr hören. Immer das Gleiche am Nachmittag.
4: Muss die jetzt mal abgebaut werden.
1: Täglich grüßt das Murmeltier. Und dann noch, wenn man in Bayreuth unterwegs ist Richtung Bindlach, da hat man ja auch momentan eine Baustelle. Die St. Georgenstraße ist komplett dicht. Das ist natürlich auch wieder doof. Vollsperrung wegen Bauarbeiten noch bis Freitag, 25. September. Und gerade um die Zeit ist natürlich jetzt wieder viel los mit der Umleitung da über den Roller und Ampel und sowas. Da braucht man auch ein bisschen länger und ein bisschen Geduld, aber die soll ja Freitag fertig sein. Das ist doch auch schon mal was. Wir blicken zu den Blitzern. Da meine Abstandsmessung auf der A9 Richtung Nürnberg zwischen Bayreuth Süd und den Sophienberg und im Bischofsgrün am Bürgerhaus, da wird beidseitig geblitzt.
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1: Ich muss heute erstmal Handtuch nehmen, weil ich habe so geschwitzt, als ich nämlich Heizöl bestellen wollte für mich daheim. Ich gerade habe, okay, das kostet die nächsten 27 Jahre Weihnachten, da gibt es
4: ja
1: keine
4: man
1: Geschenke.
4: Man will es nicht wissen. Also ich habe schon gesagt, eigentlich müsste man einen Kredit dafür aufnehmen.
1: Ja,
4: das
1: ja.
4: ist nicht normal.
1: Es ist nicht normal, weil ich habe große Tanks, okay, ich habe immer ein bisschen so nach und nach rein, also da ist noch ein bisschen was drin, aber ich habe 8000 Liter kann ich tanken. Ja, ich habe zwei Familien.
4: Und es wird ja auch immer teurer. Das heißt,
1: also ich habe immer gewartet, vielleicht wird es billiger.
4: Ja, genau, das ist es ja, aber es wird
1: dumm,
4: ja nicht billiger.
1: Dumm wie ich bin, ja, jetzt müsste ich 13.000 Euro zahlen.
4: Ach, hey. Das ist ein Kleinwagen.
1: Ja, was mache ich da bloß?
4: Frieren?
1: Tja, ich kann meinen Körper verkaufen mit 51, wer will mich denn da noch? Das ist alles, das wird alles nichts.
4: Also für 13.000, Micha Kötz wäre dabei.
1: Ja, ich glaube, ich brauche einen Kredit.

0: Das sind immer so Meldungen, wenn die reinkommen hier bei der Mainwelle und gerade so als Papa, da kriegt man Gänsehaut und denkt, oh Gott, wie schlimm, ja. Dieses Wochenende wieder der Unfall in der Region bei uns in Münchberg oben. 4 Jugendliche waren in der Nacht zum Samstag mit dem Auto auf dem Weg nach Hause. Das Auto kam zwischen Reutlers und Münchberg in den Gegenverkehr, geriet außer Kontrolle und krachte gegen einen Baum. Ein 17-Jähriger, Maximilian Scholz, ist dabei ums Leben gekommen. Die drei anderen Jugendlichen wurden leicht bis schwer verletzt. Der 18-jährige Fahrer wurde mit dem Rettungshubschrauber ins Krankenhaus gebracht und schwebt noch in Lebensgefahr. Die Familie, die Verwandten, aber auch die Freunde des Verstorbenen trauern jetzt natürlich um ihn, darunter auch die engen Freunde des verstorbenen Jugendlichen Alicia und Angelina Schmalfuß.
1: Die Stimmung, würde ich sagen, ist wirklich sehr erdrückend und sehr gesenkt. Und das merkt man auch weiter von anderen Personen teils. Man sieht viele einfach im Umfeld weinen, auch wenn man durch die Schule schaut. Und das ist schon echt auch sehr belastend, wenn man selber auch damit zu kämpfen hat, andere auch so niedergedrückt zu sehen.
0: Die beiden haben jetzt eine Spendenaktion gestartet, um die Familie des Verstorbenen zumindest finanziell ein wenig zu entlasten.
1: Also wir haben einen GoFundMe-Link erstellt eigentlich. Ich glaube, ein paar Stunden, nachdem wir es erfahren hatten, und zwar klar, dass die Familie jetzt wirklich sehr leiden muss und wahrscheinlich andere Gedanken gerade hat als die Beerdigung und die finanzielle Situation. Und da sind wir halt auf die Idee gekommen, einfach diese finanzielle Last der Familie dann halt dementsprechend zu nehmen, um halt ja so viel wie möglich zusammenzubekommen, dass einfach diese Beerdigung gezahlt ist.
0: Ziel ist es, 20.000 Euro zu erreichen. Bereits wurden schon über 16.000 Euro für die Familie gesammelt. Die Freunde bitten alle, sich zu beteiligen und den GoFundMe-Link zu teilen und bedanken sich gleichzeitig bei allen bisherigen Spendern. Eine Nachricht möchten die beiden aber noch an die jungen Fahrer mitgeben draußen.
2: An alle Jüngeren, Älteren da draußen, bitte seid vorsichtig beim Fahren, weil sowas kann einfach ganz schnell gehen. Auch nur die kleinste Unsicherheit oder die kleinste Sache auf der Straße kann einen das Leben nehmen.
0: Den Link zur Spendenaktion findet ihr natürlich hier bei uns auf meinwelle.de.

0: Ganz Fußball-Deutschland freut sich auf übermorgen, denn übermorgen bestreitet die deutsche Fußballnationalmannschaft ihr erstes Spiel unter dem neuen Bundestrainer Jürgen Klopp. Die Vorbereitung läuft schon, die ist gar nicht so weit von uns entfernt, nämlich in Herzogenaurach. Viele zahlreiche Neulinge sind dabei und sind wir gespannt, wie es ausgeht. Am Donnerstag tritt die DFB-Elf der Nations League gegen die Niederlande an. Ganz, ganz spannend, 20.45 Uhr, fast schon Pflichttermin.
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1: Es ist 16 Uhr, ich bin Moritz Einzel. Bayern will noch mehr für Familien tun. Nicht nur mit Geld, sondern auch, um das Leben für Familien leichter zu machen. Das hat Ministerpräsident Söder bei der CSU-Fraktionsklausur in Klosterbanz gesagt. Ein Beispiel.
2: Wenn es um Warteschlangen geht, egal in welcher Form, eine Fastlane für Familien. Ein Erwachsener und ein Kind ist quasi an dem Stelle die Familie. Wir wollen ein kinderfreundliches, noch kinderfreundlicheres Bayern haben.
1: Außerdem will Söder ein neues Familienportal einführen. In einer App sollen unter anderem freie Kita-Plätze angezeigt werden. Nach der Abgeordnetenhauswahl in Berlin gäbe es eine Mehrheit jenseits der politischen Ränder. Daran hat CSU-Landesgruppenchef Hoffmann erinnert.
3: Und deswegen müssen SPD und Grüne Farbe bekennen. Ob sie tatsächlich Steigbügelhalter sein wollen für einen linksradikalen antisemitischen Rand.
1: Die Linke hatte die Berlin-Wahl klar gewonnen und könnte mit SPD und Grünen eine Regierung bilden. Es gibt aber auch die Möglichkeit eines Bündnisses von CDU, Grünen und SPD. Nach dem tödlichen Unfall an einem Freefall Tower auf dem Münchner Oktoberfest ist noch unklar, wie es mit dem Fahrgeschäft weitergeht. Vom Betreiber hieß es, er könne noch nichts zu dem Vorfall sagen. Ein 52-jähriger Mitarbeiter war gestern nach dem Unfall an dem Freefall-Turm im Krankenhaus gestorben. Offenbar hatte er sich in einem gesperrten Bereich aufgehalten. Vor der nahenden Grippesaison ruft das Robert-Koch-Institut Eltern dazu auf, Kinder mit gesundheitlichen Risikofaktoren impfen zu lassen. Dies sei bei maximal 10% der Fall, heißt es. Grund, die Grippe werde nicht als Bedrohung wahrgenommen. Laut RKI sollten Kinder mit chronischen Erkrankungen der Atemorgane, Herz-Kreislauf-Erkrankungen, Diabetes oder Adipositas geimpft werden. KI-Tools wie ChatGPT nutzen inzwischen 37% der Menschen hierzulande regelmäßig. Vor einem Jahr waren es nur 22%. Das hat eine Studie von ARD und ZDF ergeben. Bei den 14- bis 29-Jährigen sind es sogar 2/3, bei über 70-Jährigen nur 8%. Mehr als die Hälfte der Befragten hält die Informationen der Tools aber für wenig vertrauenswürdig. Es ist jetzt kurz nach 4.
4: Das Mainwelle Wetter. Dienstag ist und aktuell sind es noch 15 Grad draußen. Aber in kommende Nacht, da soll es mal etwas frischer werden. Ja, teilweise dann Temperaturen um 2 Grad. Das bedeutet, es ist auch Bodenfrost an manchen Stellen schon möglich. Also, das ist natürlich jetzt nicht so erfreulich, insgesamt gesagt. Aber wir haben ja auch schon Herbstanfang morgen, deswegen ist es halt einfach mal so. Aber zum Herbstanfang, viel Sonnenschein draußen mit Temperaturen um die 18 Grad. Erst am Donnerstag wird es herbstlicher. Da gibt es den Wolkenmix, ein paar Regenschauer sind dabei. Aber schon am Freitag dann, da wird es schon wieder ein bisschen sonniger.
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4: Der Mainwelle Verkehr, der altbekannte. Vom Nachmittag ist wieder da die A9 Berlin Richtung Nürnberg zwischen Marktschorgast und dem Dreieck Bayreuth-Kulmbach. Momentan hier 2 Kilometer stockender Verkehr. Da braucht er gut, ja, so 4 Minuten länger und ein bisschen länger braucht er auch im Bayreuther Industriegebiet, denn da ist nämlich momentan die St.-Georgen-Straße gesperrt, noch bis zum Freitag wegen Bauarbeiten. Da ist eine Umleitung ausgeschildert, aber kann natürlich da auch ein bisschen länger dauern, gerade zu Stoßzeiten, so wie jetzt so um kurz nach 4. Die Blitzer, da ist einer neu reingekommen und zwar in Eichig draußen. Am Wirtshaus wird da geblitzt, hat er einmal uns gesagt. Außerdem auf der A9 eine Abstandsmessung zwischen Bayreuth Süd und Sophienberg in Fahrt Richtung Nürnberg und in Bischofsgrün. Da steht der Blitzer am Bürgerhaus und gleich mal beidseitig.
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4: Ich bin ja manchmal ein bisschen gutgläubig. Ne? Ich habe gedacht, ach komm, ich warte noch ein bisschen ab, vielleicht wird das Öl ja billiger. Ja, ich würde mal sagen, hat nicht so ganz geklappt. Jetzt steht das Tanken vor der Tür. Und Tanken, eieiei, also das ist ja, naja, soll ich dazu sagen. Da werden wir halb arme mit Öltank, aber naja, wir werden sehen. Das ist gleich unser Thema, Öltanken. Der Mainwelle Nachmittag, ich wünsche euch trotz allem, auch wenn ihr jetzt Öltanken musst, einen schönen Dienstagnachmittag.

0: Ich bin ja so ein Meister der Verdrängung, ne? Aber auch selbst ich kann es nicht mehr leugnen. Es wird so langsam sicher kälter draußen. Der Herbst ist da, morgen ist der Herbstanfang und da startet der ein oder andere auch schon wieder mit der Heizsaison. Und das wird in diesem Jahr leider, erwartungsgemäß teurer. Wegen dem Nahostkonflikt sind die Heizölpreise richtig gestiegen, eigentlich fast verdoppelt. Und da habe ich gleich mal mit Lukas Ziegmann gesprochen. Der ist Geschäftsführer von einem Großhändler aus Scheßlitz. Wir sollten uns ja beim Thema Heizöl jetzt aber nicht verrückt machen, sondern erstmal die Füße stillhalten, oder? Wenn es denn geht.
1: Ja, ganz klar. Unsere Empfehlung, wenn Sie noch Heizöl im Tank haben und Sie können es abziehen, das ist definitiv über die Wintermonate reicht, dann empfehlen wir ganz klar und hoffen, dass sich die ganze Lage im Frühjahr 2027 entspannt und wir hoffentlich dann auch günstigere Preise zum Kaufen haben.
0: Wenn man jetzt aber so blöd war wie ich und gedacht hat, es wird schon irgendwann wieder besser werden und nicht gedankt hat. Also wenn man jetzt dringend Heizöl braucht, wann soll ich denn kaufen?
1: Dann lieber heute wie morgen bestellen. Zum einen haben wir natürlich irgendwo ein hohes Preisniveau. Zum anderen ist aber größeres Risiko der logistische Engpass, auf den wir hinauslaufen, wo wir auf Ende des Jahres damit rechnen, dass die ein oder andere Lieferung schon irgendwo noch knapp zur Auslieferung werden könnte.
0: Okay, das sind ja natürlich jetzt super Aussichten und es gibt ja auch noch Menschen, die mit Gas heizen. Wie sieht's da aus mit den Preisen?
1: Hier kennt auch die Kurve leider nur eine Richtung und die ist nach oben. Auch hier muss man mit Bedacht den Markt im Blick behalten, aber die Einflüsse kann man natürlich wenig irgendwo steuern. Hier sind wir einfach abhängig und müssen das Beste draus machen.
0: Schön, das sind immer so schöne Aussichten an diesem Dienstagnachmittag. Da kann ich ja gar nichts Positives machen. Was soll ich jetzt Positives da draus jetzt machen? Normalerweise heißt es im Radio, man muss alles positiv verkaufen, kann ich nicht. Es ist einfach arschteuer alles. Was willst du dazu machen? Morgen dann sprechen wir auch nochmal mit einer Bayreuther Gastronomin. Die musste jetzt auch tanken. Mal lockere 10.000 Liter reinlaufen lassen für 10.000 Euro. Also 10.000 Euro Heizöl gekauft. Wahnsinn. Naja, sind wir mal gespannt, wie es weitergeht.

0: 20 Minuten nach 4 ist es. Wir gucken mal zum Spielplatz in der äußeren Badstraße in Bayreuth. Der ist ja schon seit geraumer Zeit zu, seit genau 5 Jahren eigentlich mittlerweile schon. Und so wie es aussieht, wird er auch dieses Jahr nicht öffnen. Zumindest steht die Neugestaltung aber schon in den Startlöchern. Es fehlt quasi nur noch grünes Licht für die Fördermittel. 2018 wurde ja auf dem Spielplatz eine hohe Schadstoffbelastung festgestellt und deswegen musste dann der Spielplatz auch geschlossen werden, denn es musste ja ganz viel ausgetauscht werden. Der kontaminierte Boden muss raus und fachgerecht entsorgt werden und etc. pp. Die Spielgeräte sind weg. Die alten sind mittlerweile auf anderen Spielplätzen verbaut, also es müssen neue Spielgeräte her. Das Ganze dauert noch, habt ihr noch natürlich. Wie es da genau so aussieht, das gibt's gleich bei uns in den Nachrichten hier. 16:30 auf der Mainwelle.
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0: Passt, ich brauche ein bisschen gute Laune jetzt heute Nachmittag nach diesem Heizel-Thema. Das ist ideal. Coldplay passt dazu immer, ne?
1: Die haben geliefert.
0: Ja, 16:30 wird es.
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0: Im Studio ist Tamara Bussler.
1: Schönen Nachmittag. Lebensmittel retten und gleichzeitig Menschen helfen. Dafür steht die Tafel Bayern ja schon inzwischen seit 10 Jahren. Der Landesverband hat jetzt sein Jubiläum gefeiert und gleich mal Bilanz gezogen. 2016 waren es nur in Anführungszeichen 49 Tafeln. Mittlerweile gehören 173 Tafeln bayernweit dazu. Rund 14.000 Ehrenamtliche unterstützen mehr als 150.000 Menschen und retten auch jedes Jahr etwa 40.000 Tonnen Lebensmittel vor der Verschwendung. Und auch in Bayreuth können sich die Zahlen sehen lassen. Die Tafel in Bayreuth hat aktuell mehr als 1.800 Menschen in der Versorgung und dafür sind über 170 Ehrenamtliche im Einsatz. Und wieder ist es Betrügern in der Region gelungen, Bargeld und Schmuck zu erbeuten. Die Kripo Bayreuth ermittelt jetzt in einem Fall aus Himmelkron. Angebliche Polizisten haben einem Mann erklärt, in seiner Nachbarschaft sei eingebrochen worden und zum Schutz seiner Wertsachen soll er die jetzt an einen Polizisten übergeben. Die Übergabe war dann am Sonntagabend gegen 19 Uhr am Hohenzollernweg in Himmelkron. Der Abholer, etwa 40 Jahre alt, schlank, kurze schwarze Haare und dunkel gekleidet. Laut Polizei war der Mann zu Fuß unterwegs. Wenn Nachbarn irgendetwas bemerkt haben, dann bitte bei der Kripo Bayreuth melden. Dieser Unfall hat am Wochenende die ganze Region bewegt. 4 junge Leute waren auf dem Weg nach Hause, als das Auto zwischen Reutlers und Münchberg in den Gegenverkehr gekommen ist. Ein 17-Jähriger ist dabei gestorben. Freunde des jungen Mannes haben jetzt auf der Online-Plattform GoFundMe eine Spendensammelaktion gestartet. Damit wollen sie den Eltern unter die Arme greifen und eine Beerdigung ermöglichen. Ein Großteil der angepeilten 20.000 Euro an Spenden ist bereits erreicht. Der Link zum Spendenkonto auf meinwelle.de.
0: Danke dir, Tamara. Wirklich ein wahnsinnig schlimmer Unfall gewesen. 17.000 Euro sind schon zusammengekommen mittlerweile.
1: Ja, genau.
0: Aber wie gesagt, Geld kann nichts aufwiegen, ne? Aber zumindest die Sorgen ein bisschen bei den Eltern weniger machen. Fällt schwierig, jetzt irgendwie zu meinem Welle-Wetter zu kommen. Sogar als Papa macht man sich 17 Jahre, denkst du, meine Herren.
1: Ja, und vor allem auch, die waren ja zu viert im Auto. Ja. Und ich weiß nicht, ob du dich daran erinnern kannst. Das erinnert mich ein bisschen an den Unfall 2013, wo 5 Jugendliche vom Halifax heimgefahren sind. Und dann auch in den LKW. Und das hat mich voll daran erinnert. Und das, wow, sofort Gänsehaut bekommen. Da kriegt man richtig einen Kloß im Hals.
0: Ja, wir können auf jeden Fall jetzt einen Cut machen.
1: Die
0: Angehörigen und Freunde können das nicht, aber den können wir jetzt machen. Wir kommen zu Mainwelle Wetter und das zeigt sich heute weniger herbstlich als am Freitag dann. Also heute und morgen eigentlich noch schönes Wetter. Morgen ist der Herbstanfang, dann Höchstwerte um die 18 Grad. Dazu viel Sonnenschein, finde ich ganz gut. Heute Nacht dann ist es schon fast winterlich. Also da ist alles dabei mit Tiefstwerten um die 2 Grad und es kann schon Bodenfrost geben. Am Donnerstag dann, einen Tag nach dem Herbstanfang, ist es herbstlich und am Freitag dann ist es wieder schöner. Jetzt war es ein bisschen kompliziertes Wetter, oder? Auf jeden Fall.
1: Es waren hoch und runter.
0: Hoch und runter, so ist die ganze Zeit. Ja, also morgen auf jeden Fall schönes Wetter. Der Mainwelle Verkehr. Da fangen wir nochmal an mit unserer altbekannten Nachricht von der A9. Und zwar Berlin Richtung Nürnberg zwischen Markt Schorgast und dem Dreieck Bayreuth-Kulmbach. Hier momentan 2 Kilometer stockender Verkehr. Und im Stadtgebiet Bayreuth, wenn ihr da raus wollt nach Bindlach, da ist momentan die St. Georgenstraße gesperrt wegen Bauarbeiten. Das dauert noch an bis zum Freitag und dann soll es auch wieder frei sein. Umleitungen sind ausgeschildert, aber es kann natürlich zu Behinderungen kommen. Blitzer gibt es noch in Eichich draußen am Wirtshaus wird geblitzt auf der A9 Richtung Nürnberg zwischen Bayreuth Süd und in Sophienberg und im Bischofsgrün am Bürgerhaus. Da wird beidseitig geblitzt.
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0: Ich habe gerade mal nachgegoogelt, ne? Ich bin irgendwie so müde gerade. Und es gibt tatsächlich eine Herbstmüdigkeit. Also es gibt's? Es gibt's ja. Weil halt Vitamin D-Mangel, weil die Sonne nachlässt und etc. pp. Und Thuramin und all so Sachen, also irgendwelche chemischen Sachen im Körper, werden umgestellt. Deswegen kann man auch im Herbst müde sein.
1: Okay, gibt's da irgendwas, sowas wie sehr viel Koffein?
0: Naja, mehr Sonne, man soll rausgehen. Also jetzt wäre es ideal, wenn ich nicht im Studio stehen würde, sondern in der Sonne draußen.
1: Morgen auch noch, übermorgen schaut es schon wieder schlecht aus.
0: Ja, eben, von daher, ich bin nachmittags ja mit dem Studio, von daher bin ich wahrscheinlich die ganze Woche müde.
1: Wir brauchen so eine UV-Lampe hier drin.
0: Ja, eine Tageslichtlampe habe ich im Keller stehen.
1: Ja.
0: Bring ich morgen mit, bitte.
1: Bring ich morgen mit.
0: Und ein Red Bull, das wäre auch noch super. Oh nein, ein Energy-Drink, sonst muss ich alles sagen. Es gibt ja noch Booster und dann gibt es noch Flying Horse.
1: Energy-Drink.
0: Energy-Drink.

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1: Oh, es sind so spannende politische Zeiten, Mensch. Lasst uns über die Regierungsarbeit sprechen,
2: nein,
1: über Mecklenburg-Vorpommern, über Berlin,
2: psst,
1: über den Tankrabatt und über vieles mehr.
2: Nein, bitte hör doch endlich mal auf.
1: Warum denn?
2: Ich will das alles nicht mehr hören.
1: Das sind extrem spannende Zeiten.
2: Ah.
1: Gut, dann, wer wird heute 75? Wenn dir das lieber ist,

0: Alle Petri wird heute 75.
1: Wahnsinn, warum schickst du mich in die Hölle?
0: 75 ist schon Wahnsinn. Ne?
2: Hölle, mit 77
0: nochmal zum Fußball-Nationalspieler werden.
3: Respekt.
0: Das ist wirklich eine grandiose Leistung. Werner Zaulich.
4: Der ist schon stolz da.
5: Ja, schon, aber da kann man nicht übertreiben, sag ich mal.
6: Wir haben so eine Fußballergruppe Montagabend. Ne? Da kannst du ab jetzt immer sagen, ey, pass auf, ich bin Nationalspieler.
5: Ja. Was willst du?
7: Ja, die haben ja deswegen umso mehr auf die Socken. Das, die kennst doch die Burschen.
0: Jetzt haben wir Nationalspieler umgehauen euch. Schaut euch das Video an. Wir drücken die Daumen mit 77 Nationalspieler ab nach Brisbane.
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0: Wow.

0: Wir gucken mal in die Fußball-Bundesliga. Borussia Mönchengladbach ist ja wirklich historisch schlecht in die neue Bundesliga-Saison eingestartet. 4 Niederlagen, 16 Gegentore. Eieiei, gab natürlich gleich mal Trainerentlassung. Und jetzt gibt es einen neuen Coach. Ja? Und das wird der frühere St. Pauli-Coach werden, Alexander Plessin, der über den Job beim Tabellenletzten in der Fußball-Bundesliga und wird morgen dann richtig vorgestellt. Tja, ich denke mal, es gibt einfachere Ämter als Borussia Mönchengladbach in dieser Saison zu übernehmen. Aber sind wir mal gespannt, was er so reißt.
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1: Es ist 17 Uhr, ich bin Moritz Einzel. Bayerns Ministerpräsident Söder will nach der Berlin-Wahl den gerade erst erneuerten Hauptstadtvertrag nochmal aufmachen. Wenn die Linkspartei tatsächlich an die Regierung komme, müsse das nochmal neu diskutiert werden, so Söder.
2: Aber es kann nicht sein, dass der Bund endlos Geld zahlt und wir endlos Geld zahlen dafür, dass wir am Ende eine antisemitische Führung haben, in der bei Partys Clan-Kriminelle dabei sind. Das ist ja alles abenteuerlich, wenn ich das sagen darf.
1: Der neue Hauptstadtfinanzierungsvertrag sieht vor, dass Berlin vom Bund bis 2037 mehr Geld für Sicherheit und Kultur bekommen soll. Außerdem ist Söder der Länderfinanzausgleich zulasten Bayerns schon lange ein Dorn im Auge. Eine Mehrheit der Menschen in Deutschland will, dass Kanzler Merz zurücktritt. Das zeigt eine Umfrage im Auftrag von RTL. 55% der Befragten sprechen sich dafür aus. 40% wollen, dass Merz im Amt bleibt. Besonders viele Rücktrittsforderungen gibt es unter AfD-Anhängern mit 89%. In der Union lehnen 78% einen Rücktritt von Merz ab. Bei der US-Airbase Spang-Dahlem in der Eifel ist ein Militärflugzeug abgestürzt. Ein Mensch ist verletzt worden. Das hat der Eifelkreis Bitburg-Prüm mitgeteilt. Zum Unfallhergang gibt es noch keine Angaben. Die US-Luftwaffe äußert sich bisher nicht. In Spang-Dahlem ist eine F-16-Staffel mit rund 20 Flugzeugen stationiert. Bereits 2019 war dort ein US-Kampfjet abgestürzt. Der Anteil der Menschen mit Herzschwäche in Bayern ist regional sehr unterschiedlich verteilt. Laut dem Gesundheitsatlas Deutschland der Krankenkasse AOK hat Oberbayern mit 4,3% den niedrigsten und Oberfranken mit 7,3% den höchsten Anteil erkrankter Menschen im Alter von unter 30 Jahren. In jüngeren Jahren kommt Herzinsuffizienz nur selten vor. Borussia Mönchengladbach hat einen neuen Trainer. Der 53-jährige Alexander Blessin übernimmt den Job beim Tabellenletzten der Fußball-Bundesliga. Das hat der Verein mitgeteilt. Der frühere St. Pauli-Coach soll morgen vorgestellt werden. Er wird Nachfolger von Eugen Polanski. Gladbach ist mit 4 Niederlagen und 16 Gegentoren historisch schlecht in die Bundesliga-Saison gestartet. Es ist jetzt kurz nach 5.
3: Alexander Blessin bringt ja auch die besten Voraussetzungen mit. Zuerst letzte Saison mit St. Pauli abgestiegen. Naja, wir gucken zum Mainwelle-Wetter. Das ist besser draußen auf jeden Fall. Auch wenn morgen Herbstanfang ist. Es soll morgen nämlich wirklich den ganzen Tag Sonne geben. Das ist perfekt bei 18 Grad. Dazwischen liegt einmal etwas kühle Nacht. Ne? Es kann sogar Bodenfrost geben. Bei Tiefstwerten um 2 Grad. Die weiteren Aussichten. Donnerstag ist es windig draußen. Gibt ein paar Regenschauer. Aber am Freitag dann ist es dann schon wieder deutlich sonniger. Der Mainwelle-Verkehr mit der A9. Das kann ich eigentlich KI-mäßig jeden Tag einsprechen. Ja, Berlin Richtung Nürnberg zwischen Marktschorgast und dem Dreieck Bayreuth-Kulmbach 2 Kilometer stockender Verkehr. 4 Minuten braucht in diesem Bereich ein bisschen länger. Die Blitze ändern sich zum Glück von Tag zu Tag ein bisschen. Den Eichig haben wir draußen einstehen am Wirtshaus. Dann haben wir auf der A9 Richtung Nürnberg zwischen Bayreuth Süd und der Sophienberg eine Abstandsmessung und im Bischofsgrün am Bürgerhaus. Da wird gleich beidseitig geblitzt.
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3: Es gibt immer so Songs, da freue ich mich richtig drauf, wenn in der Playlist sind bei der Mainwelle. Das ist so einer. Hör dazu. Ja? Schöner Klassiker. Boah, hey, schon fast 40 Jahre alt. Cure. Friday, I'm in love. Ich wünsche euch einen wunderschönen Dienstagnachmittag.

0: Kennt ihr eigentlich schon den Mainwelle Live Day? Haben wir schon ein paar Mal gemacht, ne? Da gucken wir so einen Tag lang hinter die Kulissen von Firmen, von Einrichtungen und am Donnerstag ist es wieder soweit. Da gibt's wieder so einen Mainwelle Live Day. Ganz spannend und zwar aus der Therme Oberndsees. Da wurden in den letzten Monate und Jahre ja richtig, richtig viel gemacht. Und wir gucken uns mal alles an, was da alles gemacht wurde, wie das funktioniert. Blicken hinter die Kulissen, ja, auch mal so in den Technikraum rein. Und einen ersten Eindruck konnte sich heute schon Kollege Christian Höret machen, denn der durfte heute schon mal ein bisschen reinstubbern dort.
1: Hallo Micha, Gruß aus Oberndsees.

0: Du hörst im Hintergrund, wo wir sind. Ne? Es plätschert, es sprudelt. Wir sind jetzt im unteren Badebereich der Therme Obernsees. Am Eingang von der Thermelino Wasserwelt, die ist ja ganz neu. Wenn ich so rüberschaue quer, da ist die legendäre Wasserrutsche. Da musste ich schon mehrfach mit meinen Jungs runterrutschen. Mehrfach ist untertrieben. Und neben mir steht der Leiter der Therme Obernsees, Uli Gesell. Und am Donnerstag, das wird mein Highlight der Woche, dürfen Joshua Tsagmakidis und ich hier einen ganzen Tag lang hinter den Kulissen senden aus der Therme Obernsees. Was machen wir denn da?
1: Ja, wir freuen uns erstmal, dass ihr bei uns seid. Also das ist wirklich toll, dass ihr euch den Tag Zeit nehmt und ihr bekommt einen Einblick. Ihr bekommt einen Einblick in alle Bereiche, von der Kasse, die Gastronomie, die Technik, das Bad oder auch die Verwaltung. Überall habt ihr Einblick und könnt mal hinter die Kulissen schauen.
0: Ja, sehr, sehr gerne. Da freuen wir uns sehr. Und zum Beispiel stehen wir jetzt vor einer Tür hier unten. Wo geht's da hin?
1: Na, da geht's in unseren neuen Technikbereich. Wir haben ja sehr viele neue Bereiche bei uns. Und das ist sozusagen der Bereich, der dafür sorgt, dass wir gutes Wasser haben.
0: Die Therme Obernsees ist ja fertig. Ist ja jetzt noch schöner geworden. Jetzt machen wir hier die Tür auf und gehen in den Technikbereich. Was ist denn der? Wahnsinn! Da gehen Stufen nach unten. Riesiger Bereich. Radio ist Kopfkino. Uli, erzähl doch mal, während wir hier runterlaufen, was sehen wir gerade hier?
1: Also was wir jetzt gerade sehen, sind unsere Lüftungsanlagen, die natürlich ganz besonders wichtig sind in so einer Einrichtung wie bei uns. Und im Hintergrund kannst du auch schon sehen die Wasseraufbereitung, die Filtersysteme, die Impfstellen. Alles sehr, sehr wichtige Bereiche, damit die Gäste von der ersten Minute bis zum Ende des Badebetriebs optimale Wasserqualität auch haben.
0: Das ist stylisch, riesengroß, direkt unter der Therme. Sieht man mal, was da alles dranhängt. Und da schauen wir mal hinter die Kulissen am kommenden Donnerstag. Unser Live-Day aus der Therme Obernsees. Freue mich sehr. Wir hupfen dann aber auch mal rein, ne? Wir zwar.
1: So was vereinbart, Christian.
0: Ja. Mit Anlauf.
1: Mit Anlauf.
0: Ich freue mich sehr. Also Donnerstag den ganzen Tag, Therme Obernsees, wir feiern sie, ist ja jetzt noch schöner. Und ja, das war der erste Eindruck. Bin ganz gespannt und damit erstmal wieder zurück zu dem Studio.
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0: Schönen Nachmittag euch, gucken wir mal auf die Straßen raus. Was gibt's Aktuelles? Es gibt natürlich ein bisschen Behinderungen momentan im Bayreuther Industriegebiet. Da ist momentan ja die St. Georgenstraße noch gesperrt, voll gesperrt, ja. Also Richtung Bayreuth, Richtung Bindlach komplett dicht. Es gibt Umleitungen, aber es ist momentan natürlich um diese Zeit wieder einiges los. Also da müsst ihr momentan ein bisschen mehr Zeit einplanen. Ansonsten sieht's aber auf den Straßen ganz entspannt aus. Die A9 haben wir natürlich noch, da ist immer auch einiges los, gerade wegen der Baustelle Richtung Nürnberg zwischen Marktschorgast und dem Dreieck Bayreuth-Kulmbach. Hier momentan 2 Kilometer stockender Verkehr. Bei den Blitzern, habe ich zumindest gar nichts mehr vorliegen. Mehr Meldungen haben wir gleich und zwar um 5:30 in meiner Region. Meine Infos.
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0: Schönen Nachmittag. Es ist eine Minute nach 5:30.
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3: Schönen Nachmittag. Lebensmittel retten und gleichzeitig Menschen helfen. Dafür steht die Tafel Bayern schon seit inzwischen 10 Jahren. Der Landesverband hat jetzt sein Jubiläum gefeiert und gleich mal Bilanz gezogen. 2016 ist er mit 49 Tafeln gestartet und heute gehören schon 173 dazu. Rund 14.000 Ehrenamtliche unterstützen bayernweit mehr als 165.000 Menschen und retten jedes Jahr etwa 40.000 Tonnen Lebensmittel vor der Verschwendung. Und auch die Zahlen für Bayreuth lesen sich sehr gut. Die Tafel in Bayreuth betreut aktuell mehr als 1.800 Menschen. Dafür sind über 170 Ehrenamtliche im Einsatz. Der Unfall hatte am Wochenende die ganze Region bewegt. 4 junge Leute waren auf dem Weg nach Hause, als das Auto zwischen Reutlers und Münchberg in den Gegenverkehr kommt. Ein 17-Jähriger kommt dabei ums Leben. Freunde des jungen Mannes haben jetzt auf der Online-Plattform GoFundMe eine Spendensammelaktion gestartet. Damit wollen sie den Eltern unter die Arme greifen. Ein Großteil der angepeilten 20.000 Euro an Spenden ist bereits erreicht. Nach der Prügelattacke gegen den Hofer Judoka Timo Cavelius gibt es jetzt eine erste Entscheidung. Der Georgier, sein Gegner, ist auf Lebenszeit für die Judo-Bundesliga gesperrt. Außerdem wird der Hinkampf, den er zunächst ja gegen Cavelius gewonnen hatte, als verloren gewertet. Gegen den Georgier laufen noch weitere Verfahren, und zwar vor dem Georgischen Judo-Verband und dem Judo-Weltverband. Bei der Attacke hatte er Cavelius den Kiefer gebrochen. Der verpasst deshalb jetzt die WM.
4: Wahnsinnige Aktion gewesen. Ne? Vor allem hast du danach auch gesagt, ja, puff, selber schuld, ne?
3: Ja, also du, ich habe meine Ehre verletzt gesehen, du hast irgendein Siegerzeichen gemacht. Also, nee, sorry.
4: Ja, ruck zum Kieferbruch.
3: Auch noch das Verletzten wollen tun.
4: Ja, also Wahnsinn. Naja, was willst du dazu sagen? Manche haben mal ein bisschen einen Klaps in drin. Wir gucken zum Mainwelle Wetter. Das ist ganz okay eigentlich, für das wir eigentlich heute schon den 22. September haben. Heute Höchstwert um 16 Grad, morgen Höchstwert um 18 Grad. Dazwischen aber eine kühlere Nacht. Ich würde mal sagen 2 Grad und Bodenfrost ist schon ein bisschen kühler. Morgen ist aber Herbstanfang, von daher sollte man sich beschweren und es gibt von früh bis spät Sonne. Am Donnerstag dann ein paar Wolken und Schauer, aber schon am Freitag und zum Wochenende dann soll es wieder besser sein, das Wetter.
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0: Der Mainwelle Verkehr mit der A9 Berlin Richtung Nürnberg zwischen Bad Bernkastel-Kimmelkron und Bayreuth Süd. Jetzt kann man wieder ein bisschen Bingo machen. Wie viele Kilometer Stau haben wir gerade momentan?
3: Ich schätze 3.
0: Einer. So, ein Kilometer Stau. Also ihr braucht in diesem Moment momentan 3 Minuten länger. Außerdem immer noch die Vollsperrung in der St. Georgenstraße in Bayreuth. Da ist aber eine Umleitung ausgeschildert. Bei den Blitzern ist der in Eichicht am Wirtshaus statt einwärts immer noch aktuell. Falls ihr noch was gesehen habt, 0170 99 07000.
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0: Ich freue mich ja auf nächste Woche. Ne? Das Wetter für nächste Woche, zumindest bei mir in der Wetter-App, sieht da wirklich vielversprechend aus. Montag 22 Grad, Dienstag 24 Grad, Mittwoch 24 Grad. Das ist was für mich, da freue ich mich drüber.
3: Wunderschön. Das ist er, der Alt-Weiber-Sommer. Er ist immer Ende September. Hast du es geschafft? Deswegen wurde da ja auch die Wiesen rumgeplant.
0: Ach, jetzt
3: um genau dieses Datum, weil es da immer eigentlich schön ist.
0: Jetzt haben wir auch noch eine Geschichtsstunde gehabt.
3: Ja, was ich alles weiß.
5: Menelis, Frau Dr. Bussler. Der Altweibersommer. Ich hätte einfach spät hab's gesagt oder sowas. Oder Spätsommer und Frühjahr.
3: Nein, Altweibersommer heißt es.
5: Okay.
0: Darf sie nicht unterschätzen, Frau Bussler. Der hat immer Ass im Ärmel noch. Wahnsinn.

0: Das sind immer so Meldungen, wenn die reinkommen bei der Mainwelle, da muss man erstmal schlucken und nach Wort ringen. Ne? Das war am Wochenende wieder so ein Unfall, der wirklich die ganze Region schockiert hat. Vier Jugendliche waren in der Nacht zum Samstag mit dem Auto auf dem Weg nach Hause. Das Auto kam dann zwischen Reutlers und Münchberg in den Gegenverkehr, geriet außer Kontrolle und krachte dann wirklich frontal gegen einen Baum. Besonders tragisch, ein 17-Jähriger ist dabei dann ums Leben gekommen. Die drei anderen Jugendlichen, die mit dem Auto waren, wurden dabei leicht bis schwer verletzt. Der 18-jährige Fahrer wurde sogar so schwer verletzt, dass er mit dem Rettungshubschrauber ins Krankenhaus gebracht werden musste und schwebt auch immer noch in Lebensgefahr. Die Familie, die Verwandten, aber auch die Freunde des Verstorbenen trauern jetzt natürlich um ihn. Darunter auch die engen Freunde des verstorbenen Jugendlichen, Alicia und Angelina Schmalfuß.
1: Die Stimmung, würde ich sagen, ist wirklich sehr erdrückend und sehr gesenkt. Und das merkt man auch weiter von anderen Personen teils. Man sieht viele einfach im Umfeld weinen, auch wenn man durch die Schule schaut. Und das ist schon echt auch sehr belastend, wenn man selber auch damit zu kämpfen hat, andere auch so niedergedrückt zu sehen.
0: Die beiden haben jetzt eine Spendenaktion gestartet, um die Familie des Verstorbenen zumindest finanziell ein wenig zu entlasten.
1: Also wir haben einen GoFundMe-Link erstellt eigentlich. Ich glaube, ein paar Stunden, nachdem wir es erfahren hatten, uns war klar, dass die Familie jetzt wirklich sehr leiden muss und wahrscheinlich andere Gedanken gerade hat als die Beerdigung und die finanzielle Situation. Und da sind wir halt auf die Idee gekommen, einfach diese finanzielle Last der Familie dann halt dementsprechend zu nehmen, um halt ja, so viel wie möglich zusammenzubekommen, dass einfach diese Beerdigung gezahlt ist.
0: Ziel ist es, 20.000 Euro zu erreichen. Bis jetzt wurden schon 17.000 Euro für die Familie gesammelt. Die Freunde bitten alle, sich zu beteiligen oder den GoFundMe-Link zu teilen und bedanken sich gleichzeitig auch bei allen bisherigen Spendern. Eine Nachricht möchten die beiden auch noch an die jungen Fahrer unter uns mitgeben.
2: An alle Jüngeren, Älteren da draußen, bitte seid vorsichtig beim Fahren, weil sowas kann einfach ganz schnell gehen. Auch nur die kleinste Unsicherheit oder die kleinste Sache auf der Straße kann einen das Leben nehmen.
0: Den Link zur Spendenaktion findet ihr bei uns auf meinwelle.de.

Nachmittag. Gleich die Nachrichten bei uns. Da sind wir über ein Thema Öl und Pellets. Ne? Das soll ja alles ein bisschen teurer werden. Man soll sich auf deutlich höhere Kosten sogar einstellen. Es gibt auch Berechnungen von CO2 Online, die sagen, okay, man nehmen wir mal 70 Quadratmeter Wohnung, dann kommt man beim Heizöl 24% teurer. Das sind dann so rund 1.275 Euro. Auch bei Pellets wird es teurer. Zwar nur um 17%, aber trotzdem 870 Euro. Gaskunden könnten dagegen etwas günstiger davon kommen. Mehr Meldungen gleich bei uns um 18 Uhr. Und dann geht's weiter mit dem Kollegen Thomas Scherr. Tschüss und Servus.

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1: Es ist 18 Uhr, ich bin Moritz Einzel. Gestern hatte Bundeskanzler Merz für Aufsehen gesorgt mit Äußerungen zum Gesundheitswesen. Bei Unterschieden zwischen privater und gesetzlicher Krankenversicherung sprach er von einem Gerechtigkeitsproblem, das man lösen müsse. Manche zogen daraus Ansätze für eine neue Bürgerversicherung, das war aber wohl nicht gemeint. Bayerns Ministerpräsident und CSU-Chef Söder sagte dazu:
2: Also wir hätten das nicht mitgemacht, die private Krankenversicherung irgendwie abzuschaffen oder zu schleifen. Die Bürgerversicherung ist mit uns völlig unvorstellbar. Das ist ein völlig falscher Ansatz. Also das hätte ich auch ganz persönlich verhindert. Bin froh, dass das offenkundig nur ein bisschen überinterpretiert wurde.
1: Auch Unionsfraktionschef Frei unterstrich, das System der Krankenversicherung stehe nicht in Frage. US-Präsident Trump hatte ja in den vergangenen Monaten immer wieder mal gesagt, er wolle unbedingt Grönland haben. Die Arktisinsel gehört zu Dänemark, somit lösten Trumps Forderungen diplomatische Verwerfungen aus. Jetzt aber gibt es ein Abkommen. Trump, die dänische Ministerpräsidentin Frederiksen und der grönländische Regierungschef Nielsen unterzeichneten in New York eine Vereinbarung, in der es um Sicherheitsinteressen geht. Die USA wollen ihre Militärpräsenz auf Grönland verstärken. Bei der US-Airbase Spang-Dahlem in der Eifel ist ein Kampfjet vom Typ F-16 abgestürzt. Der Pilot habe sich sicher per Schleudersitz retten können und werde medizinisch behandelt, teilte die Spang-Dahlem Airbase mit. Die Ursache für das Unglück werde untersucht. Der österreichische Investor René Benko ist zu 2,5 Jahren Haft verurteilt worden. Das Landesgericht Innsbruck sah es als erwiesen an, dass der 49-Jährige seine Gläubiger geschädigt hat. Konkret geht es um einen Mietkostenvorschuss von 360.000 Euro für seinen Wohnsitz, obwohl er kurz vor der Insolvenz stand. Hier gab es zunächst einen Freispruch, dagegen legte die Staatsanwaltschaft Berufung ein, mit Erfolg. Benko sitzt seit 2025 in Untersuchungshaft. Alexander Blessin wird neuer Trainer von Borussia Mönchengladbach. Der Fußball-Bundesligist hat bestätigt, dass er einen Vertrag bis 2028 unterschrieben hat. Gladbach liegt nach 4 Spieltagen ohne Punkte auf dem letzten Tabellenplatz. Blessin hatte zuletzt den FC St. Pauli trainiert. Es ist jetzt 6:15.
3: Heute Nacht kann es Bodenfrost geben. Temperaturen +2 Grad nur noch. Morgen dann häufig Sonnenschein und 14 bis 17 Grad. Der Donnerstag wird etwas ungemütlich. Wolken, Wind, ab und zu mal Regen und 12 bis 15 Grad. Am Freitag wird es dann wieder deutlich sonniger und es gibt 13 bis 16 Grad. Wir haben genau eine einzige Meldung und die kommt aus Bindlach. Die St.-Georgen-Straße ist da wegen Bauarbeiten bis kommenden Freitag gesperrt. Umleitungen sind ausgeschildert und wir haben auch keine Blitzer heute Abend. Also wenn ihr was habt, gebt gern Bescheid und schickt uns eine WhatsApp ins Studio.
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9: Das News-Update um 18.30 Uhr mit mir, Tamara Bussler. Schönen Abend. Die Autobahn GmbH in Bayreuth veranstaltet am Sonntag einen Tag der Autobahn. Und das ist sehr spannend, denn man kann mal hinter die Kulissen des Unternehmens schauen. Besucher können sich das neue Gebäude und Spezialfahrzeuge der Autobahnmeisterei anschauen. Dazu gibt es auch Aktionen von ADAC, Feuerwehr, Polizei und THW. Und auch für Familien ist einiges geboten. Hüpfburg, Kinderschminken und Catcar-Parcours. Für Musik sorgt eine Band aus Mitarbeitern der Autobahn GmbH. Sie nennen sich die Autoband. Der Eintritt ist an diesem Tag frei. Seit einer Woche läuft das neue Schuljahr in Bayern mit einigen Neuerungen. Unter anderem gilt ab sofort das Recht auf Ganztagsbetreuung für alle Erstklässler. Im Landkreis Kulmbach nehmen aktuell 75% der Erstklässler einen Platz in Anspruch, heißt es aus dem Schulamt. Ab 2027 haben dann auch die Zweitklässler einen Anspruch auf Ganztagsbetreuung, ab 2028 die Drittklässler und so weiter. Im Landkreis ist man gut darauf vorbereitet, sagt Schulamtsleiterin Petra Rau.
10: Es muss sich keiner Sorgen machen, die Planungen dafür, die laufen schon seit Jahren. Deswegen sind wir jetzt sehr gut aufgestellt im ganzen Landkreis, in jeder Kommune. Die Sorgen sind wirklich nicht zu machen. Jeder kann sich darauf verlassen, dass alles dafür getan wird, dass jeder einen Platz bekommt, der einen braucht.
9: Mehr als 2.300 Schüler werden in diesem Jahr in der offenen Ganztagsschule oder in einem Hort im Landkreis Kulmbach betreut. Nach der Prügelattacke gegen den Hofer Judoka Timo Cavelius gibt es jetzt eine erste Entscheidung. Der Georgier ist auf Lebenszeit für die Judo-Bundesliga gesperrt. Außerdem wird der Hinkampf, den er zunächst gegen Cavelius gewonnen hatte, als verloren gewertet. Gegen den Georgier laufen noch weitere Verfahren, und zwar vor dem georgischen Judo-Verband und dem Judo-Weltverband. Bei der Attacke hatte er Cavelius den Kiefer gebrochen. Cavelius verpasst deshalb die WM.
11: Wir starten in eine ziemlich kalte Nacht mit Werten um plus 2 Grad nur noch. Das heißt, es kann örtlich auch Bodenfrost geben. Morgen am Mittwoch dann häufig Sonnenschein bei 14 bis 17 Grad. Am Donnerstag wird es windig und es kann immer wieder Regen geben, dann bei 12 bis 15 Grad. Und am Freitag scheint wieder häufiger die Sonne, dann gibt es 13 bis 16 Grad. Eine einzige Meldung gibt's, die kommt aus Bindlach. Die Sankt-Georgen-Straße ist bis kommenden Freitag gesperrt wegen Bauarbeiten. Da gibt es eine Umleitung, die ist ausgeschildert. Und danke an Heribert, an Claudia, an Annika und an Hans, denn es gibt einen Blitzer. Der steht in Bayreuth im Stadtteil Eichig in der Chemnatter Straße beim Gemeinschaftshaus. 30 km/h sind da erlaubt, geblitzt wird in beiden Richtungen. Und wenn es nicht der Einzige ist, gebt Bescheid. Schickt einfach eine WhatsApp ins Studio.
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9: Es ist 19 Uhr, ich bin Moritz Einzel. US-Präsident Trump will die Militärpräsenz der Vereinigten Staaten auf Grönland deutlich ausbauen. Vor der UN-Vollversammlung in New York hat Trump erklärt, die USA würden zwei sehr große Militärstützpunkte bauen. Im Anschluss unterzeichnete er mit Vertretern Dänemarks und Grönlands ein Sicherheitsabkommen. In den vergangenen Monaten hatte Trump mehrfach mit der Annexion Grönlands gedroht. Nach den jüngsten Wahlniederlagen der CDU gibt's jetzt auch aus der Unionsfraktion Rückendeckung für Bundeskanzler Merz. Fraktionschef Frei hat vor der heutigen Sitzung gesagt:
10: Der Bundeskanzler hat unsere Unterstützung und ja, ich bin davon überzeugt, dass wir gemeinsam mit der SPD die verabredeten Reformvorhaben auch tatsächlich zügig durchsetzen können.
9: Und beim Streitthema Rentenreform sind sich Union und SPD offenbar näher gekommen. Da seien nur noch Detailfragen offen, so Frei. Es geht um eine Härtefallregelung bei der Frühverrentung für besonders langjährig Versicherte. Bayerns Ministerpräsident Söder will Familien im Freistaat bevorzugen. Im Rahmen der CSU-Fraktionsklausur in Klosterbanz sagte der Parteichef, da gehe es zum Beispiel um eine Fastlane bei Warteschlangen im öffentlichen Raum.
11: Bei einer Warteschlange haben Familien Vorrang. Kommen schneller voran. Für die Kinder ist ein Signal gesetzt für ein familienfreundliches Bayern.
9: Außerdem, so Söder, soll eine Kita-App kommen, die freie Plätze anzeigt. Wer mit Öl oder Pellets heizt, muss sich in diesem Jahr auf deutlich höhere Kosten einstellen. Nach Berechnungen von CO2 Online steigen die Heizkosten einer 70 Quadratmeter Wohnung bei Heizöl um 24% auf rund 1.275 Euro. Bei Pellets um 17% auf etwa 870 Euro. Gaskunden könnten dagegen zunächst etwas günstiger davon kommen. Vor der Entscheidung über den deutschen Olympiabewerber am Samstag geht München als leichter Favorit ins Rennen. Die Evaluierungskommission des Deutschen Olympischen Sportbundes hat der Münchner Bewerbung 87 von 100 möglichen Punkten gegeben. Die Bewerbung Köln-Rhein-Ruhr landet mit 85 Punkten knapp dahinter. Kaum noch Chancen dürfte Berlin haben mit knapp 75 Zählern. Das Votum der DOSB-Prüfer ist für die Abstimmung allerdings nicht bindend. Es ist jetzt kurz nach 7.
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1: Die Nacht zum Mittwoch wird kalt, da kann es Bodenfrost geben bei Werten um 2 Grad. Morgen dann Sonnenschein, 14 bis 17 Grad, am Donnerstag eher windig, wolkig und es kann auch immer mal wieder Regen geben, dann bei 12 bis 15 Grad. Am Freitag scheint wieder häufiger die Sonne bei 13 bis 16 Grad.
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1: In Bindlach ist die St.-Georgen-Straße wegen Bauarbeiten bis Freitag gesperrt. Die Umleitung ist ausgeschildert und es gibt Blitzer. Ein neuer ist dazugekommen, danke an den Michael. Auf der A9 in Richtung Berlin am Rastplatz Sperbis. Außerdem in Bayreuth Stadtteil Eichig in der Chemnatter Straße beim Gemeinschaftshaus. Da sind 30 erlaubt und geblitzt wird in beiden Richtungen. Wenn ihr sonst noch irgendwas anderes habt, gebt Bescheid mit einer WhatsApp ins Studio.
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1: Schönen Abend, es ist jetzt 19.30 Uhr, ich bin Tamara Bussler. Die Autobahn GmbH in Bayreuth veranstaltet am Sonntag einen Tag der Autobahn. Und das ist sehr spannend, denn man kann mal hinter die Kulissen des Unternehmens schauen. Besucher können sich das neue Gebäude und Spezialfahrzeuge der Autobahnmeisterei anschauen. Dazu gibt es auch Aktionen von ADAC, Feuerwehr, Polizei und THW. Und auch für Familien ist einiges geboten, Hüpfburg, Kinderschminken und Catcar-Parcours. Für Musik sorgt eine Band aus Mitarbeitern der Autobahn GmbH. Sie nennen sich die Autoband. Der Eintritt ist an diesem Tag frei. Seit einer Woche läuft das neue Schuljahr in Bayern mit einigen Neuerungen. Unter anderem gilt ab sofort das Recht auf Ganztagsbetreuung für alle Erstklässler. Im Landkreis Kulmbach nehmen aktuell 75% der Erstklässler einen Platz in Anspruch, heißt es aus dem Schulamt. Ab 2027 haben dann auch die Zweitklässler einen Anspruch auf Ganztagsbetreuung, ab 2028 die Drittklässler und so weiter. Im Landkreis ist man gut darauf vorbereitet, sagt Schulamtsleiterin Petra Rau.
2: Es muss sich keiner Sorgen machen, die Planungen dafür, die laufen schon seit Jahren. Deswegen sind wir jetzt sehr gut aufgestellt im ganzen Landkreis, in jeder Kommune. Die Sorgen sind wirklich nicht zu machen. Jeder kann sich darauf verlassen, dass alles dafür getan wird, dass jeder einen Platz bekommt, der einen braucht.
1: Mehr als 2300 Schüler werden in diesem Jahr in der offenen Ganztagsschule oder in einem Hort im Landkreis Kulmbach betreut. Nach der Prügelattacke gegen den Hofer Judoka Timo Cavelius gibt es jetzt eine erste Entscheidung. Der Georgier ist auf Lebenszeit für die Judo-Bundesliga gesperrt. Außerdem wird der Hinkampf, den er zunächst gegen Cavelius gewonnen hatte, als verloren gewertet. Gegen den Georgier laufen noch weitere Verfahren, und zwar vor dem georgischen Judo-Verband und dem Judo-Weltverband. Bei der Attacke hatte er Cavelius den Kiefer gebrochen. Cavelius verpasst deshalb die WM.
3: Die kommende Nacht wird teilweise sternenklar, teilweise auch neblig. Die Frühwerte allerdings bei Werten um plus 2 Grad nur noch. Das heißt, es kann ersten Bodenfrost geben. Morgen am Mittwoch dann Sonnenschein und 14 bis 17 Grad. Am Donnerstag eher windig und wolkig. Da ist immer mal wieder Regen möglich bei 12 bis 15 Grad. Am Freitag scheint wieder häufiger die Sonne. Dann werden es 13 bis 16 Grad. In Windlach ist die St.-Georgen-Straße wegen Bauarbeiten bis kommenden Freitag gesperrt. Die Umleitung ist ausgeschildert. Geblitzt wird auf der A9 in Richtung Berlin am Rastplatz Sperbis und in Bayreuth im Stadtteil Eichig in der Chemnater Straße beim Gemeinschaftshaus. Da sind 30 erlaubt und geblitzt wird in beiden Richtungen. Und wenn das noch nicht alles ist, gebt Bescheid, schickt uns einfach eine WhatsApp.
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1: Es ist 20 Uhr, ich bin Moritz Einzel. Eine Debatte um das System der Krankenversicherung hat Bundeskanzler Merz gestern ausgelöst. Er sprach nämlich bei Unterschieden zwischen privater und gesetzlicher Versicherung von einem Gerechtigkeitsproblem. Die Systemdebatte wurde heute aber direkt wieder abgeräumt, etwa von Unionsfraktionschef Frei.
2: Aber das, was gemeinhin interpretiert worden ist, dass das System aus gesetzlicher Krankenversicherung und privater Krankenversicherung in Frage stünde, das kann ich nun absolut nicht sagen. Das ist auch nicht gemeint gewesen vom Bundeskanzler. Und das wäre auch nicht unsere Politik in dieser Frage.
1: Frei verwies darauf, dass die Koalition unter anderem dafür sorgen will, dass Kassenpatienten schneller Facharzttermine bekommen. Weniger als 24 Stunden nach dem tödlichen Unfall auf dem Münchner Oktoberfest ist der Freefall-Turm Hangover wieder in Betrieb. Der TÜV hat nach Angaben der Betreiberfamilie bei der technischen Überprüfung des Fahrgeschäfts keine Mängel festgestellt. Gestern Abend hatte die Gondel des Turms beim Herabfahren einen 52-jährigen Sicherheitsmann getroffen und tödlich verletzt. Die USA bauen ihre Militärpräsenz auf Grönland aus. Vor der UN-Vollversammlung in New York hat Präsident Trump erklärt, die USA würden zwei sehr große Militärstützpunkte bauen. Anschließend unterzeichnete er mit Vertretern Dänemarks und Grönlands ein Sicherheitsabkommen. Trump hatte zuvor mehrmals damit gedroht, Grönland zu annektieren. In Rheinland-Pfalz ist ein US-Militärflugzeug abgestürzt. Es handelt sich um einen F-16-Kampfjet. Der Pilot habe sich per Schleudersitz gerettet und werde jetzt medizinisch versorgt, hieß es von der US-Luftwaffe. Der Absturz ereignete sich am Nachmittag bei der US-Airbase Spangdahlem in der Eifel. Die Ursache wird noch untersucht. Die Region Köln-Rhein-Ruhr geht mit Rostock-Warnemünde als Standort für die Segel-Events in den Endspurt der nationalen Bewerbungsphase für die Olympischen Spiele. Das hat der Deutsche Olympische Sportbund mitgeteilt. München geht mit Kiel ins Rennen. Einer Evaluierung zufolge deutet sich ein Kopf-an-Kopf-Rennen zwischen München und der NRW-Bewerbung an. Die DOSB-Prüfer sehen die beiden Konzepte klar vor der Bewerbung Berlins. Die Entscheidung fällt dann am Samstag. Es ist jetzt kurz nach 8.
3: Wir starten in eine teilweise sternenklare, teilweise auch neblige Nacht mit Werten um die 2 Grad. Das heißt, da ist durchaus Bodenfrost möglich. Morgen am Mittwoch dann Sonnenschein und 14 bis 17 Grad. Am Donnerstag windig, wolkig, da ist immer mal wieder Regen möglich. Die Temperaturen dann bei 12 bis 15 Grad. Und am Freitag scheint wieder häufiger die Sonne, dann bei 13 bis 16 Grad. Es gibt eine Meldung und die kommt aus Bindlach. Die Sankt-Georgen-Straße ist wegen Bauarbeiten gesperrt. Das Ganze dauert bis zum kommenden Freitag. Die Umleitung ist ausgeschildert. Geblitzt wird auf der A9 in Richtung Berlin am Rastplatz Sperbis und in Bayreuth im Stadtteil Eichig in der Chemnatter Straße beim Gemeinschaftshaus. 30 km/h sind da erlaubt und geblitzt wird in beiden Richtungen. Wenn ihr sonst noch was habt, gebt gern Bescheid mit einer WhatsApp ins Studio.
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1: Mit Tamara Bussler, es ist 20.30 Uhr, schönen Abend. Wieder ist es Betrügern in der Region gelungen, Bargeld und Schmuck zu erbeuten. Die Kripo Bayreuth ermittelt jetzt in einem Fall aus Himmelkron. Angebliche Polizisten haben einem Mann erklärt, in seiner Nachbarschaft sei eingebrochen worden und zum Schutz seiner Wertsachen soll er sie an einen Polizisten übergeben. Die Übergabe war am Sonntagabend gegen 19 Uhr am Hohenzollernweg in Himmelkron. Der Abholer, etwa 40 Jahre alt, schlank, mit kurzen schwarzen Haaren und dunkel gekleidet. Laut Polizei war der Mann zu Fuß unterwegs. Wer etwas gesehen hat, Hinweise an die Kripo Bayreuth. Lebensmittel retten und gleichzeitig Menschen helfen. Dafür steht die Tafel Bayern ja schon inzwischen seit 10 Jahren. Der Landesverband hat jetzt sein Jubiläum gefeiert und Bilanz gezogen. 2016 ist er mit 49 Tafeln gestartet. Heute gehören 173 dazu. Rund 14.000 Ehrenamtliche unterstützen bayernweit mehr als 165.000 Menschen und retten jedes Jahr etwa 40.000 Tonnen Lebensmittel vor der Verschwendung. Und auch die Zahlen in Bayreuth können sich sehen lassen. Die Tafel hat aktuell mehr als 1.800 Menschen und dafür sind über 170 Ehrenamtliche im Einsatz. Dieser Unfall hat am Wochenende die ganze Region bewegt. 4 junge Leute waren auf dem Weg nach Hause, als das Auto zwischen Reutlers und Münchberg in den Gegenverkehr gekommen ist. Ein 17-Jähriger ist dabei ums Leben gekommen. Freunde des jungen Mannes haben jetzt auf der Online-Plattform GoFundMe eine Spendensammelaktion gestartet. Damit wollen sie den Eltern unter die Arme greifen und eine würdige Beerdigung ermöglichen. Ein Großteil der angepeilten 20.000 Euro an Spenden ist bereits erreicht.
2: Die Nacht zum Mittwoch bringt teilweise freie Sicht auf die Sterne. Teilweise wird es auch neblig, die Frühwerte nur noch um 2 Grad plus. Das heißt, es kann örtlich auch Bodenfrost geben. Morgen zum Herbstanfang dann häufig Sonnenschein und 14 bis 17 Grad. Am Donnerstag wird es ungemütlich, windig, Wolken, immer mal wieder Regen bei 12 bis 15 Grad. Und am Freitag scheint wieder häufiger die Sonne, dann bei 13 bis 16 Grad. Die St.-Georgen-Straße in Bindlach ist bis kommenden Freitag wegen Bauarbeiten gesperrt. Die Umleitung ist ausgeschildert. Geblitzt wird auf der A9 in Richtung Berlin am Rastplatz Sperbis und in Bayreuth-Aichig. In der Chemnater Straße beim Gemeinschaftshaus 30 km/h sind da erlaubt und geblitzt wird in beiden Richtungen.
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1: Es ist 21 Uhr, ich bin Moritz Einzel. Nach den jüngsten CDU-Wahlpleiten hat Bundeskanzler Merz eine Mitschuld eingeräumt. Nach Teilnehmerangaben sagte er bei einer Sitzung der Unionsfraktion, er habe seinen Anteil an diesen Wahlergebnissen. Zugleich verteidigte Merz den Reformkurs der Bundesregierung. Unionsfraktionschef Frei hatte dem Kanzler schon zuvor Rückendeckung versichert. Bayerns Ministerpräsident Söder will eine Überholspur für Familien. Zum Beispiel bei Warteschlangen sollen Familien mit Kindern Vorrang haben. Bei der CSU-Fraktionsklausur in Kloster Banz kündigte Söder weitere Verbesserungen an.
2: Wir wollen ein Familienportal digital und eine Kita-App machen, wo Leistungen automatisch ausgerechnet werden und bei der Kita-App automatisch der nächste freie Kita-Platz angezeigt wird, wenn mal ein Ausfall ist, jemand nicht kann oder krank ist.
1: Man wolle ein noch kinderfreundlicheres Bayern haben, so Söder. Grönland war ja in den letzten Monaten ein diplomatischer Zankapfel zwischen den USA und Dänemark. Die Arktisinsel gehört ja zu Dänemark, aber US-Präsident Trump hat gedroht, Grönland zu annektieren. Jetzt gibt's ein Abkommen, das den USA zumindest mehr Einfluss sichert. Trump sagte in New York, es würden zwei große Militärbasen gebaut.
3: We will have the complete ability to do what is necessary to defend the American continent and also Europe and other places.
1: Also übersetzt, man werde die Fähigkeit haben, zu tun, was nötig ist, um den amerikanischen Kontinent, Europa und andere Orte auf der Welt zu verteidigen, so Trump. Der österreichische Investor René Benko ist in einem teilweise neu aufgerollten Prozess zu 2,5 Jahren Haft verurteilt worden. Das Landesgericht Innsbruck sah es als erwiesen an, dass der 49-Jährige seine Gläubiger geschädigt hat. Dabei ging es um eine Mietkostenvorauszahlung von 360.000 Euro, obwohl sein Signa-Imperium bereits in Schwierigkeiten steckte. Benko sitzt seit Anfang 2025 in Untersuchungshaft. Die Fußballerinnen des FC Bayern haben zum Champions-League-Auftakt einen Sieg verpasst. Gegen Manchester City verspielten die Münchnerinnen im ersten Spiel der Ligaphase eine 2:0-Führung, am Ende 2:2 unentschieden. Es ist jetzt kurz nach 9. Es ist erstmal sternenklar bei uns im Freistaat. Später breitet sich in einigen Niederungen Nebel aus. Die Temperaturen sinken auf +4 bis -2 Grad. Verbreitet droht Reif. Morgen bekommen wir viel Sonnenschein. Dazu gesellen sich ein paar harmlose Wolken. Die Höchstwerte erreichen 16 bis 21 Grad. Eine Meldung von der A3 Frankfurt Richtung Würzburg. Zwischen Rohrbrunn und Marktheidenfeld ein defekter LKW auf der Standspur. Dann die A3 Nürnberg Richtung Würzburg. Zwischen Höchstadt Nord und Schlüsselfeld 3 Kilometer Stau. 14 Minuten der Zeitverlust. A3 Nürnberg Richtung Würzburg. Zwischen Rottendorf und Würzburg-Randersacker 4 Kilometer Stau. 12 Minuten plus. A7 Würzburg Richtung Fulda. Zwischen Bad Kissingen, Obertulba und Bad Brückenau, Volkers. 3 Kilometer Stau. 11 Minuten mehr. Und zuletzt die B17 Augsburg Richtung Landsberg zwischen Göggingen, Südhauen, Stetten und Königsbrunn Nord. Achtung, ein Unfall.
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1: Ich bin Moritz Einzel. Nach den jüngsten CDU-Wahlpleiten hat Bundeskanzler Merz eine Mitschuld eingeräumt. Nach Teilnehmerangaben sagte er bei einer Sitzung der Unionsfraktion, er habe seinen Anteil an diesen Wahlergebnissen. Zugleich verteidigte Merz den Reformkurs der Bundesregierung. Unionsfraktionschef Frei hatte dem Kanzler schon zuvor Rückendeckung versichert. Grönland war ja in den letzten Monaten ein diplomatischer Zankapfel zwischen den USA und Dänemark. Die Arktisinsel gehört ja zu Dänemark, aber US-Präsident Trump hat gedroht, Grönland zu annektieren. Jetzt gibt's ein Abkommen, das den USA zumindest mehr Einfluss sichert. Trump sagte in New York, es würden zwei große Militärbasen gebaut.
2: We will have the complete ability to do what is necessary to defend the American continent and also Europe and other places.
1: Also übersetzt, man werde die Fähigkeit haben, zu tun, was nötig ist, um den amerikanischen Kontinent, Europa und andere Orte auf der Welt zu verteidigen, so Trump. Das waren die Nachrichten um halb. Es ist erstmal sternenklar bei uns im Freistaat. Später breitet sich in einigen Niederungen Nebel aus. Die Temperaturen sinken auf +4 bis -2 Grad. Verbreitet droht Reif. Morgen bekommen wir viel Sonnenschein. Dazu gesellen sich ein paar harmlose Wolken. Die Höchstwerte erreichen 16 bis 21 Grad.
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1: Es ist 22 Uhr, ich bin Joshua Heise. Die USA bauen ihre Militärpräsenz auf Grönland aus. Vor der UN-Vollversammlung in New York hat Präsident Trump erklärt, die USA würden zwei sehr große Militärstützpunkte bauen. Anschließend unterzeichnete er mit Vertretern Dänemarks und Grönlands ein Sicherheitsabkommen. Trump hatte zuvor mehrmals damit gedroht, Grönland zu annektieren. Weniger als 24 Stunden nach dem tödlichen Unfall auf dem Münchner Oktoberfest ist der Freefall-Turm Hangover wieder in Betrieb. Der TÜV hat nach Angaben der Betreiberfamilie bei der technischen Überprüfung des Fahrgeschäfts keine Mängel festgestellt. Gestern Abend hatte die Gondel des Turms beim Herabfahren einen 52-jährigen Sicherheitsmann getroffen und tödlich verletzt. Bayerns Ministerpräsident Söder will Familien im Freistaat bevorzugen. Im Rahmen der CSU-Fraktionsklausur in Klosterband sagte der Parteichef, da gehe es zum Beispiel um eine Fastlane bei Warteschlangen im öffentlichen Raum. Damit solle ein Signal für ein familienfreundliches Bayern gesetzt werden. Außerdem soll eine Kita-App kommen, die freie Plätze anzeigt. Wer mit Öl oder Pellets heizt, muss sich in diesem Jahr auf deutlich höhere Kosten einstellen. Nach Berechnungen von CO2 Online steigen die Heizkosten einer 70 Quadratmeter Wohnung bei Heizöl um 24% auf rund 1.275 Euro, bei Pellets um 17% auf etwa 870 Euro. Gaskunden könnten dagegen zunächst etwas günstiger davon kommen. Am Samstag entscheidet sich, wer als deutscher Bewerber ins Rennen um die Olympischen Spiele 2036, 40 oder 44 geht. Jetzt gibt es zumindest schon mal eine kleine Tendenz, berichtet Moritz Einzel.
2: Die Prüfkommission des Deutschen Olympischen Sportbundes hat sich die drei Bewerbungen angeschaut und Punkte vergeben. München schneidet demnach am besten ab mit 87 von 100 Punkten. Knapp dahinter liegt aber die Bewerbung der Region Köln-Rhein-Ruhr mit 85 Zählern. Abgeschlagen dahinter das Konzept von Berlin mit knapp 75 Punkten. Das Votum der DOSB-Prüfer ist aber nicht bindend.
1: Und die Fußballerinnen des FC Bayern haben in ihrem ersten Champions-League-Spiel einen Sieg verpasst. 2:2 gegen Manchester City. Es ist jetzt kurz nach 10. Es ist erstmal sternenklar, später breitet sich in einigen Niederungen Nebel aus. Die Temperaturen sinken auf plus 4 bis minus 2 Grad, verbreitet droht Reif. Morgen bekommen wir viel Sonnenschein, dazu gesellen sich ein paar harmlose Wolken. Die Höchstwerte erreichen 16 bis 21 Grad. A7 Kassel Richtung Fulda zwischen Bad Hersfeld West und dem Kirchheimer Dreieck ist der rechte Fahrstreifen vorübergehend wegen Bergungsarbeiten gesperrt. Ebenfalls gesperrt ist die A7 Würzburg Richtung Fulda zwischen Bad Brückenau-Wildflecken und Bad Brückenau-Volkers wegen Bauarbeiten. Die empfohlene Umleitung ist die U63. Und dann noch die A9 Nürnberg Richtung München in Höhe dem Dreieck Holledau ist ein defektes Fahrzeug im Kurvenbereich, also bitte Vorsicht. Allen unterwegs eine gute und vor allem sichere Fahrt.
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1: Oh, es sind so spannende politische Zeiten, Mensch. Lasst uns über die Regierungsarbeit sprechen,
2: Nein!
1: über Mecklenburg-Vorpommern, über Berlin, über den Tankrabatt und über vieles mehr.
2: Nein, bitte hör doch endlich mal auf.
1: Warum denn?
2: Ich will das alles nicht mehr hören.
1: Das sind extrem spannende Zeiten.
2: Ah.
1: Gut, dann, wer wird heute 75? Wenn dir das lieber ist...

0: Olle Petri wird heute 75.
1: Wahnsinn, warum schickst du mich in die Hölle?
0: 75 ist schon Wahnsinn. Ne?
2: Aber mit 77
0: nochmal zum Fußball-Nationalspieler werden.
3: Respekt.
0: Das ist wirklich eine grandiose Leistung. Werner Zaulich.
4: Der ist schon stolz da.
5: Ja, schon, aber da kann man nicht übertreiben, sag ich mal.
6: Wir haben so eine Fußballergruppe Montagabend. Ne? Da kannst du ab jetzt immer sagen, ey, pass auf, ich bin Nationalspieler.
5: Ja.
6: Was willst du?
5: Ja, die haben ja deswegen umso mehr auf die Socken. Die kennst doch, die Burschen.
0: Jetzt haben wir Nationalspieler umkaut euch. Schaut euch das Video an. Wir drücken die Daumen mit

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1: Ich bin Joshua Heise. Die USA bauen ihre Militärpräsenz auf Grönland aus. Vor der UN-Vollversammlung in New York hat Präsident Trump erklärt, die USA würden zwei sehr große Militärstützpunkte bauen. Anschließend unterzeichnete er mit Vertretern Dänemarks und Grönlands ein Sicherheitsabkommen. Trump hatte zuvor mehrmals damit gedroht, Grönland zu annektieren. Weniger als 24 Stunden nach dem tödlichen Unfall auf dem Münchner Oktoberfest ist der Freefall-Turm Hangover wieder in Betrieb. Der TÜV hat nach Angaben der Betreiberfamilie bei der technischen Überprüfung des Fahrgeschäfts keine Mängel festgestellt. Gestern Abend hatte die Gondel des Turms beim Herabfahren einen 52-jährigen Sicherheitsmann getroffen und tödlich verletzt. Das waren die Nachrichten um halb. Es ist erstmal sternenklar, später breitet sich in einigen Niederungen Nebel aus. Die Temperaturen sinken auf plus 4 bis minus 2 Grad, verbreitet droht Reif. Morgen bekommen wir viel Sonnenschein, dazu gesellen sich ein paar harmlose Wolken. Die Höchstwerte erreichen 16 bis 21 Grad.
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1: Es ist 23 Uhr, ich bin Joshua Heise. Nach dem Fund von Drohnenteilen nahe dem Bundeswehrfliegerhorst im niedersächsischen Wunstorf sind laut Sicherheitskreisen auch Spuren von Sprengstoff entdeckt worden. Inwiefern diese der Drohne zuzuordnen sind, wird noch untersucht. David Riemer berichtet.
2: Ermittler gehen davon aus, dass die Drohne dort abgestürzt und in mehrere Teile zerbrochen ist. Woher sie stammt, ist bislang unklar. Nach Informationen aus Sicherheitskreisen handelt es sich nicht um eine handelsübliche Drohne, sondern um ein Flugobjekt mit eigenen Bauteilen. Geprüft wird deshalb auch ein möglicher Zusammenhang mit dem Drohnenvorfall am Flughafen Leipzig-Halle. Dort war Anfang August eine mit Sprengstoff präparierte Drohne gefunden worden.
1: Der Streit ist offiziell beigelegt. Am Rande der UN-Vollversammlung in New York haben Dänemark, Grönland und die USA ein Sicherheitsabkommen unterzeichnet. Außerdem kündigte US-Präsident Trump an, zwei große neue Militärstützpunkte auf der Arktisinsel zu bauen. Trump hatte lange damit gedroht, Grönland zu annektieren und dies mit nationalen Sicherheitsbedenken begründet. Im politischen Berlin war um 18 Uhr noch nicht Feierabend, denn dort sind Vertreter der schwarz-roten Koalition zu Gesprächen zum weiteren Reformkurs zusammengekommen. Hauptthemen sind nach ARD-Informationen Rente und Pflege. Zuvor hatte CDU-Chef Merz seinen Reformkurs nochmal verteidigt, musste aber in der Unionsfraktionssitzung auch ordentlich Kritik einstecken, hieß es. Am Bahnhof Bruckberg im Landkreis Landshut hat ein 18-Jähriger offenbar einen Lokführer zweimal ins Gesicht geschlagen. Der 50-Jährige hatte eine Zugbegleiterin bei einer Fahrkartenkontrolle unterstützt. Der Angreifer hatte nämlich keinen gültigen Fahrschein. Der Lokführer kam verletzt ins Krankenhaus. Die Gewerkschaft EVG forderte mehr Sicherheitsmaßnahmen, vor allem mehr Zugbegleiter. München hat Kiel und Köln-Rhein-Ruhr jetzt Warnemünde. Die NRW-Region hat im Falle einer Olympia-Ausrichtung den Ortsteil im Norden von Rostock als Standort für Segelevents auserkoren. Das hat der Deutsche Olympische Sportbund mitgeteilt. Am Samstag entscheidet der DOSB, mit welcher Stadt sich Deutschland für Olympia 2036, 40 oder 44 bewirbt. Im Rennen sind München, Berlin und Köln-Rhein-Ruhr. Es ist jetzt kurz nach 11. Es ist erstmal sternenklar, später breitet sich in einigen Niederungen Nebel aus. Die Temperaturen sinken auf plus 4 bis minus 2 Grad, verbreitet droht Reif. Morgen bekommen wir viel Sonnenschein, dazu gesellen sich ein paar harmlose Wolken. Die Höchstwerte erreichen 16 bis 21 Grad. Die A7 Würzburg Richtung Fulda ist zwischen Bad Brückenau-Wildflecken und Bad Brückenau-Volkers wegen Bauarbeiten gesperrt. Die empfohlene Umleitung ist die U63. Allen unterwegs eine gute und vor allem sichere Fahrt.
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1: Ich bin Joshua Heise. Nach dem Fund von Drohnenteilen nahe dem Bundeswehrfliegerhorst im niedersächsischen Wunstorf sind laut Sicherheitskreisen auch Spuren von Sprengstoff entdeckt worden. Inwiefern diese der Drohne zuzuordnen sind, wird noch untersucht. David Riemer berichtet.
2: Ermittler gehen davon aus, dass die Drohne dort abgestürzt und in mehrere Teile zerbrochen ist. Woher sie stammt, ist bislang unklar. Nach Informationen aus Sicherheitskreisen handelt es sich nicht um eine handelsübliche Drohne, sondern um ein Flugobjekt mit eigenen Bauteilen. Geprüft wird deshalb auch ein möglicher Zusammenhang mit dem Drohnenvorfall am Flughafen Leipzig-Halle. Dort war Anfang August eine mit Sprengstoff präparierte Drohne gefunden worden.
1: Der Streit ist offiziell beigelegt. Am Rande der UN-Vollversammlung in New York haben Dänemark, Grönland und die USA ein Sicherheitsabkommen unterzeichnet. Außerdem kündigte US-Präsident Trump an, zwei große neue Militärstützpunkte auf der Arktisinsel zu bauen. Trump hatte lange damit gedroht, Grönland zu annektieren und dies mit nationalen Sicherheitsbedenken begründet. Das waren die Nachrichten um 5:30. Es ist erstmal sternenklar, später breitet sich in einigen Niederungen Nebel aus. Die Temperaturen sinken auf +4 bis -2 Grad, verbreitet droht Reif. Morgen bekommen wir viel Sonnenschein, dazu gesellen sich ein paar harmlose Wolken. Die Höchstwerte erreichen 16 bis 21 Grad.
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1: Es ist 0 Uhr, ich bin Joshua Heise. Vor der nahenden Grippesaison ruft das Robert-Koch-Institut Eltern dazu auf, Kinder mit Vorerkrankungen impfen zu lassen. Dies sei bei maximal 10% der Fall, heißt es. Grund: die Grippe werde nicht als Bedrohung wahrgenommen. Die RKI-Empfehlung richtet sich an Kinder mit chronischen Erkrankungen der Atemwege oder des Herzkreislaufs, Diabetes oder Adipositas. 5% mehr Lohn. Mit dieser Forderung will die IG Metall in die kommenden Tarifverhandlungen für die Metall- und Elektroindustrie gehen. In der Branche arbeiten in Bayern über 860.000 Menschen. Janina Singer berichtet.
2: Die Branche steckt in der Krise. Fast 11.000 Jobs sind allein dieses Jahr schon abgebaut worden. Auch darüber will die IG Metall sprechen. Und sie will, dass Betriebe, denen es dennoch gut geht, eine Gewinnbeteiligung zahlen. Die Arbeitgeberseite lehnt das ab. Leicht dürften die Gespräche also nicht werden, die in gut 2 Wochen beginnen.
1: Im mecklenburgischen Leitzen ist ein DHL-Paketzentrum wegen Gefahrstoffverdachts evakuiert worden. Nach Polizeiangaben hatte sich zuvor eine Paketzustellerin mit Vergiftungssymptomen bei der Behörde gemeldet. Sie soll am Freitag mit einer Flüssigkeit in Kontakt gekommen sein, möglicherweise Quecksilber. Bereits am Wochenende war in der Region Quecksilber in einer Blumenlieferung entdeckt worden. 2 Frauen mussten behandelt werden. In Sri Lanka sind 15 Personen wegen der Osteranschläge von 2019 zu Haftstrafen zwischen 200 und 260 Jahren verurteilt worden. Das Gericht in Colombo sah sie schuldig, an den Anschlägen auf 3 Kirchen und 3 Luxushotels beteiligt gewesen zu sein. Damals wurden 279 Menschen getötet und rund 500 verletzt. 9 Mitangeklagte wurden freigesprochen. Weil US-Präsident Trump sie aus dem Weißen Haus verbannt hat, wollen die US-Medien CNN, MS Now und Politico ihren Zutritt erklagen. Doch würde sich Trump überhaupt an ein entsprechendes Gerichtsurteil halten? Wahrscheinlich, sagte er am Rande der UN-Generalversammlung in New York. Wegen der Verbannung hat auch der deutsche Auslandssender Deutsche Welle aus Protest die Berichterstattung des Präsidenten eingeschränkt. Es ist jetzt 12:15. Die Sterne funkeln uns entgegen. In einigen Niederungen gibt's Nebel. Es ist knackig kalt bei +4 bis -2 Grad. Brrr. Tagsüber bekommen wir viel Sonnenschein neben ein paar harmlosen Wolken. Es geht rauf auf 16 bis 21 Grad. Am Donnerstag bringt der auffrischende Wind neben mehr Wolken auch einige Schauer und Gewitter, vor allem in der Osthälfte. Aber ab dem Wochenende wird's wieder freundlicher und nochmal wärmer. Auf der A6 Heilbronn Richtung Nürnberg ist die Richtungsfahrbahn zwischen Ansbach und Lichtenau nach einem Unfall gesperrt. Die empfohlene Umleitung ist die U9. Allen unterwegs eine gute und vor allem sichere Fahrt.
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1: Ich bin Joshua Heise. Vor der nahenden Grippesaison ruft das Robert-Koch-Institut Eltern dazu auf, Kinder mit Vorerkrankungen impfen zu lassen. Dies sei bei maximal 10% der Fall, heißt es. Grund: die Grippe werde nicht als Bedrohung wahrgenommen. Die RKI-Empfehlung richtet sich an Kinder mit chronischen Erkrankungen der Atemwege oder des Herzkreislaufs, Diabetes oder Adipositas. Im mecklenburgischen Leitzen ist ein DHL-Paketzentrum wegen Gefahrstoffverdachts evakuiert worden. Nach Polizeiangaben hatte sich zuvor eine Paketzustellerin mit Vergiftungssymptomen bei der Behörde gemeldet. Sie soll am Freitag mit einer Flüssigkeit in Kontakt gekommen sein, möglicherweise Quecksilber. Bereits am Wochenende war in der Region Quecksilber in einer Blumenlieferung entdeckt worden. Zwei Frauen mussten behandelt werden. Das waren die Nachrichten um 5:30. Die Sterne funkeln uns entgegen, in einigen Niederungen gibt's Nebel. Es ist knackig kalt bei +4 bis -2 Grad. Brrr. Tagsüber bekommen wir viel Sonnenschein neben ein paar harmlosen Wolken. Es geht rauf auf 16 bis 21 Grad. Am Donnerstag bringt der auffrischende Wind neben mehr Wolken auch einige Schauer und Gewitter, vor allem in der Osthälfte. Aber ab dem Wochenende wird's wieder freundlicher und nochmal wärmer.
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1: Es ist 1 Uhr, ich bin Joshua Heise. Bundeskanzler Merz hat eine Debatte um das System der Krankenversicherung ausgelöst. Er sprach nämlich bei Unterschieden zwischen privater und gesetzlicher Versicherung von einem Gerechtigkeitsproblem. Die Systemdebatte wurde gestern aber direkt wieder abgeräumt, etwa von Unionsfraktionschef Frei.
2: Aber das, was gemeinhin interpretiert worden ist, dass das System aus gesetzlicher Krankenversicherung und privater Krankenversicherung in Frage stünde, das kann ich nun absolut nicht sagen. Das ist auch nicht gemeint gewesen vom Bundeskanzler. Und das wäre auch nicht unsere Politik in dieser Frage.
1: Frei verwies darauf, dass die Koalition unter anderem dafür sorgen will, dass Kassenpatienten schneller Facharzttermine bekommen. Die USA bauen ihre Militärpräsenz auf Grönland aus. Vor der UN-Vollversammlung in New York hat Präsident Trump erklärt, die USA würden 2 sehr große Militärstützpunkte bauen. Anschließend unterzeichnete er mit Vertretern Dänemarks und Grönlands ein Sicherheitsabkommen. Trump hatte zuvor mehrmals damit gedroht, Grönland zu annektieren. 2 russische Oligarchen sind von der Sanktionsliste der EU gestrichen worden. Die Mitgliedstaaten haben sich auf einen Kompromiss geeinigt, wonach im Gegenzug die Strafmaßnahmen gegen rund 3000 russische Personen und Organisationen um 3 Jahre verlängert werden. Vor allem Frankreich hatte auf die Streichung der 2 Milliardäre gepocht, damit französische Staatsbürger, die in Aserbaidschan festsitzen, freigelassen werden. Der Anteil der Menschen mit Herzschwäche in Bayern ist regional sehr unterschiedlich verteilt. Laut dem Gesundheitsatlas Deutschland der Krankenkasse AOK hat Oberbayern mit 4,3% den niedrigsten und Oberfranken mit 7,3% den höchsten Anteil erkrankter Menschen im Alter von über 30 Jahren. In jüngeren Jahren kommt Herzinsuffizienz nur selten vor. Die Fußballerinnen des FC Bayern haben zum Champions-League-Auftakt einen Sieg verpasst. Gegen Manchester City spielten die Münchnerinnen im ersten Spiel der Ligaphase eine 2-0-Führung, am Ende 2-2 unentschieden. Es ist jetzt kurz nach 1. Die Sterne funkeln uns entgegen, in einigen Niederungen gibt's Nebel. Es ist knackig kalt bei +4 bis -2 Grad. Brrr. Tagsüber bekommen wir viel Sonnenschein neben ein paar harmlosen Wolken. Es geht rauf auf 16 bis 21 Grad. Am Donnerstag bringt der auffrischende Wind neben mehr Wolken auch einige Schauer und Gewitter, vor allem in der Osthälfte. Aber ab dem Wochenende wird's wieder freundlicher und nochmal wärmer. Auf der A6 Heilbronn Richtung Nürnberg ist die Richtungsfahrbahn zwischen Ansbach und Lichtenau nach einem Unfall gesperrt. Die empfohlene Umleitung ist die U9. Allen unterwegs eine gute und vor allem sichere Fahrt.
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1: Ich bin Joshua Heise. Bundeskanzler Merz hat eine Debatte um das System der Krankenversicherung ausgelöst. Er sprach nämlich bei Unterschieden zwischen privater und gesetzlicher Versicherung von einem Gerechtigkeitsproblem. Die Systemdebatte wurde gestern aber direkt wieder abgeräumt, etwa von Unionsfraktionschef Frei.
2: Aber das, was gemeinhin interpretiert worden ist, dass das System aus gesetzlicher Krankenversicherung und privater Krankenversicherung in Frage stünde, das kann ich nun absolut nicht sagen. Das ist auch nicht gemeint gewesen vom Bundeskanzler. Und das wäre auch nicht unsere Politik in dieser Frage.
1: Frei verwies darauf, dass die Koalition unter anderem dafür sorgen will, dass Kassenpatienten schneller Facharzttermine bekommen. Die USA bauen ihre Militärpräsenz auf Grönland aus. Vor der UN-Vollversammlung in New York hat Präsident Trump erklärt, die USA würden 2 sehr große Militärstützpunkte bauen. Anschließend unterzeichnete er mit Vertretern Dänemarks und Grönlands ein Sicherheitsabkommen. Trump hatte zuvor mehrmals damit gedroht, Grönland zu annektieren. Das waren die Nachrichten um 5:30. Die Sterne funkeln uns entgegen. In einigen Niederungen gibt's Nebel. Es ist knackig kalt bei +4 bis -2 Grad. Brrr. Tagsüber bekommen wir viel Sonnenschein neben ein paar harmlosen Wolken. Es geht rauf auf 16 bis 21 Grad. Am Donnerstag bringt der auffrischende Wind neben mehr Wolken auch einige Schauer und Gewitter, vor allem in der Osthälfte. Aber ab dem Wochenende wird's wieder freundlicher und nochmal wärmer.
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